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10: Hallo, Tag, Mahlzeit und herzlich willkommen im Programm von Radio Blau, dem freien, nicht kommerziellen Radio in Leipzig. Hallo und herzlich willkommen an diesem 2. Mai um 12.01 Uhr. Hier beginnt das Programm auf UKW. Ihr habt ja wahrscheinlich schon die Music of Color Morning Show gehört im Stream und jetzt geht's hier weiter auf UKW mit Filmriss, dem Kinomagazin. Jeden Samstag von 12 bis 14 Uhr servieren wir hier zum Mittagstisch die aktuellen Kinostarts, reden über alles, was startet, und das ist in dieser Woche unter anderem der zweite vom Teufel trägt Prada, der zweite Gewinn von Sandra Hüller bei der Berlinale und ein neuer Film von Thomas Stuber aus Leipzig unter anderem und vieles mehr hier in den nächsten zwei Stunden. Dann gibt's Break the Rules, Talk und Musik bei Radio Blau. Die Radioshow könnt ihr nachlesen im Netz. Da gibt es noch kein aktuelles Programm, aber einschalten einfach ab 14 Uhr. Break the Rules. 16 Uhr Geschichte der kommenden Welten. Da geht es heute um den 1. Mai 1886, in dem es in den USA zu Massenstreiks für den 8-Stunden-Tag kam. Um 18 Uhr folgt Literradio mit Mein Vater, der Gulag, die Krähe und ich. Und dann folgt um 19 Uhr Subscience, die Musik zwischen Dubstep, Bass Music und Classic Electro. Und um 21 Uhr übernimmt dann die JB-Session, die DJ-Nacht bis um 0 Uhr. All das nachlesen könnt ihr auf radioblau.de und uns hier auch im Sender kontaktieren unter radioblau@radioblau.de und unter der Telefonnummer 0341 30 106. Das ist die Nummer eures Vertrauens, wenn ihr hier auch mal mitmachen wollt. Wir wünschen euch jetzt viel Spaß im Programm von Radio Blau und viel Spaß bei Filmriss. Falsche Maus, so, drei Mäuse sind zu viel.
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10: Sagt Hallo. Schönen guten Tag und herzlich willkommen im Programm von dem freien Radio, was ihr gerade eingeschaltet habt. Das Radio eurer Wahl.
14: I think it's time to blow this scene. 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
10: Um uns beizuwohnen und mit uns gemeinsam hier durch die Kinostarts der Woche zu navigieren, dazu haben sich wie immer vertrauensvoll in dem Studio eingefunden die liebe Aki. Hallo.
15: Einen sonnigen guten Tag.
10: Ach. Und der liebe Olli.
16: Hallo.
10: Zwei fehlen noch zum Glück, Jasmin und Flo, die kommen dann noch. Der Lars schiebt die Regler. Bin ich. Und das hier ist Ray mit Where is my husband?

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2: Jo, da sind wir. Hallo und herzlich willkommen auch nochmal. Ein herzliches guten Tag und herzlich willkommen an Flo und Jasmin. Hallo. Hallo.
3: Moin, moin.
2: Und wir kommen zu den Veranstaltungstipps für die kommende Kinowoche und beginnen an diesem Wochenende mit Kunst kommt aus dem Schnabel, wie er gewachsen ist. Der Dokumentarfilm von Sabine Herpich porträtiert 16 Künstlerinnen und Künstler in der Spandauer Kunstwerkstatt für Menschen mit Behinderungen. Ein humorvoller Film, der beiläufig zeigt, wie Behinderung und Ermöglichung eine große Freiheit schaffen. Zu sehen im Cineding am heutigen Abend um 19.30 Uhr in Anwesenheit der Regisseurin Sabine Herpich. Kunst kommt aus dem Schnabel, wie er gewachsen ist. Ja, wichtiges Thema nochmal in den Passagekinos.
4: Sehr wichtig. Nicht nur Timmy ist im Meer, sondern auch Müll. The North Drift, Plastik in Strömen. Eine deutsche Bierflasche, die auf einer unerreichbaren Insel der Lofoten angeschwemmt wird, regt die Neugier des Filmemachers Steffen Krones an. Wie weit reist Müll tatsächlich? Zusammen mit einem Team aus Wissenschaftlern entwickelt er eine GPS-Boje, die sie auf der Elbe aussetzen.
2: Jo.
4: Am 3.5. 13 Uhr in den Passagekinos.
2: Du meinst nicht nur Timmy Trim treibt auf dem Meer, ja?
4: Genau. Es kommen noch andere.
2: Flo, The Thing. The Thing is.
3: Genau, das Ding aus einer anderen Welt. John Carpenters Body Horror Classic. Am Sonntag als Eröffnung einer neuen Reihe von einem lieben Kollegen, der auch eine kurze Einführung geben wird in den Passagekinos um 20.30 Uhr im Original mit Englisch, mit deutschen Untertiteln, so rum. Genau, die neue Reihe in der Sunday Seance.
2: Gibt's schön ist das.
3: The Thing zu sehen.
2: Horror am Sonntag.
3: Genau, monatlich, soweit ich das mitbekommen habe. Mhm. Immer ein vermutlich Classic oder vielleicht auch was Neueres. Schauen wir mal, was alles kommt in den Passagekinos. Jetzt das Ding am Sonntag.
2: Ja, mit Kurt Russell, großartig in der Hauptrolle und ein wunderbarer Paranoia-Thriller aus dem Jahr 1982. Sonntag 20:30 mit Einführung The Thing, das Ding aus einer anderen Welt in den Passagekinos. So, das ist nicht Fred Feuerstein, das ist jemand anders.
5: Genau, nämlich in der Schaubühne Lindenfels am 3.5. um 18 Uhr kommt Fred Stein, Out of Exile, ein Dokumentarfilm von Peter Stein. Und zwar, da geht es um das bewegte Leben des deutsch-jüdischen Fotografen Fred Stein, der nach seiner Flucht vor den Nationalsozialisten in Paris und New York zum Pionier der Kleinbildfotografie wird. Schaubühne Lindenfels, 3.5. 18 Uhr.
2: So, jetzt kommt der Moment der Entscheidung, denn es gibt zwei sehr gute Veranstaltungen am 5.3., liebe Jasmin. Die erste magst du vielleicht übernehmen.
6: Es könnte sogar der 5.5. sein. Es
2: der 5.5., habe ich gesagt, 5.3.?
6: Ja.
2: Okay, vergesst das, du weißt es besser.
6: Zum einen gibt es Billie Eilish, Hit Me Hard and Soft, die Tour. Das ist eine Dokumentation in 3D gedreht und sie konnte James Cameron dazu gewinnen, einen Konzertfilm für sie zu drehen. Und das ist ja auf jeden Fall mit dieser Kombination an Namen wahrscheinlich ein Grund für Interesse. Und der läuft an mehreren Stellen, dem Sinister. Wieder 5.5., 16.30 und 20.15 im Cineplex, 17 Uhr und 19.45 im Regina-Palast um 17 Uhr und um 20.30 jeweils in 3D und als Konzertfilm, original mit Untertitel.
2: Ja, deswegen vielleicht die 3D auf jeden Fall am 5.5. zu sehen, Billie Eilish, das Konzert. Ich bin da echt, also würde mich interessieren, wenn Cameron 3D macht, bin ich immer auf jeden Fall gehypt. Zumal es den wirklich sehr guten und in diesem Jahr, in dieser Woche, in diesem Monat in Best of Cinema laufenden der 3 Tage des Condor leider nur im Regina in der Originalfassung gibt, sonst aber all deutsch. Aber die 3 Tage des Condor läuft nochmal ebenfalls am 5.5. Ein wirklich intelligenter und hochspannender Polit-Thriller mit Robert Redford, Max von Sydow und Faye Dunaway von Sidney Pollack aus dem Jahr 1975. Die 3 Tage des Condor im Regina. Da läuft er, wie gesagt, um 18 Uhr Original, 20 Uhr Deutsch. Sinister ist 19.30 Uhr die deutsche Fassung zu sehen und im Cineplex 20 Uhr. Und Halle liefere ich gleich nach, aber die 3 Tage des Condor kann man machen, auf jeden Fall. Und Freikarten gewinnen am Ende der Sendung.
4: Musik Entschuldigung, im Passagekino am 7.5. 18 Uhr mit Filmgespräch kommt Girls Don't Cry, eine Dokumentation von 2026. Der Dokumentarfilm erzählt die Geschichte von 6 Teenagern, ihrem selbstbewussten weiblichen Handeln in erschütterten Lebensumständen, ihrem Wunsch, sich zu verlieben, sich zu befreien und für ein selbstbestimmtes Leben zu kämpfen, von Hoffnung getragen, von der Lust zu leben, trotz Verlust und Trauma. Ein Dokumentarfilm von Sigrid Klausmann am 7.5. 18 Uhr in den Passagekinos Girls Don't Cry.
3: Ich gehe direkt mal ins Luru. Da ist nämlich natürlich am Montag wieder Archiv, gibt es wieder Luru Archive Analog Doppel, diesmal mit zweimal Lucio Fulci, einmal Wolfsblut. Da geht's um, Moment, ich hatte es eben.
6: Verfilmung,
3: das genau. Geht um Hund. Ja. Geht um einen Hund, der Leute rettet und denen hilft und was das so alles macht, 1896.
2: Da gab's auch eine Ethan Hawke-Fassung aus den 80ern.
3: Und danach gibt's noch einen Western, Verdammt zu leben, Verdammt zu sterben, ja, mit Franco Nero. Glaube ich, und Fabio Testi vor allen Dingen, der ist, wenn mich gerade nicht alles täuscht, war das der Mensch aus Reflection of the Diamond.
6: Ja, der spielt den gealterten Agenten.
3: Mhm. Genau. Zu Verdammt zu leben, Verdammt zu sterben wurde nur schon beim letzten Mal angekündigt. Das sind die deutschen Verleihfassungen, deswegen fehlen potenziell einige Gewaltspitzen, für die Filme berühmt sind, von Lucio Fulci. Genau. Aber wer trotzdem Lust hat, am Montag ab 20 Uhr gibt es das Analog-Doppel im Luru-Kino.
2: Ich liefere noch nach, dass die drei Tage des Condor im Best of Cinema auch im Prisma läuft, am 5.5. 20.15 Uhr und auch im UCI gibt es das Ganze zu sehen, um 20 Uhr, beides in der deutschen Fassung. So, und weiter geht es mit den Passagewerken zum Thema Queercoding.
5: Genau, also und zwar läuft da Now and Then, Damals und Heute von Leslie Linker-Glatter, ein Film aus den 90ern mit Demi Moore und Melanie Griffith. Und zwar geht es da um vier Freundinnen, die sich als Erwachsene wieder treffen und sich an den Sommer in den 70er Jahren erinnern, in dem sie als 12-jährige Mädchen unzertrennlich waren und wichtige Erfahrungen über Freundschaft, Verlust und Erwachsenwerden sammelten. Der Film läuft in den Passagekinos am 5.5. um 20.30 Uhr im Original mit englischen Untertiteln.
6: Den Ozean hatten wir, glaube ich, gerade übersprungen, oder? Internationale Ozean-Filmtour, Volume 12, im Werk 2, heute um 19.30 Uhr, die neuesten Meeresabenteuer- und Wassersportfilme aus der großen Leinwand. Action unter und über Wasser, Meer, Salz in der Luft, ja. Film übers Meer.
2: Am 5. nochmal. Genau. Der läuft jetzt diese Woche tatsächlich, oder lief jetzt diese Woche quasi auch im Werk 2, glaube ich. Jetzt kommt nochmal eine Vorführung.
6: Ja,
2: genau. 7.5. Jo. Da passt sehr gut die Sirenen, die ich mal anschließen würde hier. Sirens Call, Dokumentarfilm im Format eines experimentellen Roadmovies über Meermenschen, Sirenen und hybride Wesen. Ja, ich weiß auch nicht genau, was sich dahinter verbirgt, aber ihr könnt es rausfinden, der Dokumentarfilm Experimentelle von Miri Jan Gossing aus dem Jahr 2025, deutsch-niederländische Koproduktion Sirens Call mit Regiegespräch. Erklären kann man sich das Ganze also auch noch.

0: Und im Vordergrund steht auch das Psychoduell zwischen Hermann Göring und dem Armeepsychiater Douglas M. Kelly, gespielt von
1: Rami Malek. Rami Malek.
0: Ja, genau. Ich habe ihn vor Augen gehabt. Genau, also ich habe ihn schon am Montag in der Sneak im Sinister gesehen.
2: Und
0: ich würde ihn empfehlen und wir reden Samstag drüber, aber wenn ihr den schon vorsehen wollt und auch noch Andreas Pietschmann kennenlernen möchtet, dann geht der am 6.5. 19 Uhr in Nürnberg in die Passage-Kinos.
2: Nein, in Leipzig in die Passage-Kinos. In Leipzig, in Nürnberg.
0: In den Film Nürnberg in die Leipziger Passage-Kinos.
2: Gut. Um das richtig zu stellen. Nicht, dass ihr in Nürnberg die Passage-Kinos sucht. Geht lieber ins Ostpassage-Theater. Das ist im Leipziger Osten.
3: Genau, da gibt es am 6.5. um 20 Uhr im Original mit Untertiteln Sülemanns Geschichte zu sehen. Es ist, glaube ich, so halb dokumentarisch fast schon. Es geht um einen Asylbewerber, Sülemann, der eben Fahrradkurier ist mit einem Account von jemand anderem und da irgendwie versuchen muss, sich Geld zu organisieren, damit er echte Papiere bekommen kann. Dafür muss er viele Dinge durchleiden. Ist alles nicht so angenehm, aber zeigt einfach, was Leute alles auf sich nehmen und wie mit Leuten umgegangen wird, die fliehen und versuchen, hier ein besseres Leben zu finden. Könnt ihr sehen in Ostpassage Theater am 6.5. um 20 Uhr, Sülemanns Geschichte.
2: So, Tag der Hebammen ist offensichtlich nächste Woche.
4: Genau, der ist am 5.5. und da läuft in der Schauburg einmal um 17 Uhr und einmal um 18 Uhr der Film Wise Women, 5 Hebammen, 5 Kulturen, ein Dokumentarfilm aus Österreich von Nicole Scherk. Und da werden 5 Hebammen porträtiert aus Äthiopien, Brasilien, Marokko, Nepal und Österreich. Ja, in der Schauburg am 5.5. einmal um 17 Uhr. Und in den Passage-Kinos am 5.5. um 18 Uhr.
2: Ja. Wise Women. Offizielle Preview, also vielleicht kommt er dann auch nochmal regulär ins Kino. Du kannst dir ja schon mal von ChatGPT den nächsten Text zusammenfassen lassen in 2 Sätzen. Ich würde noch was nachschieben, liebe Jasmin. Und zwar gibt es was Tolles an diesem Wochenende. Das Chai ist in der Stadt, das chinesische Filmfestival. Ich war gestern bei der Eröffnung. Ich habe mich sehr gefreut. Das war ein schönes Wiedersehen in jedem Fall. Zum einen mit dem Team, das das Ganze jetzt schon zum 13. Mal gemacht hat in diesem Jahr. Und zum anderen haben wir einen wirklich sehr tollen Film gesehen, der aus Toronto vom Filmfestival kam. Die Filme kommen ja meistens von den Filmfestivals, in diesem Fall eben vom Toronto Filmfestival. Da gab es Amoeba zu sehen über eine Gruppe von jungen Mädchen in Singapur, die unter dem Druck der Schule dort drohen zusammenzubrechen und sich zusammenschweißen. Also wirklich sehr witzig, aber auch sehr nachdenklich. Amoeba war toll. Jetzt gibt es das ganze Wochenende über noch Filme im Chai und zwar dann in der Cinemathek Kalibrecht 107 ist es, glaube ich, ne? Da unten auf jeden Fall das LWB-Haus. Und dort gibt es unter anderem, kann ich sehr empfehlen, 2 Animationsfilme dieses Jahr zu sehen. 2 Dokumentarfilme, 2 Spielfilme und 2 Animationsfilme und 3 Kurzfilme. Und der eine ist Art College 1994, der lief auf der Berlinale im Wettbewerb und zeigt eben 1994 eine Gruppe von Studenten an der Kunsthochschule und wie sie halt irgendwie mit dem Leben klarkommen, durchaus kritisch auch dem Staatsapparat gegenüber. Und Leitpiller ist ein ganz wunderbar fantasievoller Film, der in einer nahen Zukunft spielt. Ein bisschen hat er Robot Dreams Vibes gehabt, fand ich sehr, sehr sympathisch und mit ganz wenig Worten auskommend. Leitpiller, also frisch von der Berlinale aus dem Encounters-Wettbewerb oder Perspectives heißt er ja jetzt, zu sehen unter anderem neben den anderen Filmen im Chai. Bis Sonntag ist das Ganze noch zu sehen in der Cinemathek. So, und jetzt geht's weiter nach Halle.
1: In der Tat, dort läuft im Lux Aufstand in Auschwitz, Dokumentation von 2026, die den Augenmerk auf einen Akt der Selbstermächtigung, nämlich ein Aufstand in den Krematorien legt, wo sich Häftlinge tatsächlich mit Gewalt gegen ihre Unterdrückung bzw. eigene Ermordung gewehrt haben. Und sicherlich auch wichtig, das Ereignis zu behandeln. Und das läuft dort um 18.45 Uhr, am 3.5., aber am 17. und 18. sowie 24.5. nochmal, aber am 3.5. ist Premiere mit dem Filmteam und sicherlich Gelegenheit zum Gespräch über die Inhalte.
2: Ja, wundervoller Film.
3: Ich mache einfach das nächste Doppel.
2: Absolut, ganz genau. Also Eraserhead haben wir ja auch gezeigt.

0: nochmal als Kreuzer Klassiker. Das war wirklich ein großes Fest, den nochmal wiederzusehen. Und jetzt auch Halle dran.
1: Genau, in Halle am 9.5. um 21 Uhr im Lux-Kino gibt es David Lynchs Eraserhead zu sehen. Ja, ich lese jetzt nicht den langen Text vor, ich versuche es auch gar nicht zu sehr zu beschreiben. Es ist schwarz-weiß, es sind wundervolle Bilder, es ist surreal. Wenn ihr mal einen AirPod gesehen habt, wisst ihr ungefähr, wie da gewisse Sachen aussehen in diesem Film.
0: Ein was?
1: Ein AirPod. Denk drüber nach, fürs Ohr. Dann weißt du, was ich meine. Gibt da Babys und die sehen ganz komisch aus.
0: Ja.
1: Ja. Okay. David Lynch zeigt uns, was da so Phase ist und wie schlimm es vielleicht für einen sein kann, Vater zu sein. Und ja, wenn ihr ansatzweise Bock drauf habt auf Surrealismus, dann geht ihr zu David Lynch.
0: Ja.
1: Ins Lux-Kino.
0: Genau. Die kriege ich jetzt nicht mehr aus dem Kopf, den Vergleich.
1: Seltsam. Ich mach den nächsten auch gleich. Gut.
0: Ja, Nosferatu.
1: Genau. Die Symphonie des Grauens. Genau. Von Murnau.
0: Friedrich Wilhelm.
1: Gibt es am 10.5. auch im Lux-Kino zu sehen. Die sind hier schön am Klassiker abholen. 1845 könnt ihr da einmal den Klassiker aus dem Jahr 1922 euch anschauen. Die illegale Verfilmung von Bram Stokers Dracula. Und die, ja, sich definitiv lohnt, die immer noch beeindruckend ist. Ja, mein bester Funfact dazu ist, der Film, der etabliert hat, dass Vampire an Sonnenlicht sterben. Genau. Wenn ihr Bock habt, mal ein bisschen Filmgeschichte nachzuholen, Lux Kino, 10.05.1845, Nosferatu.
0: Ja, letztes Jahr noch im Westkultur-Kino gesehen, quasi in der Kirche. Das war wirklich toll.
1: Ja.
0: Lohnt sich auf jeden Fall, zeitloser Klassiker, Nosferatu. So, polnische Reihe, Filmreihe Migration, vielmehr.
2: Genau, am 4.5. habt ihr im Puschkino die Chance, 18 Uhr die polnische Filmreihe Migration zu schauen. In diesem Fall Norwegian Dream, eine Original mit Untertitel Dokumentation aus dem Jahr 23 von Leif Igor Dewold. Der 19-jährige Pole Robert ist gerade an die norwegische Küste gezogen. In einer Fischfabrik nahe Trondheim will er genug Geld verdienen, um die Schulden seiner Mutter begleichen zu können. Dort verliebt er sich in Ivar, den Adoptivsohn des Fabrikeigentümers, mit Einführung und Diskussion. Zum Film könnt ihr am 4.5. 18 Uhr im Puschkino in Halle sehen.
3: Dann am 6.5. auch im Puschkino um 18.30 Uhr die Filmreihe zum Werkleitsfestival. Und zwar heißt der Film How Are You? Original mit Untertiteln läuft der. Ein deutscher Dokumentarfilm von 2023 von Dieu Hao Do. Und da geht es darum, dass er eben die Zersplitterung seiner Familie erforscht. Denn der amerikanische Krieg in Vietnam hat sie auf drei Kontinente verstreut. Und der Film läuft mit Gespräch am 6.5. um 18.30 Uhr im Puschkino.
0: So, und final eine Preview, denn der Film läuft bei uns dann auch im Mai an.
4: Ja, Ninjas, das Leben glitzert. Ja, in Mexiko geht es um Kani, eine nicht-binäre Person, die die Gesellschaft konfrontiert, die sie versucht, Geschlechterbildern zuzuordnen. Ninjas hier auch mit X geschrieben, also dass man A und O einsetzen kann für Ninja oder Nino, um hier den verbal nicht rüberzubringen, den Gag aus dem Spanischen zu vermitteln. Ja, Kino über nicht-binäre Personen, Dokumentarfilm, 14 Uhr im Puschkino am 10.5.
0: Super. Das wusste ich tatsächlich nicht. Das ist gut zu wissen und gut, dich hier zu haben. Wir werden darüber reden. Ich denke mal, auch einen Film, den du dir angucken würdest.
4: Habe ich vor.
0: Ja, sehr gut. Reden wir drüber. Läuft nächste Woche dann, glaube ich, auch an hier offiziell in den Kinos. Jetzt schon die Preview in Puschkino.
1: Ja, und am selben Tag auch abends nochmal in Passage-Kinos. Wird wahrscheinlich nächste Woche nochmal hier drin stehen, weil es nämlich nächsten Sonntag ist.
0: Genau, deswegen dann erst nächste Woche. Nicht alles vorwegnehmen.
4: Ja.
0: Ich freue mich sehr, dass Michael Stipe wieder da ist. Der Frontmann der Band R.E.M. arbeitet ja schon lange an seinem Solo-Debüt. Jetzt hat er erstmal eine Single veröffentlicht und zwar ist das die Titelmusik der Serie Rooster auf Apple TV ist die, glaube ich. Auf jeden Fall Michael Stipe und Andrew Ward mit I Played the Fool.

0: So, es ist tatsächlich mal wieder soweit, wenn mir Jasmin schon die Vorlage gibt und es mir erlaubt, diesen Knopf zu drücken.
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0: Dann tue ich das natürlich auch gern. denn wir haben uns tatsächlich dazu entschieden, einen Film in dieser Woche aufs Podest zu heben, über den wir auf jeden Fall sprechen wollen, in aller Ausführlichkeit und würdigen wollen wir ihn auch. Ich war meinerseits sehr gespannt darauf, nachdem ich schon einiges gehört hatte, einiges an Bildern auch gesehen hatte, ein bisschen Atmo irgendwie auch schon aufgefangen hatte von dem Film vor der Berlinale, weil ich da einen Beitrag drüber gemacht hatte, was das denn geben würde. Es handelt sich bei Rose, über den wir jetzt reden wollen, um einen Historienfilm. Einen Historienfilm, der komplett auch in Schwarz-Weiß gehalten ist und einen sehr in die Zeit hinein verfrachtet. In jedem Fall auch. Es ist ein sehr, sehr gut vermag, eben die Zeit auch wieder lebendig zu machen. Und das ist die Zeit des Dreißigjährigen Kriegs im 17. Jahrhundert, des ersten großen Krieges. Und 30 Jahre Krieg, das muss man sich ja auch erstmal vorstellen. 30 Jahre Krieg, also wirklich 30 Jahre lang nichts anderes als eben diese Kriegsrealität und das Elend, was damit zusammengehängt quasi. Mit vielen, vielen verschiedenen Schauplätzen natürlich.
2: Hat ja Pausen.
0: Ja. Naja, aber.
2: Ich würde auch direkt sagen, es ist nämlich direkt nicht im 30-jährigen Krieg, sondern danach.
0: Nein, ja, das ist es. Sie kommt während des 30-jährigen Kriegs, nämlich in dieses protestantische Dorf. Sie kommt nicht danach. Also, sie hat gekämpft im 30-jährigen Krieg, aber der dauert wohl noch an.
2: Ich hatte es die ganze Zeit so verstanden, dass es jetzt zu Ende ist. Mhm. Weil sie es rückblickend erzählen, das war der erste große Krieg und so. Mhm. Ja.
3: Es geht auf jeden Fall nicht um den Krieg, sondern genau. Um seine Nachwirkungen. Das kann man, glaube ich, so sehen. Und das wird fast spätwesternartig als eine verheerte Landschaft aufgebaut, die wieder urbar gemacht werden muss. Und die Narben und Verwilderung der Landschaft verschwindet, während die Narben an Körper und Seele der Leute erhalten bleiben.
0: Ja. Und inmitten dieser Zeit kommt der Soldat Rose in ein abgelegenes protestantisches Dorf. Und behauptet, rechtmäßiger Erbe eines seit langer Zeit verlassenen Gutshofs zu sein, macht seinen Anspruch mit einem Dokument geltend und will sich dort niederlassen, will sich dort zur Ruhe setzen, will dort halt eben zum einen die Anerkennung und Integration, eben auch diese eingeschworene Dorfgemeinschaft erfahren.
4: Genau, und das gelingt ihm auch gut, weil er wirklich pfiffig ist. Ja klar, er kann lesen, ist ja typisch für einen Mann und ist auch sehr gut wirtschaftlich unterwegs und notiert sich alles und macht das richtig professionell und die Leute finden den auch eben entsprechend gut und dann kommt es auch zu noch einem Heldentag, dass er jemanden vor einem Bärenangriff bewahrt und dann steigt er so im Ansehen der Bürger und der Mitbewohner auf, dass ihm quasi eine Tochter von einem der Ortsvorsteher angeboten wird.
3: Ja. Problem, und das wird im Titel des Films gesagt, ist, dass es sich bei Rose um eine Frau handelt, die aus der Geschlechterrolle ausgebrochen ist, sich eine Hose angezogen hat und in den Krieg gezogen ist, anstatt, ja, was von Frauen erwartet wird in dieser Gesellschaft zu erfüllen und dadurch natürlich jetzt ein Geheimnis hat, das verborgen werden muss, unter anderem, dass natürlich kein rechtmäßiges Erbe da ist und keine rechtmäßige Ehe geschlossen wurde und damit Betrug und Eidbruch im Raum steht.
0: Mhm. Ja, wie Markus Schleinzer, der Regisseur, ein österreichischer Filmemacher, hattest du zufällig vielleicht irgendwie oder hat jemand von euch die vorherigen Filme von ihm gesehen?
2: Nee, ich habe nur mitbekommen, was er so erzählt hat. Also auch sowohl direkt nach dem Film als auch in so einem Sechs-Augen-Gespräch oder sowas. Weil er hat ja Michael als erstes gemacht über einen Pädophilen, was ich im Nachhinein betrachtet auch ein bisschen lustig fand, dass wir kurz über Michael geredet haben in der Woche, in der Michael Jackson-Film gestartet ist. So, und dann, glaube ich, schon wieder vergessen, wie der andere Film hieß.
0: Ist Angelo, genau, richtig. Und das ist ja wiederum eben auch ein Historienfilm gewesen. Und der zeigt, wie ein Junge, ein Sklavenjunge aus Afrika, eben an den Hof kommt im 18. Jahrhundert und dort zum Wiener Hofmaskottchen wird.
2: Mhm. Oh. Ja.
0: Genau,
2: und Markus Schleinzer. Er hat halt, glaube ich, jedes Mal auch viel Recherche mit betrieben, ja, um entsprechend die Leute so darzustellen, wie die halt auch in echt potenziell sind. Mhm. Also ich, genau, kann mir vorstellen, also er hat das auch bei Rose ja erzählt, das ist ja auch so ein Amalgam. Ich habe irgendwo mal die Zahl 10 aufgegriffen, habe irgendwie auch mal diese, dass er über 300 Frauen, die eben das gemacht haben, in die Hose gestiegen sind und sich als Mann ausgegeben haben, nachgeforscht hat. Wo dann auch, finde ich, so Parallelen aufkommen zu sowas wie das Teufelsbad, wo es ja auch um so eine ganze Art von Menschen ging, die und was die gemacht haben eben, und man hat eben, kriegt eben einen Fall erzählt, in dem Fall jetzt eben von Rose, und wo man auch immer schon von Anfang an weiß, wie es ausgeht, weil vor allen Dingen, wenn die halt dokumentiert sind, dann weiß man auch, dass sie aufgeflogen sind, was damals eben nicht das beste Zeichen war, nicht das beste
0: für, und auch wirklich über die Jahrhunderte hinweg, ne? Also ja, das ist so nicht auf einen Zeitraum beschränkt, die Geschichten, die er immer wieder gefunden hat, eben, dass Frauen in die Hose stiegen, wie es ausgedrückt wurde.
3: Ja. Genau, und das ist, also frühneuzeitlich ist das eben etwas, was, weil Schrifttum eben noch nicht so sehr verbreitet ist, ja, wir kriegen halt wenige Selbstzeugnisse dieser Leute, sondern wir kriegen es, wenn sie aktenkundig werden, und das ist in der Regel in Gerichtsprozessen, die unterschiedlich, ja, ausgehen können. In diesem Fall ist es halt was, wo tatsächlich Verbrechen vorliegen. Es gibt auch Fälle, wo das akzeptiert wurde und eben da dann von, ja, das war eigentlich das andere Geschlecht.
0: Oder es halt nie rauskam, ne? Das ist ja auch so. Sind ja nur die dokumentiert quasi, die wirklich aufgeflogen sind.
3: Genau, und ich wollte aber sagen, dass die nicht halt, dass es nicht automatisch zu einer Verurteilung geführt hat, sondern dass es auch Fälle gab, wo die damit durchgekommen sind, aber halt oder akzeptiert wurden. Aber eben, das waren keine Fälle, wo sie sich Besitz angeeignet haben. Also ist das auch ein Faktor in dieser Geschichte ist. Und ja, da werden historische Details halt eingebaut aus Gerichtsakten. Auch interessant, dass eben, ja, was sozusagen mit was für Werkzeugen dort, sagen wir mal, das Geschlecht auch angeglichen wurde. Also dass da zum Beispiel Binder auftauchen, also Tücher, mit denen die Brüste runtergebunden werden und so etwas. Also Dinge, die man jetzt heute mit Transmännern assoziiert, aber die damals eben auch schon als Technologie existierten, obwohl Transgeschlechtlichkeit als Konzept eben noch nicht so sehr in Worte gefasst war. Und das, ja, man merkt eben auch, dass der Film sich nicht in gegenwärtige Identitäten begibt, sondern eben sehr in der Subjektivität dieser Personen, also Rose, die da im Gegensatz zu den ganzen Gerichtsakten ihre eigene Geschichte im Grunde erzählen kann, oder wo wir aus ihrer Perspektive das erleben, bleibt und in ihrem Erleben.
0: Ja, und warum machen Frauen das halt eben, um zum einen Zwangsheirat zu entgehen, um Vergewaltigung zu entgehen, um halt eben auch die Möglichkeit zu haben, überhaupt arbeiten zu können, um halt eben auch so ein Erbe antreten zu können, wie jetzt im Fall von Rose und Sandra Hüller, die eben Rose spielt, hat eben auch selber gesagt, dass sie ja nicht eine Frau spielt, die gerne ein Mann wäre, sondern es wirklich eben eine Frau ist, die hat sich eben in die Hose begibt, die halt eben,
2: es geht halt eben Kleidung annimmt. Genau, es geht ja um Selbstbestimmung, um Freiheit im Grunde. Also sie macht das ja, um eine Freiheit zu erlangen und um über sich selbst bestimmen zu dürfen.
3: Ja, genau. So. Wobei ich auch einbringen würde, dass es ja, dass die Welt halt nicht binär ist und dass wir auch Konzepte haben, wo es Frauen gibt, die maskuliner auftreten, und dass man den Charakter eben durchaus als Butch lesen kann. Nicht nur im Sinne von, ich bin aus Not in einer Männerrolle und würde am liebsten anders, sondern dass es auch Dinge daran gibt, die ihr gefallen und die sie sozusagen für sich vereinnahmt hat. Also es ist auch dass Rose nicht komplett alles spielt, sondern dass da auch eine genuiner Geschlechtsausdruck in ihrer männlichen Performance ist. Also das ist halt auch Rose nach sicherlich auch vielen Jahren Gewöhnung daran, aber ja, ich fand es gut, dass da eben diese Nuancen, es ist eine Frau, aber es ist eine Frau, die eben gender non-conforming handelt.
0: Und das Besondere ist halt wirklich, wie Sandra Hüller das spielt.
4: Ja, fantastisch. Also
0: wirklich großartig. Immer. Wenn sie einen Mann spielt, ne, dann hat sie also auch wirklich diese männlichen Züge und geht völlig auf in dieser Rolle.
4: Absolut. Auch generell der Film in Schwarz-Weiß und die Aufnahmen, und das, man fühlt sich wirklich in diese Zeit reingezogen.
3: Ja.
4: Es ist zwar schade, dass, weil ich mir schon vorstelle, dass das so schöne Felder sind und dass das vielleicht auch schon farblich was hermachen wird, aber durch dieses Graue lenkt das halt nicht von der Story an sich ab. Also es ist einfach wirklich so fokussiert auf dieses Thema, und ich fand auch das, klar war der sehr ruhig erzählt und hätte auch kurz Längen gehabt, aber ich fand, in den 90 Minuten wurde alles so prägnant auf den Punkt gebracht. Ich war nicht gelangweilt. Es ging einem, also man dachte immer, oh nein, jetzt kommt das raus. Ah nee, hat so Glück gehabt. Und es war wirklich auch in seiner Art sehr spannend und man konnte richtig gut mitfiebern. Also das war ein sehr sehenswerter Film für mich. Also ich bin froh, dass ich den gesehen habe.
2: Ja. Dass das ja alles zu überzeugen, das ist ja auch hilfreich. Die haben ja im Harz gedreht und haben ja diesen kompletten Hof auch gebaut einfach. Also da merkt man auch, es hilft schon, wenn du einfach haptische Sachen hast und das alles massiv ist und nicht irgendwie halt Pappe, die du irgendwo hinstellst.
0: Ja, so. Ja, Sandra Hüller zu Recht den Silbernen Bären erhalten hier 20 Jahre, nachdem sie ihren ersten erhalten hatte in Requiem. War sie wirklich noch ganz am Anfang ihrer Schauspielkarriere. Ja. Und jetzt ist sie auf dem Höhepunkt eigentlich.
2: Ihre erste Rolle gewesen, mehr oder weniger damals.
0: Genau.
3: Und ja, jetzt unermesslich produktiv. Das ist der dritte Sandra Hüller-Film, der dieses Jahr rauskam, den ich gesehen habe. Sie hat noch einen gemacht und das ist noch nicht mal Halbzeit.
0: Ja, genau. Also der Ingeborg-Bachmann-Film kommt ja auch noch.
2: Genau, und Digger kommt auch noch. Da spielt sie ja auch mit Tom Cruise.
3: Ja, das ist unermesslich produktiv gerade. Aber
4: einen Run, das freut uns.
0: Ja, genau. Und ist trotzdem da gewesen in Leipzig bei der Premiere von Rosa.
2: Sie war aber auch schnell wieder weg, kann ich sagen. Und ich habe auch gehört, dass sie wohl Jetlag hatte, was, glaube ich, ich habe danach erst mitbekommen, dass sie bei Digger auch dabei ist. Ich kann mir vorstellen, je nachdem, was da gerade sonst noch ist in Hollywood oder sowas, wer weiß, was sie gerade noch alles dreht, dass sie wieder aktuell viel am Hin und Her jetten ist zwischen Hollywood und Deutschland.
3: Ja, aber das
2: ist. Aber ich gönne es ihr.
3: Ja, auf jeden Fall. Aber ich würde auch nochmal die Kamera nochmal aufgreifen, dass die nicht dokumentarisch arbeitet, sondern tatsächlich künstlerisch Aufnahmen findet und dabei eben vom Setdesign und auch vom Kostüm unterstützt wird. Kostüm, hier Doris Bartelt, das ist der erste Kostüm-Credit, den ich da finden konnte. Und das ist halt wirklich sehr, sehr in der Zeit. Also ja, also es werden also wirklich viele gute Details aus der Zeit, die halt sehr in die Lebenspraktik dieser Leute reingehen, aufgegriffen, aber halt auch einfach wie so diese zum Beispiel Imkerkleidung aussieht und sowas. Das sind ja gute Details oder wie die weißen Hochzeitsgewänder herausstechen aus so einem Bild. Da arbeitet das Ganze auch kongenial. Gerald Kerklitz übrigens Kamera zusammen und schafft eben ein Bild, das einen die Zeit reinzieht, aber sich auch nicht zu sehr um Historizität bemüht, sondern eben einen gut aussehenden Film machen will. Und das gelingt. Und die Maske würde ich auf jeden Fall auch hervorheben, weil Rosa hat eine Narbe im Gesicht von offenbar irgendwie ins Gesicht geschossen und die sieht man halt die ganze Zeit. Also Sandra Hüller war auch viel in der Maske, um eben den vernarbten Look herzustellen die ganze Zeit.
2: Ja, sie meinte, 1,5 Stunden hat es gedauert.
3: Ja.
2: Aber sie meinte auch, da gab es andere Leute, die haben deutlich mehr schon durchgemacht für die Maskendinger. Aber es ist sehr überzeugend, ja. Ich würde noch Caro Braun einmal highlighten wollen, die dann ihre Frau spielt, die Susanna, an die sie verheiratet wird. Und weil ich finde, in ihr und in dieser Beziehung merkt man ja auch, wie viel Freiheit das auch für die Partnerin bedeutet, teilweise diese Beziehung mit einer Frau zu haben, die sich als Mann ausgibt, weil es gibt einige Szenen, wo man, finde ich, schon auch merkt, das sind Dinge, die sie hätte nicht machen dürfen, wenn sie mit einem Mann verheiratet werden. Und mir fällt da ein, so wenn sie da irgendwie, sie sagt öfter, sie merkt auch relativ schnell, dass sie einfach klar ihre Meinung sagen kann. So, ja, sie kriegt trotzdem teilweise Kontra von Rosa, aber ich glaube nicht auf die Art und Weise, wie es ein Mann in dieser Zeit gemacht hätte. Oder auch, es gibt so eine prägnante Szene, wo sie an so einem Balken rumschaukelt und so ein bisschen sich in Anführungsstrichen kindisch verhält, würde ich mal sagen. Ich glaube, das sind so prägnante Szenen, wo man sagen würde, ich glaube, da weiß sie selber auch potenziell sehr zu schätzen, was für eine Art Beziehung sie gerade führt und dass das für sie potenziell eher was Positives auch ist.
3: Ja, genau, das wird ja auch in dem Film explizit gesagt, dass sie sich, nachdem sie übereinander Bescheid wissen, besser verstehen.
0: Ja. Ansonsten, Godehard Giese und Robert Gwisdek noch zu sehen im Ensemble in dem Film von Markus Schleinzer. Rose, den wir wirklich alle samt sehr wärmstens empfehlen.
2: Ja, also Sandra Hört Auftrag gegeben am Montag, wir sollen allen empfehlen.
4: Ja. Das hätte sie nicht mehr in Auftrag geben müssen, das hätte ich auch so getan.
0: Und ich fand es so schön, als ich bei der Berlinale war und dann auch so die ersten Kritiken quasi reinkamen, auch von Leuten, die den Film da halt eben als Besucher gesehen hatten, Letterboxd und so hatte ich dann halt gesehen und da fand ich einfach sehr schön zu lesen, so Es ist halt immer, also eine englischsprachige Kritik war halt eben, die dann aussagte, dass es halt immer wieder schön ist zu wissen, wenn man in einen Sandra Hüller-Film geht, dass man halt wirklich auch was Besonderes bekommt. So, und dass sie halt, Sandra delivers, war eigentlich die Bottomline von dem Ganzen.
3: Ja, she took a break from being mother to be daddy instead.
0: In Rose, ab dieser Woche in den Kinos zu sehen. Und zwar läuft der Film in den Passagekinos, in der Schauburg, in der Kinobar und im Lux-Kino. Geht dahin, schaut ihn euch an, unser Filmstart der Woche. Ja, und ich glaube, für den nächsten müssen wir uns ein kleines musikalisches Break holen, um uns einzustimmen. Hier ist Runway von Lady Gaga und Doechii. 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
1: So, nach Rose haben wir uns jetzt quasi einen Break verdient und da gibt's auch mal was zu lachen, denke ich, in der Fortsetzung von Der Teufel trägt Prada, Devil Wears Prada, lange in the making, wie man so schön sagt. Das hat ja doch eine ganze Weile gedauert, bis es soweit war. Jetzt. Ja. Und jetzt ist er da in den
2: Filmstarts der Woche.
1: Genau, das wollte ich noch sagen. Jetzt seid ihr dran.
3: Ich wollte jetzt gerade sagen, also ich glaube, wenn du reingehst, hast du vielleicht gar nicht so viel zu lachen, weil du viel erkennst, vielleicht auch daraus als Journalist. So ging es nämlich auch befreundeten Leuten von mir. Denn Teufel trägt Prada 2, 20 Jahre nach dem ersten Teil, spielt noch in der Modewelt, aber ich würde sagen, legt den Fokus weniger auf die Modewelt an sich, wie es vielleicht noch eher im ersten Teil der Fall war. Da ging es, würde ich sagen, noch mehr um die Modewelt an sich. Und diesmal geht es mehr in den Journalismus-Teil rein und zeigt halt auf, anhand des Beispiels des Modejournalismus, was da vielleicht auch aktuell nicht immer so gut läuft, denn direkt zu Beginn des Films bekommt Andy Sachs, unsere Hauptfigur aus dem ersten Film und jetzt auch wieder gespielt von Anne Hathaway, auf einer Preisverleihung einen Preis für Investigativjournalismus. Und während die Laudatio auf sie gehalten wird, kriegt sie und der ganze Tisch, die alle zu einer Redaktion gehören, per Textnachricht gekündigt, weil lohnt sich ja nicht mehr der Investigativjournalismus oder sowas.
1: Und Print das ist tot.
3: Ja, ist ja nicht nur Print, ist ja dann auch online und sowas. Ja. Und das bringt sie dann eben über den Verlagschef der Runway wieder zurück zu Miranda Priestly, Meryl Streep, zur Runway-Redaktion und soll dort die Feature-Abteilung ein bisschen auf Vordermann bringen, dass sich das alles wieder lohnt, weil da gab es gerade einen Skandal und sie soll hier die Kohlen aus dem Feuer holen. Genau. So ungefähr. Und ja, dann ist das, wo wir sind und wir kriegen dann mit, was da so alles Phase ist. Zwischendurch natürlich, untermalt auch von so tollen Songs hier, große Modenschau mehr oder weniger.
4: Genau, was hat sich verändert? Miranda hat nach wie vor einen ersten und einen zweiten Assistenten. Auch da haben sich so die Sachen ein bisschen angepasst an die 20 Jahre spätere Jetztzeit. Muss nicht mehr alles in den Schrank durch einen Assistenten geräumt werden, das muss die Miranda selber. Die alle sind so ein bisschen selbstbestimmter und lassen sich jetzt auch nicht mehr in der Form so krass rumkommandieren wie noch vor 20 Jahren. Es gibt noch ein paar Rückstände, aber das hat sich auch alles so ein bisschen gebessert. Und genau, auch wer ist noch da? Der tolle Einkleider, gespielt von Stanley Tucci.
1: Nigel
4: ist noch da. Wir haben auch wieder ein Wiedersehen mit Emily, die hat es von Runway zu Dior geschafft und ist da die Vorsteherin von dem neuen Flagstore. Und alle sind wieder mit dabei und es gibt tolle Wiedersehen von Darstellern und Charakteren und mehr will man eigentlich auch zur Story nicht erzählen. Es ist einfach, ich fand für mich, ich dachte, als ich gesagt habe, oh Gott, Teil 2, was wird denn das jetzt? Es ist wirklich eine gute und würdige Fortsetzung. Also die haben sich jetzt nicht irgendwie was aus der Nase gezogen, um da eine Fortsetzung zu machen. Ich fand das alles sehr plausibel und sehr nachvollziehbar und gut gemacht, weil es ist einfach der Wandel der jetzigen Zeitschrift.
5: Alles wird schlechter.
4: Ja.
5: Mode ist jetzt Content und Journalismus ist jetzt auch Content und Milliardäre sind abstoßende Menschen und das sind Positionen, die dieser Film relativ konsistent vertreten. Es kommen mehrere Milliardäre vor und alles abstoßende Menschen auf ihre Art. Und also, ja, schon. Und das ist halt ein Faktor und wie gehen Leute damit um? Und das ist zwar immer noch irgendwie feudal ist, aber so eine Miranda Priestly ist jetzt halt nicht mehr die Königin, sondern auch irgendwie hat ihre Schärfe verloren, kann nicht in Ruhestand gehen, weil sie ihr Lebensziel noch nicht erreicht hat und gleichzeitig merkt man eben, was mit Mitte 50 ein Power-Move ist, ist mit Mitte 70 ein Anzeichen von Demenz und ich hatte nicht komplett Mitleid mit dem Charakter, aber hat halt gemerkt, wie ihr das alles entgleitet, so ihr Lebenswerk und irgendwelche Leute in Funktionskleidung da reinkommen und ihr erzählen wollen über einen Kantinenkaffee, wie sie ihr Unternehmen zu führen hat und sie muss mit den Menschen dann umgehen und ist halt schon wirklich so, wie kriegt man es hin in einer Welt, die einen nicht mehr wertschätzt, in den Ruhestand zu gehen, was zu übergeben. Das sind ich glaube, es ist auch eins der Themen von dem Charakter und eben, ja, dann Andy, wie werde ich in einer Welt von Content ja, irgendwie ernst genommen und bleibe Journalistin und integer.
4: Genau. Also es gab viele Denkanstöße, es ist vielleicht auch ein bisschen übertrieben zu sagen, aber tatsächlich dieses Thema, wenige schlagen heutzutage noch eine Modezeitschrift auf. Also ich erinnere mich auch nicht, wann ich das letzte Mal in einer Zeitschriftenabteilung war und gedacht habe, ach, jetzt nehme ich mir aber mal die Zeitschrift mit, weil da die tollen Modeblogs drin sind. Ja. Das interessiert mich ja so sehr.
3: Ist ja auch nicht, also ich finde, das kann man ja auch lösen, muss man nicht mal auf Mode beziehen. Es geht ja, genau. Also ich würde sagen, im Film geht es ja allgemein um eben Journalismus und eben, wie Lars sagt, Print ist tot, dass halt eben Printmagazine große Probleme haben, irgendwie überhaupt erhalten zu bleiben, jetzt egal in welchem Kontext oder welches Thema die bedienen.
5: Ja, und auch das, also Dior, was ja ein Brand ist, das ich persönlich durchaus schätze, auch für seine Beiträge zur Modewelt und Antifaschismus in den 50er Jahren und also insgesamt so ein etwas, was dann halt auch da gezeigt wird. Ja, das ist ein Lifestyle-Brand geworden. Hm. Sie hat sozusagen die Angestellten tragen riesige Dior-Logos auf ihrer Kleidung. Da wird auch sozusagen durch die Mode gezeigt, wie sehr das zu einem, ja, hier steht der Name drauf und das, wie es aussieht, ist fast egal.
4: Hauptsache der Name steht drauf.
5: Genau, Hauptsache die Handtasche kostet mehrere tausend Euro und der Name steht drauf, halt so die, ja. Dass wir dann auch gesagt, dass auch Mode eben, ja, dass es Content geworden ist und dass da nicht mehr so ein Ausdruck von etwas Künstlerischem hintersteht, während ja der Journalismus letztlich dazu dient, auch weiterhin diesen Content, also der Modejournalismus dient dazu, diese Mode zu verkaufen und zu nichts anderem gefühlt. Also, und ja, ich glaube, dass auch wenn es eben eine Satire ist und eben so ein Workplace-Drama und viele überhöhte Situationen, auch Satire kann einen ja zum Nachdenken anregen und Dinge ansprechen, die tatsächlich sich verändert haben in den letzten 20 Jahren, wenn man eben zu so einem Cast von ikonischen Charakteren zurückkommt. Und ich fand es auch sehr gut gespielt. Also es wirkte immer, als wären das echte Personen, die in überhöhten Ereignissen stecken.
4: Ja.
5: Und das ist oft, glaube ich, nochmal unterhaltsamer und greifbarer und mehr relatable als überhöhte Charaktere in Alltagssituationen.
4: Ja, es ist ja auch kein Wunder. Also Meryl Streep liefert ab wie immer. Also das ist irre, die ist wirklich mit dieser Figur verschmolzen. Das ist 1:1 glaubwürdig für mich gewesen und war wirklich, wie alle immer sagen, iconic. Also es ist einfach, die Frau ist der Hammer, wie die da spielt, wie sie dann auch immer mal so bröckelt und man merkt ihr an, oh nein, jetzt entgleitet ihr das, was sie sich über Jahre aufgebaut hat und den Namen, den sie sich gemacht haben, die Ehrfurcht, die viele Leute aus Quatsch eigentlich, aber trotzdem vor ihr haben, das geht alles weg und das sieht man, also wie sie das spielt, wie sie merkt, das entgleitet ihr und sie ist irgendwie am Ende doch irgend vielleicht niemand. Das ist schon richtig gut gemacht.
5: Ja, bei dieser Jackenaufhängszene gibt es halt einfach dieses, früher hat sie das gemacht als ein Power-Move und jetzt muss sie es selber aufhängen und man merkt danach, sie ist körperlich erschöpft davon, die Jacke aufzuziehen. Sozusagen, sie ist erschöpft, ihre eigene Jacke auszuziehen.
4: Aber da habe ich mich gefragt, wie macht sie es denn dann zu Hause? Da hatte sie ja auch keine...
5: Da hat sie ihren Mann.
4: Da hat sie, ach so, ja, das kann sein.
3: Sie hat ja immer einen jüngeren Mann auch. Also es war ja damals, glaube ich, schon so ein Ding, dass sie sie ist ja auch, sie wurde damals, glaube ich, auch schon als Charakter etabliert. Eine Frau, die durch Männer durchbrennt, basically. Hm. Und auch immer so mindestens 20 Jahre jüngere Männer datet. So, weil hier hat sie jetzt Kenneth Branagh an der Seite, der ja auch jetzt muss ich kurz gucken, aber der ist ja auch ein gutes Stück jünger, glaube ich, als der ist immerhin 11 Jahre jünger als Meryl Streep, was ja auch schon mal nochmal immer ein Ding ist. Ich finde nämlich tatsächlich auch, was mir aufgefallen ist, ich finde vor allen Dingen, die Frauen sind alle basically nicht gealtert. Hm. So, ich hatte das Gefühl, die sehen alle noch so aus wie in einem alten Film. Außer Stanley Tucci, bei dem hat man es, finde ich, gesehen, dass 20 Jahre vergangen sind.
4: Nicht mal da habe ich das gesehen.
3: Da fand ich es am ehesten, ja. Ich hatte auch irgendwie eine ziemlich gute Zeit. Ich war positiv überrascht, weil ich irgendwie letztes Jahr den ersten Teil nochmal gesehen hatte und so ein bisschen ernüchtert darüber war, dass der zwar iconic Sprüche oder sowas hat, aber ich den im Allgemeinen eher so ein bisschen meh fand und der hat mich nicht mehr so abgeholt. Und das hat mich jetzt deutlich besser unterhalten und auch abgeholt. Was ich noch erwähnen wollte, war, ich hatte im Vorfeld noch mitbekommen, dass Anne Hathaway wohl sich stark machen wollte für mehr Körperform am Set bei den Models und sowas. So richtig gesehen würde ich sagen, also du hast vorhin gesagt, am Anfang gibt es einmal eine zu sehen, die nicht Size Zero basically ist.
5: Ja.
3: Und bei der Mailand-Szene gegen Ende gibt es auch nochmal eine, habe ich gesehen, aber ich war dann jedes Mal so blink and you miss it, weil ich dann trotzdem ein bisschen schade einfach fand, weil ich mir denke, es gibt inzwischen auch von genügend größeren Modebrands einfach auch schon eben Kampagnen mit nicht eben den schlankesten Körpern oder so.
5: Ja.
4: Aber es wird thematisiert. Es gibt ja, ja dieses eine Meeting, wo die dann ganz normal aussehen. Also es ist wirklich stinknormale Menschenform. Und Miranda beurteilt das dann halt schon negativ, warum die dann nicht so dem Norm ist.
5: Diese Body Negativity.
4: Ja, und dass ihr dann auch von den Mitarbeitern gezeigt wird, das sagt man heutzutage nicht mehr und das ist nicht in Ordnung. Und
3: es wird nochmal gezeigt, was für ein ekliger Mensch Miranda Priestley einfach auch ist, und weil sie alle nur verachtet, außer sich selbst.
5: Ja, und es gibt eine schöne Szene, wo man merkt, dass, also, und was in der Welt konsistent ist, dass Lady Gaga und Miranda Priestley sich hassen.
4: Ja.
5: Aber zusammenarbeiten müssen. Und das ja, insgesamt Cameos, gut, auf jeden Fall auch. Das, also diese ganzen, ja, es taucht Fashion-Prominenz auf. Und ja, fand ich unterhaltsam. Und die Mode ist natürlich auch gut. Also die ganzen Silhouetten der Figuren sind sofort wiedererkennbar. Die haben eigene Stile. Das ist gut.
3: Ja. Ja, ich dachte mir auch, es gibt am Ende so in Mailand so eine, die zur Mailänder Fashion Week so eine große Szene, wo immer wieder Schnitte sind, wo man ganz viele Gesichter einfach sieht, wo ich mir so dachte, wenn ich mich jetzt besser auskennen würde, dann würde ich wahrscheinlich die Hälfte davon mindestens erkennen, weil da sind, glaube ich, sehr viele bekannte Models und einfach Menschen aus der Modeszene.
4: Ja, ich Heidi Klum war dabei.
3: Genau, die habe ich erkannt. Dann ich weiß nicht, wie sie heißt, aber es gibt ein berühmtes eben Model mit Vitiligo, dieser Krankheit, wo die Pigmente der Haut zersetzt werden. Die sticht halt raus, weil sie einfach optisch auch einfach auffällt. Dann Donatella Versace ist natürlich auch am Start. Ohne die
5: sogar mit Sprechrolle.
3: Also genau, das fand ich auch beeindruckend, ja, dass man die da, dass sie da so versucht wird zu verstecken, so von hinten, obwohl man sie sofort erkennt, würde ich behaupten. Ja, ansonsten habe ich jetzt niemanden so wirklich erkannt, aber ich kenne mich da auch nicht gut genug aus.
4: Aber ja, waren noch ein paar mehr dabei.
3: Da waren bestimmt so 20 Leute, glaube ich, die man easy erkennen kann, wenn man da mehr drin ist.
5: Zur Macher des Films würde ich noch sagen, dass, auch wenn alles Content ist, dieser Film möchte ein richtiger Film sein und da wird sich auch für jeden Establishing-Shot Mühe gegeben, wie man jetzt New York und Mailand attraktiv in Szene setzen kann. Also da ist, man merkt, dass sie die nicht den Druck hatten, das billig zu machen, sondern all in gehen konnten und eben auch in den kleinen Details viel Liebe reinstecken. Und das macht so einen Film doch besser.
4: Ja, und die Designer wussten auch, okay, der wird einschlagen wie eine Bombe, denn die kann man richtig gut ausstaffieren und hier nimmt man noch die Tasche und und dann gibt es also wirklich dafür Leute, die sich wirklich für Mode interessieren und die das nicht mal, wenn sie es nicht mal kaufen, aber sich gerne angucken. Es ist zum Angucken einfach wirklich für die Augen alles, was dabei. Da gibt es einen Zusammenschnitt, wo die von einem Event zum nächsten laufen. Dann sind das 3 Sekunden in die eine Richtung gelaufen, Schnitt in die andere Richtung. Und dann haben die immer ein anderes, tolles Outfit an. Also alle ausstaffiert. Der Assistent, die Assistentin Anne Hathaway, Miranda Priestley immer in tollen Outfits. Also schon allein die Szene für den Film war für mich ein absolutes Highlight. Das war extravagant und einfach klasse. Also wenn man das mag.
5: Ja, guter Film.
4: Ja, kann man mal gucken.
1: Kann man gucken. Ja, wird wahrscheinlich jetzt das große Duell geben zwischen Michael und Devil Wears Prada an den Kinokassen.
3: Ist schon, also das Startwochenende ist schon in Deutschland auf jeden Fall sehr, sehr gut.
1: Ja, in Deutschland ist es der Fall. Allerdings war in Deutschland tatsächlich Michael auch nicht so gut gestartet wie sonst wo. Mhm.
4: Und ich möchte vielleicht wie eine kleine Wette abschließen. Ich glaube, die Kette, die Andy Sachs immer trägt mit diesem kleinen Ankerverschluss, also, ne, die wird weggehen wie warme Semmeln. Die wirst du nirgendwo mehr kriegen. Die werden alle kaufen wollen.
3: Das wäre jetzt noch den Punkt, den man dem Film vielleicht auch kritisieren kann. Dass er will zwar kein Content sein, aber und er sagt darüber, dass die Leute hier irgendwie eine Investigativjournalismus, bla bla bla, aber der Film selber natürlich einfach auch extrem finanziert durch potenzielle Product Placements von eigentlich jeder Nobelmarke, weil die halt alle genannt werden, alle zu sehen sind. Und ich verstehe, dass man das sagt. Gleichzeitig denke ich mir, wie willst du halt einen Film über diese Welt machen, ohne dass du die Marken nennst?
1: Das ist wie F1, wo du halt irgendwie die Bandenwerbung nicht ausschalten kannst und das Product Placement genauso
3: wie
1: halt
3: da ist ja der ganze auch, Filmwerbung.
1: Bei dem Challengers war es mir ja auch damals aufgefallen, aber es ist passt, da gehört es dann wirklich einfach dazu.
5: Genau, das ist Challengers hätte es anders erklären müssen, wie die Leute
3: also
5: die Shortcuts funktionieren halt nicht sonst.
3: Du müsstest halt 1000 Fantasy-Modemarken erfinden und dann funktioniert das alles nicht mehr so richtig. Deswegen sollen sie machen, sollen das Geld mitnehmen. Sie haben immer ein cooles Kostüm draus gemacht.
5: Ja, wer auch nicht dabei war, ist Balenciaga, die ja die Content-Liste Modemarke sind.
1: Die hatten wir
5: ja
1: reichlich in Rosebush Pruning letzte Woche.
4: Genau. Ich denke auch, damals
5: da wurde sie auch verspottet und nicht gezeigt.
4: Damals hat auch Sex in the City eine prima Vorarbeit geleistet. Die haben da damit, waren ja Vorreiter, wie du schick aussiehst in
1: Das sind die ganzen Namen auf jeden Fall und Worte. Da sind
4: alle gedroppt worden.
1: Genau, ich freue mich
5: auf jeden Fall auch auf.
1: Gegangen, ja.
5: Sorry. Ich wollte sagen, mit Anne Hathaway freue ich mich auf Mother Mary von David Lory, was dieses Jahr auch noch kommt, wo sie wieder Mode spielt.
1: Stimmt. Ja, David Lory, da sind wir auch sehr gespannt auf jeden Fall drauf. Kommt ja auch bald. Aber jetzt erstmal Der Teufel trägt Prada Teil 2 in den Kinos. Läuft breit an natürlich. Passage Kinos, CineStar, Cineplex, Regina in Leipzig, Cinemax, Prisma und UCI in Halle. Geht dahin, es lohnt sich offensichtlich. Ich glaube, ich werde den auch noch nachholen. Mal schauen, wann.
4: Weißt du schon, was du anziehst?
1: No, das ist ja das Schwierige, weißt du, da kann man nicht einfach nur so reingehen.
4: Eben.
1: Ja. So, liebe Aki, wir haben ja Leipzig-Wochen in dieser Woche. Ich freue mich wirklich sehr. Zum einen ist natürlich Sandra Hüller diejenige, die jetzt ganz groß im Rampenlicht steht, die Leipzigerin. Zum anderen ist Der Frosch und das Wasser in den Kinos angelaufen. Der neue Film von Thomas Stuber, Leipziger Regisseur, hat ja so tolle Filme gemacht wie In den Gängen zum Beispiel oder Herbert. Zuletzt die Stadt, die Trabanten waren es ja, glaube ich. Ne? Also auch oftmals halt eben mit Clemens Mayer zusammengearbeitet, ne? Der das Drehbuch geschrieben hat, Leipziger Autor. Und in diesem Fall ist die Geschichte ein bisschen anders. Die Hintergrundgeschichte, die kann ich ja jetzt vielleicht hier gerade mal ein bisschen erzählen. Denn Der Frosch und das Wasser ist geschrieben in zusammen mit Gotthard Kuppel. Und Gotthard Kuppel hat selber eine Lebensgeschichte, die eigentlich irgendwie einen perfekten Stoff für einen Film liefern würde. Der stammt aus Bremen, hat zuerst Medizin studiert und reiste dann als Teil der Olympia-Auswahl im Judo 1972 zum ersten Mal nach Japan. Und hat dann das Land lieben gelernt, kennengelernt und durch den Sport seine Liebe zum Theater entdeckt. Stand in verschiedenen Ensembles auf der Bühne, als Solo-Künstler, Seiltänzer, Kabarettist, Spaßmacher und Performer unter dem Namen Dr. Kuppels Kombinationskunst. Er hat bei seinen Reisen damals auf der Kölner Rheinbrücke beobachtet, wie sich zwei Reisegruppen begegnen, eine deutsche und eine aus Japan. Und sich vorgestellt, wie das denn wäre, wenn einer da plötzlich ausbrechen würde und sich der anderen Reisegruppe anschließen würde. Und damit war die Grundlage gelegt für den Film, für das Drehbuch, für die gemeinsame Arbeit mit Thomas Stuber an dem Film Der Frosch und das Wasser, denn genau darum geht es. Aber wir sind hier tatsächlich auch zunächst einmal in Japan und begleiten den zweiten Protagonisten auf seiner Reise nach Deutschland erstmal.
4: Genau, Kitamura-san, wie er immer genannt wird, also Hideo Kitamura, der steht noch ein bisschen draußen so neben sich und sollte dann wahrscheinlich zum Flieger und den hält aber irgendwie was zurück, der hat nicht so richtig Lust, aber seine Mutter gibt ihm ein bisschen die Courage, komm, das wird eine schöne Reise, fahr da mal mit. Und naja, widerwillig macht er sich dann eben auf den Weg. Und parallel lernen wir den Buschi kennen, Stefan Busch. Der lebt in einem betreuten Wohneinrichtung, hat das Down-Syndrom und der guckt gern ins Wasser, genauso auch wie der Hideo. Und der möchte auch gern schwimmen und da kann er aber nicht mit und da ist auch ein bisschen traurig. Und da gibt es aber einen Ausflug der Gruppe nach Köln in die Innenstadt und auf der Brücke, auf der bekannten, die ich immer mit einer anderen verwechsle.
1: Die Rheinbrücke ist
4: die. Die Rheinbrücke. Da trifft er dann eben, die laufen quasi parallel aneinander vorbei, die Reisegruppen, und der fängt da so ein paar Fetzen auf und findet das irgendwie interessanter, was die da machen, und tritt einfach um und läuft denen hinterher. Und das wird einfach zu spät bemerkt. Und ehe sich die Betreuerin versieht, sitzt er auch schon im Reisebus und ist auf dem Weg nach Weimar. Naja. Da muss dann die Betreuerin hinterher und versucht, den wieder einzufangen. Aber während dieser Zeit im Reisebus und dann auch in Weimar, wo sie dann schön essen gehen, schließt die Reisegruppe einfach den Buschi mit ins Herz und nimmt den einfach mit. Für die ist das überhaupt unproblematisch. Und dann beginnt auch eine Annäherung mit dem Kitamura-san. Und man merkt einfach, irgendwie sind die sich grün. Die verstehen sich ohne Worte. Und das macht eben diesen Film auch besonders, dass die sich ohne Worte eben durch die durch die Städte Deutschlands dann zusammen aufmachen.
1: Ja, wie das so ist bei der japanischen Reisegruppe, die wird dann halt eben durch ganz Deutschland geschleift, genau. Von einem Ort zum nächsten. Wir müssen ja heute noch...
4: Ja, wir müssen noch heute schnell mal nach... Also, Entschuldigung, wir müssen jetzt mal von Köln nach Weimar. Okay.
1: Hat natürlich den Vorteil gehabt für Thomas Stuber, dass er die ganzen Förderungen abgreifen konnte, ne? Also die mitteldeutsche Medienförderung mit Dresden sehr präsent, sehr schön vom Elbeufer fotografiert hier. Aber eben halt dann bis nach Bern war es, ne? Genau, wo sie dann am Ende landen halt, ne? Bis in die Schweiz hinein. Und wo sie dann ja wirklich auch dort dann enden. Also es ist eine große Reise, es ist ein Roadmovie, es ist ein Buddy-Movie, ne? Ganz klassisch auf jeden Fall, was diese beiden Dinge anbetrifft, aber es ist sehr japanisch erzählt, finde ich.
4: Das
1: sehr,
4: stimmt, ja.
1: Sehr schön japanisch inszeniert halt eben auch, weil es sehr leise und sehr zurückhaltend und wie du schon sagtest, einfach auch viel durch körperliche Komik, durch Situationskomik halt irgendwie funktioniert und weniger durch Worte.
4: Genau, also es ist einfach wortlos, kommunizieren die beiden miteinander. Der Kitamura gibt ihm einen kleinen gefalteten Frosch, mit dem sie dann am Tisch sitzen und dann den kann man so am
1: Po.
4: Ja, genau. Kaeru. Ihr lernt jetzt ein Wort, Kaeru ist Frosch auf Japanisch. Und dann kann man am Hinterteil, wenn man den runterdrückt, kann er so durch die Gegend hopsen und schnäpsen. Das kennt ihr vielleicht auch noch aus dem Ü-Ei oder so, gibt es ja so eine Hopsfiguren. Und dann sitzen die wirklich an dem Tisch und drehen sich immer den Frosch für sich hin und schnäpsen den durch die Gegend und einfach da haben die einfach dieses Miteinander und das ist einfach so ein herzlich schöner Film gewesen. Also ich danke dir von Herzen, dass du mir den empfohlen hast, dass ich den auch gucken soll. Also kann man wirklich sehr schön im Kino gucken und was eben auch den Film mit ausmacht, sind diese tollen Aufnahmen der verschiedenen schönen Städte, die sie eben in Deutschland besuchen. Also da hat man nochmal Lust, auch selber einen Roadtrip zu machen.
1: Ja, wie gesagt, bis in die Schweiz hinein, dann nach Bern und nach Japan halt eben. Die beiden Hauptdarsteller, Aladin Detlefsen, spielt also schon seit vielen Jahren Theater in Bremen und hat jetzt hier gemeinsam auch wirklich eine sehr schöne Chemie, finde ich, mit Kanji Tsuda.
4: Ja, auf alle Fälle.
1: Kanji Tsuda, der hatte die Hauptrolle damals gespielt in Onoda, 10.000 Nächte im Dschungel, den fand ich so beeindruckend. 3 Stunden lang begleiten wir da einen Soldaten nach dem Ende des Zweiten Weltkriegs, der noch nicht mitbekommen hat, dass der Zweite Weltkrieg zu Ende ist und dort halt eben die Stellung hält auf einer Insel. Sehr, sehr beeindruckend damals, auch schauspielerisch wirklich sehr stark und hier eine ganz andere Rolle. Und ein dritter Name muss noch erwähnt werden, das ist der Name Hyoe Yamamoto, der hat ebenfalls noch an dem Drehbuch mitgeschrieben und hat auch ganz viel doll gematcht, was natürlich auch immer wichtig war, halt, um die Sprachbarrieren halt irgendwie hier zu brechen. Und das haben sie wirklich gut hingekriegt, also auch diese Reisegruppe ist einfach, einfach toll gecastet.
4: Die ist gut gecastet und da finde ich auch den Reiseleiter einfach auch für jeden Gag. Also so wirklich so ein typisch Deutscher, der so in weißen Socken in den Sandaletten so
1: sich über alles aufregt.
4: Was, jetzt musste ich hier ein Essen extra bezahlen, die 29 Euro kriege ich aber zurück. Genau. Also es ist nur so eine...
1: Aber so natürlich halt.
4: Ja, aber das war so lustig und gut gemacht. Also es hat richtig Spaß gemacht, den Film zu gucken.
1: Ja. Das solltet ihr auch tun. Ich fürchte so ein bisschen, dass der untergeht in allem. Denn Der Frosch und das Wasser ist ein Film, der... Ich meine, das ist ein Film, der ist für alle, aber der ist halt trotzdem irgendwie schwierig zu platzieren. So, ne? Auch nachdem ich den Trailer gesehen hatte, wusste ich nicht so richtig, was da tatsächlich, also ne, hätte ich den Film nicht gesehen, auf mich zukommt. Aber mach das, wag das, es lohnt sich auf jeden Fall. Der Frosch und das Wasser ist ein besonderer Film. Läuft ab dieser Woche in den Passagekinos, im Regina und im Pusch-Kino. Sicherlich auch nicht vorteilhaft, dass er in den Passagekinos spätestens 18.30 Uhr läuft. Aber gut, das ist halt einfach so, wenn die Konkurrenz dann auch so groß ist. Aber ja, vielleicht wird er auch noch in den kleineren Kinos nachgespielt. Holt ihn nach, schaut ihn jetzt, nehmt ihn wahr. Der Frosch und das Wasser ab dieser Woche in den Kinos. Und wir hören ein bisschen Musik von Wim Wertens, der den Soundtrack sehr stark geprägt hat. Wim Wertens, belgischer Künstler, sehr zwischen Klassik und einer ganz eigenen Stilart chargierend. Und der treibt diesen Film halt auch wunderbar voran mit seiner ganz eigenwilligen, wundervollen Musik. Hier ist Wim Wertens und Gleaming from Afar. Aus dem Soundtrack zu Der Frosch und das Wasser. Und der klingt so.

0: Aber ich will alles, was ich... Die hauen doch ab. Ich... Aber wir... Würdest du...
1: Doc, Doc.
0: Wer ist da? Hör zu.
1: Es gab mal einen Mann, der sagte immer...
0: Also ich...
1: Bevor du wieder anfängst. Das war ein prophylaktisches... Ich habe noch einen ganzen Sack voller... Speziell für dich.
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3: Ja, wir haben eine ganze Menge an Filmstarts in dieser Woche und auch wirklich eine ganze Menge davon gesehen. Das ist sehr erfreulich. Und wir gehen jetzt weiter zu einem Überraschungsfilm der Woche, mehr oder weniger. Denn Tom und Jerry, eigentlich vor allen Dingen, weiß ich nicht, bei uns im Westen war es vor allen Dingen bekannt mit der Musik von Udo Jürgens. Vielen Dank für die Blumen.
4: Vielen Dank für die Blumen, ja.
3: Genau, und dem vorabendlichen Zeichentrickprogramm, in dem ich das immer gerne geguckt habe, Tom und Jerry. Es gab auch die ein oder anderen Kinofilme. Und jetzt kommt hier die Überraschung quasi aus China, denn es handelt sich bei Tom und Jerry, dem neuen Film und der goldene, wie heißt der Kompass?
4: Der verlorene Kompass. Oder auf Englisch Forbidden.
5: Genau, das ist
4: verloren, verboten.
3: Alles chinesischen Film tatsächlich. Was man auch merkt. Aber ihr wisst mehr.
4: Ja. Gut, ich würde auch noch mal ganz kurz auf die Sache ein bisschen filmhistorisch so ein bisschen auf Tom und Jerry eingehen. Man muss dazu sagen, ne, am Anfang waren es Cartoons, also von 1940, glaube ich, die ersten, haben auch Oscars gewonnen, lief bis in die 60er Jahre, dann bei uns hier im Fernsehen natürlich hier in Serienform. Dann gab es eigentlich 1992, glaube ich, den ersten Kinofilm, der war komplett Zeichentrick, der war damals nicht besonders erfolgreich und wurde auch nicht so gut aufgenommen, nämlich weil Tom und Jerry da sprechen und die sind eigentlich seit ihrer Geburt, sage ich mal, sind das stumme Charaktere. Und gab es zwischendurch immer mal solche kleinen Abenteuer, Tom und Jerry in der Schokoladenfabrik, Tom und Jerry im Weltraum, irgendwie sowas, so 70 Minuten Zeichentrickfilme. Dann gab es 2021 Tom und Jerry, der Film auch nochmal, oder hieß er, glaube ich, nur Tom und Jerry, Realfilm mit Zeichentrick-Tieren. Also alle Tiere waren da dann Zeichentrick und Tom und Jerry auch und sie waren auch wieder stumm und sonst was. Der Film wurde auch nicht besonders gut aufgenommen, war auch nicht besonders erfolgreich, hat, glaube ich, sogar Goldene Himbeeren gewonnen.
3: Genau. Das heißt, wir befinden uns in einer Tradition.
4: Ja, und jetzt.
5: Der neue ist auch wieder.
4: Und jetzt kommen wir zu Tom und Jerry und der verlorene Kompass. Ja, und worum geht's denn da?
5: Es geht um Tom und Jerry. Tom ist mal wieder schön am Start als Security-Trainee in einem Museum. Jerry möchte natürlich irgendwie da in diese Ausstellung, rein über den Magnificent Far East. Ich glaube schon wieder.

0: Himmelsmeister wiedergeben muss, damit er als Gott zurück in den Himmel kann. Und jetzt hat er natürlich, hat Tom diesen Kompass und wird als Katzengott verehrt. Und dieser Phönixmeister-Typ will diesen Kompass. Und dann gibt es da noch so eine böse Ratte, die eine Vergangenheit bei diesem Phönixmeister hat, der auch an diesen Kompass möchte. Ja, und eigentlich geht es dann mehr um die Ratte und den Phönixmeister-Typ und seine Steinkrieger und eben chinesische Mythologie. Und Tom und Jerry sind auch dabei.
1: Genau.
0: Ist so, ich bin der Uwe und ich bin auch dabei. Ich bin Tom und Jerry und wir sind auch dabei. Denn sie sprechen ja auch nicht, wie du sagst, sie bleiben wieder stumm.
2: Das ist auch ein großes
0: Problem. Sich, ja, es ist im Grunde ein Problem, weil wir kriegen zwar Szenen mit denen und auch wie sie mit den anderen interagieren, aber also beziehungsweise andere Figuren interagieren mit ihnen und kriegen irgendwie auch eine Antwort, aber es wird halt nie gesprochen. Und eigentlich sind Tom und Jerry auch nur Randfiguren in dieser Geschichte und basically halt so ein bisschen Comic-Relief-Characters. So, der eine sidet mit der einen Fraktion, der andere hat so eine, überraschenderweise hat die Maus oder die Ratte irgendwie ein Interesse an dieser Maus dann. So, und bla bla blub, sag ich mal. Also, ja. Ich weiß auch nicht, es ist halt. Ich dachte, letztes Jahr haben wir halt mit Neja 2 einen richtig geilen chinesischen Animationsfilm auch bekommen. Ich meine, ne, der dann auch zu uns kam und wo ich auch das gehört hatte, der hatte auch was zu erzählen, der wusste, was er möchte und sowas. Und hier.
2: Es ist auf dem, beim Chai-Film-Festival könnt ihr jetzt gerade auch zwei sehr gute Animationsfilme schauen aus China.
0: Ja, also ich weiß nicht, ich fand es auch ein bisschen weird, dass dann diese Hauptfigur, also dieser Phönixmeister, halt irgendwie auch noch ein Kriegsgott ist und da irgendwie so krass hochgelobt wird. Ja. Das weiß ich nicht, was das soll. Und ja, auch Tom als Polizist, ich dachte wieder so, ey, bei A-Cup ist Tom auf jeden Fall mitgemeint. Das ist, das hat mir alles irgendwie komische X gegeben und auch, dass das eben so, ich verstehe, dass man Tom und Jerry aus Geldgründen draufschreibt, aber ich check einfach nicht, was dieser Film soll. Das ist so ein ganz großes Ding von mir.
1: Absolut, wer weiß, vielleicht ist das wie bei vielen Franchises, die sich dann irgendwie immer mal wieder fortsetzen, so dass das ursprünglich ein ganz anderes Drehbuch war und dann hat man gesagt, wie könnten wir das noch massentauglicher machen, machen wir Tom und Jerry rein, ja, weil wie du schon sagst, sie sind für die Handlung eigentlich gar nicht so relevant und im Prinzip hätte dieses ganze Abenteuer, das hätte auch jedem passieren können, dass sie auf einmal in der Vergangenheit landen und dann sind sie dann
0: Kinder nehmen können oder sowas.
1: Ja, eben. Es ist auch einfach furchtbar seelenlos, finde ich. Also die Animation, deswegen, als ich das Poster gesehen habe, habe ich vor, was weiß ich, 3 Wochen, da wusste ich gar nicht, dass es einen neuen Tom und Jerry Film gibt und da sah das für mich am Poster sogar noch gezeichnet aus. Ich dachte, die wären gezeichnet und das wäre jetzt vielleicht wie bei dem Film 2021, ja. Lars nickt schon. Und,
2: nee, ich schüttel den Kopf.
1: Vehement.
2: Ja, also, es sah für mich alles sehr nach KI aus irgendwie.
1: Ja, auf dem Poster aber konnte ich es noch nicht erkennen. Also da habe ich wirklich, ich habe es auch nur vom Weiten gesehen. Ja genau, das zum Beispiel, das habe ich nicht mal gesehen. Er zeigt mir jetzt gerade eins, sondern ich habe noch ein anderes. Ist ja nicht. Aber dass es dann wirklich so dieser Film so ist, also auch so überladen. Und man muss auch sagen, das ist eben das große Problem von Tom und Jerry. Einmal, dass sie nicht reden und dann gibt es eben zwischendurch, und das war ja in diesem Film auch massiv, die sagen wir mal, bekannten Gewalteinlagen, dass sie sich einfach in jeder Situation dann irgendwie, egal was ist, der Dialog hört gerade auf und dann passiert nochmal was und dann schlagen sie sich oder irgendwas oder werden mit irgendwelchen Objekten
0: in Scheiben geschnitten oder sowas.
1: Ja, genau.
0: Es stellt keiner eine Frage dazu auch.
1: Ja, genau. Und es ist einfach echt schade und vor allem, die ziehen das ja wirklich, also der Film geht 100 Minuten, ich glaube 95 Minuten bis zum Abspann. Also das hat sich für mich ewig angefühlt.
0: Ja, das ist irgendwie auch der Eindruck, der Film ist irgendwie viel zu lang, aber gleichzeitig lässt er sich auch irgendwie keine Zeit für irgendwelche Momente, weil es rast durch, aber trotzdem entsteht irgendwie eine Langeweile, hatte ich das Gefühl, weil ich so war so, ich habe so tief aufgeatmet und war so, was soll das jetzt? Also ja, da passiert die ganze Zeit was, aber mir wird trotzdem langweilig einfach dabei und es ist Reizüberflutung, aber es ist einfach so, dass ich so bin so, was soll das? Wo führt das hin? Ich hatte auch das Gefühl, ich war so, habe auf die Uhr geguckt und war so, jetzt beginnt schon die finale Schlacht, die natürlich nicht das Ende ist, weil geht noch weiter und weiter, es darf nicht aufhören und ich hatte auch das Gefühl so, ja, Tom und Jerry trägt sich auch auf diese Dauer einfach nicht.
1: Absolut nicht und es hat dann zum Schluss auch nochmal, also finde ich, versucht es wieder auf diesen, ich nenne es was, diesen Superheld, diese Superschelden-Schiene aufzubauen, wenn dann beide, wenn dann, ne, auf einmal die so richtig krass kämpfen und dann Superkräfte und irgendwas. Also, schlimm.
0: Ja. Das passt, also ich war auch, das passt einfach nicht zu Tom und Jerry.
3: Ja. Ich habe mal eine Frage, waren da Kinder irgendwie anwesend? Habt ihr das Gefühl gehabt, die lachen und fanden das amüsant oder ist das?
1: Ich war leider nicht im Kino, aber.
0: Ich war eine von 3 Personen im Kino, die anderen 2 waren ein junges Mädchen und irgendwie die Begleitperson davon. So, ich habe jetzt nicht so viel von denen mitbekommen, außer dass die, glaube ich, zwischendurch sich mal Sachen erklärt haben oder sowas. Aber richtig viel Lachen habe ich auch nicht mitbekommen. Also ich musste selber bei manchen dieser Gewalteinlagen, sage ich mal, schmunzeln, weil ich das schon auch lustig finde, aber ich dachte auch so, das kommt in 3D-Animation nicht so gut. Das kommt in so einem Film, wo eigentlich eine

0: Handlung drum bist, passt das nicht rein, weil du dich ständig fragst, wenn er jetzt dadurch eine Harfe in Scheiben geschnitten wird, was soll das? Und es stellt keiner eine Frage, warum er sich einfach wieder zusammensetzt und basically aus Knete ist. So, also Tom und Jerry funktioniert, glaube ich, wirklich nur in diese kurzen Clips, wo vielleicht noch der Hund dabei ist. Die dürfen nicht länger als 5 bis 10 Minuten sein und dann ist das auch spaßig. Und sonst halt leider nicht so.
1: Und genau, und auch nochmal sehr nervig, finde ich, durch das Nicht-Sprechen ständig diese Geräusche so.
0: Ja.
1: Also was wirklich auch auf wie Helium klingt, also wie Leute auf Helium. Also ganz, ganz schlimm. Also ganz, ganz schlimm. Also keine
2: Tom und Jerry also eher nicht. Wer denn tatsächlich will und vielleicht auch mit den Kiddies, kann dann auch am Ende Freikarten gewinnen. Gibt es bei uns zumindest für umsonst. Läuft auch sehr breit an. CineStar, Cineplex, Cinemax, Prisma, UCI, Passage Kinos, Regina, überall zu sehen. In deutlich, gleich genauso vielen Kinos läuft ab dieser Woche die Verfilmung einer Kinderbuchreihe, die eigentlich relativ vergessen wurde, zumindest außerhalb Großbritanniens. Enid Blyton ist ja bei uns vor allen Dingen für die 5 Freunde bekannt, hat aber noch eine andere sehr erfolgreiche Kinderbuchreihe aufgelegt, geschrieben, nämlich Der Wunderweltenbaum, von der ich vorher tatsächlich auch noch nichts wusste, aber doch jetzt sehr gespannt war aufgrund auch der illustren Besetzung, die wir hier sehen dürfen in dieser Kinderbuchverfilmung.
3: Ja, ich war angelockt durch das wirklich, also Props an den, der das Plakat gemacht hat. Mich hat das Plakat angelockt, weil ich habe weder Trailer gesehen, noch kannte ich das Buch, noch.
2: Ja, Trailer irgendwas. Liefen auch nirgendwo.
3: Hab ich
2: so ein bisschen das Gefühl. Ja.
3: Und das Poster, das hatte so eine Magie auf mich ausgestrahlt. Oh, toll. Jetzt gucke ich irgendwie was wie Nonja. Aber irgendwie war es nicht so wie Nonja. Es war okay, aber irgendwie waren wir doch danach enttäuscht.
1: Ja, sehr. Also ich habe mich auch, also ich wollte den, aufgrund des Posters, ich wollte diesen Film wirklich mögen. Ja. Ich habe gedacht, das ist jetzt bestimmt ein schöner Fantasy-Film und einfach mal kein Franchise. Und irgendwie sah es schön aus.
2: Andrew Garfield.
1: Und, ja, genau.
2: Andrew Garfield. Kann ihm irgendwas übel nehmen.
1: Genau, der ist in dem Film auch einer der wenigen positiven Aspekte, kann man mal sagen. Ja, sagen wir mal kurz, Wunderweltenbaum, es geht um eine Familie, die Thompsons, genau. Und der Mann ist zu Hause geblieben, hat sich um die Kinder gekümmert, die Frau hatte einen gut bezahlten Job, den sie dann aber aus moralischen Gründen kündigt, und dann überlegen sie, okay, was machen sie jetzt mit ihrem Leben, und sie haben eben noch ein paar offene Träume, und einer von denen war eben aufs Land zu ziehen, und dann ziehen sie eben aufs Land, wo auch in der Nähe der Vater früher gelebt hat. Und ja, die Kinder finden das nicht so toll, aus der Stadt wegzuziehen, vor allem die älteste Tochter. Mhm. Ja, die
3: da gibt es ja kein Internet.
1: Ja, genau, die ein wenig anstrengend ist auch in dem ganzen
3: Film. Das war wirklich schlimm.
1: Und und dann geht die jüngste Tochter, die auch am Anfang also nicht redet, geht dann in den Wald und findet da diesen genannten Wunderweltenbaum, nachdem sie von einer Fee eingeladen wurde, weil sie hat ja am Anfang ihre Tasche zurückgebracht. Also sie wusste dann nicht, dass das eine Fee ist, sondern sie hat ihr die Tasche zurückgeschenkt. Kleine Details, egal. Auf jeden Fall geht sie dann in diesen Wunderweltenbaum, lernt da die fantastischen Figuren kennen, unter anderem
3: Mondgesicht.
1: Ja, genau, Mondgesicht.
3: Pfannenmann.
1: Genau, den Pfannenmann, Sir Namenlos, der ein bisschen Comic Relief ist. Und und dann erlebt sie da so ein paar Abenteuer in diesem Wunderweltenbaum. Der funktioniert nämlich so, dass sie sind alle in diesem Baum, und dann gibt es immer täglich, wechselt die Welt, die über diesem Baum ist, könnte man so sagen, oder die kommen immer darüber, und dann gibt's, also sie haben so ein Rad, wo dann steht, in welche Welt heute da ist, und dann gehen die über eine Leiter ganz hoch in den Himmel zu verschiedenen Welten. Da gibt es dann das Süßigkeitenland und sowas. Und genau, was noch wichtig ist, der Vater will sich dann selbstständig machen auf dem Land, der will Tomaten anbauen, Tomatensauce, weil er, wie er immer sagt, norditalienischer Herkunft ist, aber das wird irgendwie in dem ganzen Film, ich konnte da nicht identifizieren, ob das irgendwann Spaß ist oder ob es wirklich nur absurd ist, und und dann entfaltet sich eben so ein bisschen Abenteuer, um das jetzt nochmal zusammenzufassen, so ein ganz klein bisschen Abenteuer, muss man sagen, weil das ist eben das Problem des Films.
3: Ja, immer wollte es liebens, also es hatte schon irgendwas... Nettes, aber irgendwie reicht nett nicht für, das war jetzt der Film, auf den ich mich gefreut habe. Es war, also die Welten, ja, das sind, da dachte ich, oh ja, toll, jetzt gehen die in die Süßigkeitenwelt. Das ist doch schön. Aber dann war das auch einfach nur so kurz und abgehakt und dann denkst du, okay, dann freuen wir uns auf die nächsten Welten, da wird ja vielleicht mehr passieren. Und das waren alles nur so wie Sequenzen von was vielleicht schön ist, welches ist auch im Buch ganz toll ausgeschmückt und ganz toll gemacht. Das kann ich jetzt leider nicht nachprüfen oder wüsste davon, aber das war alles so hintereinander weg, lose zusammengestückelt und das Problem war halt auch irgendwie so dann am Ende banal und
1: Ja, und das Problem war eben auch in diesen einzelnen Welten, es gibt einfach wirklich keine richtigen Spannungspunkte. Nee. Also klar gibt es da manchmal so eine Sache, oh, jetzt haben die dieses kleine Problem und das müssten die lösen, aber es hält dich nicht dran und es ist auch schade, es hat irgendwie was sehr, also nicht, also es ist überhaupt nicht immersiv. Also wir hatten es ja vorhin schon kurz drüber gesprochen. Die Leute, also man sieht da keine wirkliche Fantasy-Welt, in der man sich irgendwie verliert, sondern man hat das Gefühl, man sieht einfach Leute in Kostümen.
3: Ne? Ja, das hättest du auch auf einer Theaterbühne irgendwie am Ende inszenieren können. Da gibt es dann einen Marshmallow-Baum. Das ist halt na, so ein Kunstbaum, wo Marshmallows dran runterwachsen wie Wisteria. Also,
1: ja.
3: Ich war wirklich sehr traurig, dass das nicht so gut ankam, wie es mir erhofft hatte. Da war ich dann wirklich enttäuscht.
1: Es ist auch so ein komischer Mix, weil man muss ja, also ich habe dann nachgelesen, diese Bücher, die sind ja in den 40er Jahren erschienen. Und allein auch dieser ganze Ausgangspunkt, dass er da auf einmal aufs Land zieht und mit Tomatensoße Geld machen will. Also ich meine, jeder kennt die Lage der heutigen Landwirtschaft, aber es spielt natürlich in unserer heutigen Welt und da denkt man, ja, wir werden jetzt mit Tomatensoße reich.
2: Magie darf doch sein.
3: Vielleicht so ein 10 Quadratmeter großes Gewächshaus, Mensch, da. Und dann sammelt er in diesem Ort ganz viele Gläser und dann denke ich mir, was glaubst du denn, was du da rauskriegst? Also albern.
1: Schauspielerisch muss man noch sagen, Andrew Garfield ist, also die ersten 20 Minuten des Films sind wirklich schön. Also man muss wirklich sagen, nachdem die Fantasy-Welt komischerweise losgeht, die ersten 10 Minuten funktioniert es, aber dann denkst du dir, das geht jetzt so weiter. Ja, Andrew Garfield, Claire Foy, die ich tatsächlich nicht so richtig kenne, ich weiß, dass sie in irgendeiner Royals-Serie mitspielt, oder?
4: Irgendwas The Crown.
1: Ja, genau. Ja, stimmt, The Crown. Ich kenne ihn nur aus einem Film, und zwar Unsane von Steven Soderbergh, und da war sie so eine richtig unsympathische. Und in dem Film ist sie aber total, also toll und liebenswert so als Mutter. Also ich finde sie toll, die Kinder sind eigentlich auch ganz gut. Michael Palin von Monty Python hat tatsächlich einen ganz, ganz kurzen Auftritt. Der steht auch im Vorspann. Da habe ich so gedacht, oh, Michael Palin?
3: Ja, unbekannt ist noch Nicola Coughlan. Das ist Lady Whistledown von Bridgerton. Die kennt ja auch, die Penelope. Und das wären jetzt so die bekannten Leute, die man vielleicht im Film erkennen könnte.
2: Ja, schade. Kritiken sind tatsächlich gar nicht mal so schlecht.
3: Okay.
2: aber von uns abgewatscht, der Wunderweltenbaum läuft breit an in dieser Woche. Passagekinos, Regina, Cinestar, Cineplex, Cinemax, Prisma und UCI. Danke euch. So, weiter geht's mit Scherbenland, Dokumentarfilm über die Band Tonsteine Scherben. Es ist klassische Dokumentarfilm, Bandporträt. Was ist es?
4: Es ist eine Dokumentation über das musikalische Erbe von Tonsteine Scherben.
2: Erben der Scherben.
4: Und in Kreuzberg als Stadtteil und wer eben da heute Musik macht und wie halt sich auch eine Trennung entwickelt hat zwischen diesem, was ist die Musik der Straße, also in diesem Fall auch Rap, also Rapcar, Gruppe aus Kreuzberg, sind auch sehr prominent als Protagonisten da, die eben das gegenwärtige Kreuzberg erzählen. Dann die Liedermacherin Maike Rosa Vogel, die auch Bezüge dazu hat und eben nach Berlin gezogen ist, wie viele Tonsteine Scherben Leute auch. Und es wird eben erzählt, im Grunde kontrastiert, wie heutige Musik gerade so ist. Wo ist die revolutionäre Energie? Wo sind explizit auch hier linke theoretische Hintergründe in Musik? Wo ist die Musik der Straße? Und eine, die zu, einer der Tonsteine Scherben Menschen, das in einem der Interviews, die dort nochmal gezeigt werden, ausdrückt, sich eher an die Lehrlinge richtet, nicht so sehr an die Schüler. Mhm. Also wo ist diese Musik? Und das sind Fragen, die da gestellt werden. Und
2: klingt spannend. Also quasi den Ansatz der Musik, die ja auch immer nicht nur einfach Musik war, weitergedacht.
4: Genau. Und es ist, glaube ich, nichts für Tonsteine Scherben Puristen, die das soll jetzt auch immer klingen, also bestenfalls noch Punk, aber eigentlich wollen wir immer diesen 70er-Jahre-Sound und die Leute sollen auch mal Marx lesen. Das ist nicht, also die Leute werden nicht zufrieden sein, weil es ist eben auch was modernen Rap und Liedermacherei und so etwas, Singer-Songwriter, ja, mit einbringt und Lieder auch mal ganz ausspielt, dadurch dabei Szenen des Stadtbildes aus den 70ern und aus der Gegenwart zeigt und ja, also durchaus unterhaltsam montiert. Man muss Lust haben auf verschiedene Musik, weil es eben ja eine also damit es funktioniert als Dokumentation, muss man sich die Musik anhören und die Vergleiche ziehen und ja, die Zeit lässt es sich, die Lieder auszuspielen, das ist gut. Mhm. Durchaus sehenswert, Scherbenland.
2: Ja, dann lassen wir uns auch die Zeit, denke ich mal, die Musik auszuspielen. In jedem Fall hier hören noch ein bisschen Musik von Tonsteine Scherben. Den Film Scherbenland könnt ihr ab dieser Woche in der Kinobar Prager Frühling sehen. Es gab ja auch schon so ein paar Previews. Und jetzt ist er offiziell gestartet. Kinobar am 6.5. und am 15.5. jeweils Scherbenland. Und ja, wenn ich an Tonsteine Scherben denke, dann denke ich vor allen Dingen immer an die Textzeile. Der Marianenplatz war blau, so viel Bullen waren da.
4: Das ist tatsächlich auch was, ja, also das ist ja sehr Kreuzberg-Bezug. Und der Song wird natürlich da behandelt, auch mit den Hintergründen und wie halt Leute, die da jetzt wohnen, was ist der Bezug zu zum Beispiel der Bethanienbesetzung, dass das eben nicht mehr so ganz präsent ist, was da war, aber Hausbesetzer einfach so als ein spirituelles Erbe Kreuzbergs wahrgenommen wird. Und ja, geht in den Film, wenn ihr einen Kontext für das Lied braucht.
2: Hier sind sie, Tonsteine Scherben mit dem Rauchhaus-Song und Scherbenland jetzt im Kino.
5: 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Und er fragte irgendeinen, sag mal, ist hier heute ein Fest? Sowas ähnliches, sagte einer,

0: Faszinierend, Mr. Spock.
1: So, und ein bisschen was haben wir noch. Wir sind noch mittendrin in den
2: Filmstarts der Woche
1: und wollen reden über einen Film, der doch auch dein Interesse geweckt hatte.
3: Ja.
1: Und dann lief er in der Sneak am Montag, ne? Richtig.
3: Nee, da kam Nürnberg.
1: Ich hab's so American Sweatshop, genau, richtig.
3: Ich hab einfach mal so einen Film geguckt.
1: Im Cineplex läuft er ab dieser Woche an, auch ein ungewöhnlicher Ort eigentlich, weil es jetzt nicht unbedingt so der Blockbuster ist,
3: nee,
1: oder?
3: Nee. Also auch hier nochmal kurz, um den Bogen zu spannen, was Journalismus, wie wichtig der ist. Hört, wenn ihr irgendwelche Filme angeteasert seht, nicht auf irgendwelche Leute im Instagram, die euch sagen, oh mein Gott, jetzt kommt der Film und das wird absolut der Hammer. Denn so ging es mir, ich scroll so durch Instagram, dann sehe ich da so, oh mein Gott, und dann siehst du den Trailer und denkst, oh ja, das sieht aber spannend aus. Oh, das gucke ich mir jetzt aber mal an. Und dann wirst du bitterlich enttäuscht. Also, worum geht's? American Sweatshop. Es geht um eine Firma, in der Leute gemeldete Videos von Instagram und ja, TikTok, also es wird nicht direkt benannt, aber eben von solchen Plattformen quasi als bedrohlich oder schlecht gemeldet werden, also weil es Gewaltszenen dargestellt werden oder sexuelle Taten oder Hassgeschichten da verbreitet werden und die sagen dann hier gemeldet und die müssen sich die angucken, um zu sagen, okay, ja, das stimmt, das ist, was weiß ich, eine Ermordungsszene von irgendwelchen Terrorgruppen oder hier werden Leute gefoltert, hier wird ein Tier gequält. Sie müssen sich diese ganzen Videos angucken und darüber entscheiden, bleibt das Video in dem Netz oder wird es vom Server genommen. Und da arbeitet eben auch die Daisy, die möchte eigentlich gern, ich glaube, Krankenpflegerin werden oder Krankenschwester, aber die muss erstmal Geld dazu verdienen und ist da eben diese sogenannte Content-Moderatorin, denn da sowas bezeichnen sie sich, als Moderatoren. Ja, und eigentlich soll der Film, wenn ich jetzt so nachlese, deutlich machen, wie das einen abstumpft, wenn man dann eben diese ganzen Videos immer Tag für Tag 8 Stunden oder lassen sie nur mal 6 Stunden arbeiten, immer die müssen sich das immer angucken, haben mal ein bisschen Pause und gucken sich nach und nach immer diese Gewaltszenen an. Und es soll eigentlich wahrscheinlich sie abstumpfen, aber das habe ich jetzt nicht so das Gefühl gehabt, dass es sie abstumpft. Einer von ihrem Kollegen, der entwickelt eine regelrechte Psychose, das wird mal ein bisschen deutlich gemacht. Und am Ende sind das eigentlich so Existenzen, die einfach einen Job brauchen, da gut bezahlt werden und dann wahrscheinlich auch dann fürs Leben dann vielleicht ein bisschen geprägt sind. Naja, und dann sieht es aber ein Video, wo eine Frau stark gefoltert wird, mit indem ihr Nagel ins Bein gerammt wird und das findet sie dann so schockierend, dass sie dann sagt, da muss ich der Sache auf den Grund gehen und dann geht das eben los, dass sie eben recherchiert, ob sie den Mann irgendwo herkennt, ob ihr jemand helfen kann, wo der wohnt und will quasi diese Gewalttat eben auch vor Gericht bringen beziehungsweise der Polizei melden, da will ihr aber auch keiner helfen. Ja, lange Rede, gar keinen Sinn, das ist die Handlung des Films und man denkt jetzt, oh mein Gott, hier kommt irgendwas Innovatives. Es war, gut, ich will jetzt nicht unbedingt zwingenderweise Gewaltszenen sehen, aber irgendwie war es boring, weil du siehst quasi nur die Leute vor ihrem Computer sitzen und hörst immer mal so Geräusche, ne? Aber so dieses Video, dass du sagst, oh mein Gott, das hätte mich jetzt aber auch schockiert, das siehst du halt nicht. Ich meine, wir wissen alle, soll im Kopf passieren und du sollst das Schlimmste ausmalen, aber irgendwie war es dann so, nicht irgendwie catchy, also dass du wirklich mit ihr mitgehst und sagst, oh mein Gott, gut, dass sie der Sache mal auf den Grund geht. Oder anders, man hätte es auch wirklich so machen können, dass man nichts sieht und dass man wirklich auf die psychologische Ebene geht, was das eben mit Menschen macht, wie die vielleicht mit ihrem Leben dann weiterhin nicht klarkommen können. Also klar, sie hat dann auch dadurch, dass es in dieser Frau so schlechter geht, eben auch so Berührungsprobleme durch Dates, dass sie, wenn sie sich mit jemandem trifft, dann gar nicht mehr mit dem irgendwie intim werden möchte, weil sie eben dieses eine Video vor Augen hat. Und dann dachte ich mir so, ja, also da gab es bestimmt noch ganz andere Sachen, die sie da zu Gesicht bekommen hat und zu sagen, oh, das...
4: Ich kenne Leute, die das beruflich machen.
3: Ah, krass.
4: Ich bin ja im Internet beruflich und bei der Firma haben die sozusagen Psychologen-Slots, die man buchen kann.
3: Gibt's dort auch, ja.
4: Ja, also es ist, man kann das auch rahmen, aber ja, so gut bezahlst du jetzt nicht. Und
3: ja, gibt, okay.
4: Und man muss das Gemüt dafür haben.
3: Ja,
4: Wenn man ein Buch drüber lesen will, Behind the Screens, ist ein gutes Buch über Content-Moderation, und um das mal einzufügen.
3: Und Lars hatte mir dann eine Dokumentation
1: genau,
3: empfohlen.
1: Genau, das die ist The Cleaners aus dem Jahr 2018. Sehr beeindruckender Dokumentarfilm von Hans Block und Moritz Riesewiek, die ja eben diese Menschen begleiten, die ja anonym bleiben wollen auch und Content-Manager sind quasi. Also hinter den Kulissen das stundenlang und tagelang im monotonen Akkord quasi begutachten und abwinken oder durchkommen lassen.
3: Also wer das lieber dann sich anguckt, das, da ist er vielleicht besser beraten. Und was hier noch zu erwähnen ist, es ist ein Film von einer deutschen Regisseurin, Uta Briesewitz. Es spielen mit Lili Reinhardt und Joel Fry, der so ein bisschen den komödiantischen Part vielleicht übernimmt, sofern man da überhaupt noch komödiantisch unterwegs sein kann. Der versucht noch ein bisschen so ein bisschen was aus dem Positiven aus dem Job zu suchen, aber am Ende auch abstumpft. Und Christiane Paul spielt mit, die ist die Chefin und hält die so ein bisschen bei Linie, dass die einfach ihre Videos gucken und sagen, ob sie acceptable sind oder eben deleted werden sollen. Ja, also ich würde jetzt nicht sagen, rennt ins Kino, das hat der Instagram-Mensch gemacht. Ich würde davon abraten, da jetzt unbedingt ins Kino zu rennen. Wenn euch das interessiert und ihr einfach einen Film gucken wollt über das Thema, dann seid ihr da vielleicht gut aufgehoben, aber
1: ja, sehenswert war guckt lieber nicht. The Cleaners auf jeden Fall.
3: Guckt das lieber
1: lohnt
3: die Dokumentation.
1: Sich da in jedem Fall eher. Und traut nur den Journalisten und
3: richtig.
1: Journalistinnen und nicht den InfluencerInnen. Da macht er alles richtig.
3: So sieht's aus.
1: Ja, diese hätten euch auch wirklich gerne erzählt in dieser Woche, was es mit Gawagai auf sich hat. Ein Film, den ich wirklich gern gesehen hätte, aber es hat leider nicht mehr hingehauen. Ulrich Köhler macht interessante Filme, so viel ist sicher. Schlafkrankheit war damals einer, der mich wirklich sehr fasziniert hat. Ich mag es auch immer sehr gerne, wenn deutsche Regisseure und Regisseurinnen rausgehen und über die Grenzen hinaus quasi auch Dinge und Themen behandeln. In diesem Fall hat Ulrich Köhler das gemacht in Afrika. Er war dort bei einer Produktion oder zeigt hier vielmehr in seinem Spielfilm eine Produktion in Senegal des Theaterstücks Medea. Und in dem Mittelpunkt stehen zwei SchauspielerInnen und diese beiden verlieben sich ineinander, ein Einheimischer und eine Deutsche. Und als der Film dann, also es ist eine Filmproduktion, so ist es genau, und als der Film dann seine Premiere hat auf der Berlinale, kommt es zu einem rassistischen Vorfall und eben auch zu einem Zerwürfnis zwischen den beiden. Und man sieht halt wirklich auch, wo die Grenzen sind kultureller Kommunikation. Toll gespielt von Jean-Christophe Folli und Maren Eggert in den Hauptrollen, inszeniert von Ulrich Köhler. Gawagai läuft ab dieser Woche in den Kinos. Ihr könnt ihn sehen im Passage-Kino und im Luru-Kino. Und vielleicht können wir ihn dann nächste Woche noch nachbesprechen. Dann ist die Woche reich an Dokumentarfilmen. Wir haben Friendly Fire, einen Dokumentarfilm über den österreichischen Lyriker Erich Fried. Eine persönliche Hommage und ein Porträt des österreichischen Lyrikers. Und die könnt ihr sehen in der Kinobar, nee, in den Passagekinos. Erich Fried, Friendly Fire. So wie Future Science, ein Dokumentarfilm von Marc Pirschel, der sich mit dem Ende von Tierversuchen und dem Übergang zu modernen Forschungsmethoden befasst. Der läuft ab dieser Woche in der Kinobar Parker Frühling. Und schließlich hätte ich auch wirklich sehr gerne gesehen, aber leider ist uns ein Screener vorenthalten worden. Haben wahrscheinlich einfach auch gerade viel zu tun mit dem Kinostart, machen das ja alles irgendwie in Eigenregie. Same Sun läuft ab dieser Woche in den Kinos im Eigenvertrieb. Wiebke Lühmann steht im Mittelpunkt. Fabienne Engel hat das Ganze produziert und gedreht und sie begleitet eben Wiebke Lühmann, Extremradfahrerin, dabei, wie sie nach Afrika radelt. Die ist schon ans Nordkap geradelt, kann man sich anschauen in der Doku, die auf YouTube zu sehen ist. Das fand ich schon wirklich sehr gut gemacht. Nicht so ego-trippig, sondern wirklich sehr schön geschildert hier. Also denke ich mal, Same Sun wird das Ganze auch über 82 Minuten tragen und mal ein bisschen was anderes sehen von der Welt aus dem Sitz eines Fahrrads und der Offenheit auch mit anderen Menschen zu kommunizieren und zu interagieren, die sie auf dem Weg trifft. Same Sun mit dem Fahrrad durch Afrika läuft im Push-Kino an ab dieser Woche. Musik So, und damit sind wir durch mit den Filmstarts für diese Woche. Können gleich noch eine kleine Sofaecke nachschieben, würde ich sagen. Wir haben noch ein bisschen Zeit. Die überbrücken wir jetzt erstmal. Natürlich überbrücken wir die nicht, aber wir können. Wir haben die Gelegenheit, jetzt hier quasi noch ein bisschen Musik einzustreuen, was ja auch immer mal schön ist, durchatmen. Und da schiebe ich einfach mal LCD Sound System ein. Kann man eigentlich immer machen. New Body Roomba aus dem Film White Noise.

0: So, wir haben noch ein bisschen Zeit und das heißt, wir haben noch ein bisschen Zeit für die
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0: Genau, und wollen reden über eine, das ist die Filmriss-Sofa-Ecke, Entschuldigung, ich habe jetzt hier schon mein eigenes Jingle quasi überquatscht, herrlich. Wir wollen reden über Hunting Season, der jetzt bei Lear 9 erschienen ist und den du dir angeschaut hast, lieber Oliver.
2: Ja, Hunting Season, ein neuer Film mit Mel Gibson in der Hauptrolle. Ja, Direct-to-Video sozusagen Release. Ich glaube, ein paar Kinos liefer. Actionfilm, bisschen blutig. Es geht eigentlich darum, dass also Mel Gibson spielt einen Typen, der mit seiner Tochter in den Wäldern lebt, abgeschnitten so ein bisschen von der Zivilisation. Also sie leben so ein bisschen zurückgezogen. Er und seine Tochter, die dürfte so ein bisschen älter als Teenager sein. Eines Tages findet die Tochter im Wald eine andere verletzte junge Frau und die nimmt sie dann mit nach Hause und dann pflegen die ein bisschen und aufgrund dessen kommt denen eben ein ganz, ganz böser Bösewicht auf die Schliche, der die eben tot sehen will und genau, und dann muss er sich eben verteidigen und will auch seine Tochter schützen und seine Tochter selbst ist aber auch sehr schlagfertig in vielerlei Hinsicht. Ja, das ist so das Ding. Ich war überrascht, wie sehr mir der Film dann doch, ich habe damit gerechnet, dass er mir nicht gefällt, aber ich war überrascht, wie wenig er mir nicht gefallen hat sozusagen. Er ist nämlich gar nicht schlecht, also man kann ihn gucken, er ist auf jeden Fall zu lang, es gibt ein bisschen zu viele, nennen wir es mal, meditative Shots von dem Wald vielleicht oder wie Leute raus und reingehen und irgendwie eine Zigarette rauchen und dann sollen sie nachdenken und so. Also irgendwie ist das alles ein bisschen zu lang. Er ist dann etwas brutal, er ist sogar FSK 18, aber ich finde, so schlimm ist es dann auch nicht. Es gibt die memorabelste Szene ist vielleicht die mit einem Rasenmäher, wo jemand mit einem Rasenmäher bedroht oder auch verletzt. Ja. Und das ist auch der Film der merkwürdigen Namen. Also die Hauptfigur, also Mel Gibson heißt
0: Raja Collins.
2: Was?
0: Raja Collins.
2: Nee, sonst.
0: Season. Was denn?
2: Ist der Regisseur, oder?
0: Nee, so heißt die Figur.
2: Nee, der heißt
0: Beaudry.
2: Beaudry, ja.
0: Beaudry.
2: Und alle nennen ihn. Deshalb nennen ihn auch alle Bo. Seine Tochter nennt er nur Tag. Die hat aber auch eigentlich einen ganz anderen Namen und das Mädchen, das sie finden, heißt January. Und ja, also man kann es durchaus gucken. Es ist kein Highlight. Es ist jetzt auch nicht so, dass es Mega-Action-Szenen sind. Also eigentlich sehr wenig Action-Szenen, muss man sagen. Viel Gerede auch. Also ja, sehr, sehr mittelmäßig, aber für so ein Release nochmal so erwähnenswert. Sonst schauspielerisch niemand großartig erwähnenswert. Scarlett Rose Stallone spielt mit. Die ist die Tochter eines berühmten Action-Stars. Und Hunting Season. Kann man gucken, wenn man will. Ist jetzt, für einen Nachmittag oder mit einem Bier dazu. Kann man machen.
0: Ja, Raja Collins ist halt offensichtlich tatsächlich der lang ausgeschriebene Name des Regisseurs, R.J. Collins. Der hat das Ganze inszeniert, hatte vorher auch schon einige Sachen gemacht, die irgendwie bei uns gar nicht erschienen sind. Und jetzt hier eben mit Mel Gibson in der Hauptrolle. Hunting Season ist jetzt zu haben bei Lear 9 und natürlich auch zu gewinnen nachher beim Filmriss-Filmquiz. Und da gibt es auch Therapie für Wikinger von Anders Thomas Jensen, haben wir ja besprochen hier bei uns, mit Nikolai Lee Kaas und natürlich mit Mads Mikkelsen in den Hauptrollen. Wie üblich bei Anders Thomas Jensen, ziemlich schräge Geschichte, Roadmovie, das ganze Brüdergeschichte. Man weiß so ein bisschen auch, wenn man Anders Thomas Jensens Filme kennt, was man erwartet. Schwarzhumorig das Ganze. Und komisch.
1: Hat die Aki gesehen und würde sagen, das ist ein toller Preis, den man da gewinnen kann. Und
0: schön. Therapie für Wikinger, also jetzt auch erschienen bei Lear 9. Genauso auch wie The Housemaid.
1: Ja.
3: Jawollo.
0: Fand ich dir gut, ne?
1: Den fand ich super.
0: Ich würde den noch nachholen.
1: Der hat sehr gut, wer das Buch mochte, der wird den Film auch mögen. Schöne Menschen, die Dinge tun.
0: und Fortsetzung ist auch schon klar, ne?
1: Ja, genau. Ja. Es gibt also mindestens noch zwei, weil so viele Bücher gibt es.
3: Ja, der nächste Film ist auf jeden Fall schon bestätigt. Ich glaube, das Kinostarttermin ist irgendwie auch schon, ich glaube, Anfang 28 oder Ende 27, irgendwie sowas. Ja, kann man auf jeden Fall sehr viel Spaß mit haben.
4: Ja, gut aussehende Menschen, die schlechte Moral haben.
0: Das klingt gut. The Housemaid auf jeden Fall jetzt zu haben. Könnt ihr jetzt den ersten Teil schauen, bevor dann die Fortsetzungen kommen. Demnächst. Gab es hier nicht noch ein. Ah, da ist es. Ich wollte schon sagen. Jo, und was es sonst noch so zu gewinnen gibt und vor allen Dingen zu erraten gilt, das erfahrt ihr natürlich jetzt beim
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0: In der letzten Woche gab es Michael Haneckes Liebe, unter anderem mit Isabelle Huppert, zu erraten und zu wissen. Und ich bin so stolz, dass ich in dieser Woche tatsächlich, ich weiß es nicht, ob es zum ersten Mal mir gelungen ist, aber ich habe ein Filmquiz gefunden, das zwei Filme miteinander verbindet.
1: Und es geht so. Das ist ein Hinweis, Leute.
5: Ja. Mhm. Ja, hast du dich schon eingelebt bei uns? Ja, hast ja auch Bruno. Ist ein guter.
6: Ja.
5: Du bist ja eine richtige Drahtstasche, da kommt man überhaupt nicht zu Wort. Ist fertig. Danke.
0: Ja, der Tipp ist vielleicht auch gar nicht schlecht, weil der Filmausschnitt ist sehr kurz und sehr wortkarg, aber ja, ihr wisst vielleicht, um was es geht. Wenn ihr es wisst, schickt uns eine Mail an folgende Adresse.
5: Schreiben an filmriss@popculture.de.
0: Zu gewinnen gibt es in dieser Woche zu der Wunderweltenbaum Freikarten, Baumanzuchtsets. Nicht zum Anziehen, sondern zum Anzüchten. Wirklich schön. Und Bücher aus dem CBJ-Verlag. Natürlich der Romanvorlage von Enid Blyton. Wir haben Der Teufel trägt Prada Teil 2, das Plakat. Wir haben eine Decke zum Einkuscheln auf dem Kinosessel. Teaserplakat und Kaffeebecher und Tasche. Toteback beziehungsweise für euch. Wir haben zu Tom und Jerry Freikarten. Zu Der Frosch und das Wasser gibt es Freikarten. Und zu Die drei Tage des Kondor, der am 5. Mai zu sehen ist im Best of Cinema, gibt es ebenfalls Freikarten und Plakate für euch. Und jetzt verabschieden wir uns von euch und das tun wir gemeinsam mit Ron Burgundy und seinen Freunden.
7: Das war großartig, schlecht, Ron.
8: Tja, es ist ein gutes Gefühl, die Nummer 1 zu sein.
7: Ja, vor allem für die Nummer 2.
8: Wir amüsieren uns. Und wir sind sehr gute Freunde. Gute Freunde, die eine gute Zeit zusammen haben.
7: Sag jetzt nichts, Ron, lass es einfach passieren.
8: Lachen und unsere Freundschaft genießen. Und eines Tages werden wir voller Freude darauf zurückblicken.
7: Ja.

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1: Reitet jetzt in den Sonnenuntergang und sagt euch allen, geht raus und geht ins Kino vor allen Dingen. Draußen ist viel zu hell.
2: Und zu warm.
1: Zu warm, ja, voll. Zum Beispiel geht es um 14 Uhr zu Art College in die Cinemathek beim Chai Film Festival, das jetzt das ganze Wochenende noch überläuft. Für uns war es das erstmal. Wir hören uns nächste Woche an dieser Stelle wieder und ich sage Dankeschön an Jasmin.
3: Sehr gerne.
1: An Oliver.
3: Tschüss.
1: Danke, Flo.
3: Adele Makrele.
1: Und Schangedön auch an die liebe Aki.
2: Schüttebön, sonnigen Tag.
1: Na, sag tschüss. Bis dann.
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0: Hallo, liebe ZuhörerInnen. Willkommen bei Break the Rules am Samstag, den 2.4.2026. Ja, heute wird einiges ein bisschen anders sein, denn es gibt zum ersten Mal seit dieser Sendung eine Gästin, um der es heute nicht um elektronische Musik geht. Es geht nicht um Techno, nicht um House, nicht um irgendwas Gebrochenes. Es geht einfach heute mal um Alternative Metal in seiner pursten Form. Wir haben heute nämlich die Angie zu Gast von Kapatult. Und ja, wir werden heute über Metal reden, über Lieblingssongs, über ein bisschen vielleicht auch über die Band, wenn ich darf. Mal gucken. Und ja, und deswegen sage ich heute einfach mal Hallo zu Angie.
1: Hallo.
0: Hallo. So, bist du gut hergekommen?
1: Ja. Ja. Ganz unkompliziert, ohne Umsteigen.
0: Oh, perfekt. Sehr schön. Ja, also ich freue mich sehr, dass du heute da bist. Tatsächlich, also ich habe mir eigentlich vorgenommen, dass ich nichts über Kapatult sage, aber ich kann es einfach nicht lassen, denn ich muss einfach mal kurz sagen, ein bisschen Lobhudelei vorweg, wenn ich darf. Tatsächlich bin ich ja in der elektronischen Musik jetzt immer mehr zu Hause, habe aber natürlich ganz viele verschiedene Einflüsse. So wie viele Menschen und du auch, wie ich ja weiß, ne? Jazz und auch andere Sachen, außer jetzt Punk oder rockigere Sachen. Und tatsächlich ist es so, dass mir seit vielen, vielen Jahren ist es seit langer Zeit mal wieder die erste Band, wo ich mehrere Songs einfach stellenweise nicht mehr auf den Kopf kriege. Und das ist ganz groß und da muss ich euch einfach mal sehr viel Lob aussprechen. Das habt ihr geschafft. Mal wieder.
1: Danke, schön.
0: Ja, bitteschön. So, und so viel dazu. Und jetzt würde ich mal sagen, hast du jetzt eine Stunde Zeit, um dich mit deinen Lieblingssongs, deinen 5 Songs vorzustellen, um mir mal ein bisschen zu erzählen, wie es denn bei dir mit der musikalischen Sozialisation so losging? Bitte schön. Ach, ja, du darfst jetzt gerne mal anfangen.
1: Womit genau? Also was ist die erste? Also soll ich jetzt einfach erzählen?
0: Du darfst gerne erzählen. Ich meine, in was für einem Alter ist für dich so Musik zum ersten Mal so greifbar, so wichtig geworden? Du dachtest so, wow, hoppla, okay, das berührt mich. Da passiert was mit mir.
1: Ja, schon sehr früh. Also eigentlich wurde mir das schon... Also schon im Bauch wahrscheinlich alles vorgespielt.
0: Ja.
1: Also es hat so ein bisschen mit Klassik angefangen. Also bei uns zu Hause ist Klassik sehr wichtig und aber auch im weitesten Sinne Rockmusik oder ja. Metal und so Sachen. Genau, also ich habe ganz früh schon, also mit 3 hatte ich schon so eine Mozart-Kassette, die habe ich mit überall mit rumgetragen.
0: Oha.
1: Und ja. Aber so also bewusst war es mir dann so mit 5, 6 ungefähr. Da habe ich nämlich eine CD geschenkt bekommen von meinem Vater.
0: Ja.
1: Von den Lemon Babies ein Album.
0: Oha, ja.
1: Genau, und danach wollte ich anscheinend Schlagzeug spielen, ist so die Geschichte. Also ich glaube,
0: also so schnell dann,
1: da
0: ne?
1: War es wahrscheinlich dann so ja. Bewusst.
0: Was? Ja. So schnell dann.
1: Achso, also dass ich ein Instrument spielen werde, war auf jeden Fall eh schon klar. Also es ja. War gar keine Frage, bei uns zu Hause ist das gar nicht die Frage, ob, sondern welche Instrumente man
0: ja.
1: Spielen will.
0: Ja.
1: Genau, und dann wollte ich anscheinend Schlagzeug spielen. Und ja, genau.
0: Und deine Eltern spielen Instrumente oder
1: ja.
0: Oder
1: ja? Genau, also bei uns zu Hause ist Musik eigentlich so das Wichtigste.
0: Ja, schön. Sagen. Cool. Oder aber eher ja. dann so aus der klassischen Richtung kommend oder?
1: Nee, also ja, auch mhm. Genau Klassik und aber auch so, also ich sage immer so Bach und Jimi Hendrix
0: zusammen.
1: So ja. Gleich wichtig eigentlich.
0: Ja, cool. Also, ja, das ist ja. So, das ist ja, das mehr braucht man auch nicht, um es loszulegen.
1: Ja, ja finde ich auch.
0: Beatles noch.
1: Auf jeden Fall. Ja, klar, Beatles natürlich.
0: Also, genau. Ja. Genau.
1: Klar.
0: Ja, also, eh klar. Ja, ja, eben. Ja. und hast du noch Geschwister, die auch irgendwie in der Richtung tätig sind? Oder?
1: Ja. Ja? Also ich habe insgesamt 4 Geschwister und 3 davon machen auch Musik.
0: Mhm.
1: Also nicht so ganz hauptberuflich, aber schon auch. Also eine studiert gerade noch E-Bass und ja.
0: Oh, geil, schön. Und sind die älter, jünger als du? Oder?
1: Ja, die sind die jünger. Also einen großen Bruder habe ich noch, der macht keine Musik und 3 kleine Geschwister, die machen alle Musik.
0: Ja, na super. Dann ist das ja, also dann wird wahrscheinlich bei euch auch ein zusammen musiziert oder macht das jeder so getrennt?
1: Ja, leider nicht so viel, das ist ein bisschen schade. Also wenn wir uns treffen so an Weihnachten, dann spielen wir gern irgendwas, also so Blockflöte oder so, einfach so aus Spaß.
0: Ja, ja.
1: So, mittlerweile ist es immer sehr lustig und auch manchmal auch ein bisschen mit so Gitarre und Schlagzeug und so, aber eher selten.
0: Ja.
1: Ja, weil wir auch nicht so nah beieinander wohnen. Ich finde es sehr schade, weil wir sind eigentlich eine perfekte Rhythmusgruppe, meine zwei Brüder und ich.
0: Mhm.
1: Aber ja, also nur wenn jetzt vor ein paar Jahren hat eine Freundin von uns geheiratet, da haben wir dann zusammen gespielt zum Beispiel,
0: ja.
1: So bei solchen Gelegenheiten, aber es ist, ja, ist ein bisschen zu wenig eigentlich, finde ich. Also,
0: und soweit ich weiß, kommst du ja auch irgendwie aus dem Südbadischen oder Schwäbischen?
1: Ja, also beides quasi und alemannisch, also für Leute von hier, also in Leipzig sage ich immer, ich spreche Schwäbisch, aber es ist nicht so wirklich Schwäbisch, ist, weil Markdorf, wo ich herkomme, ist schon in Baden offiziell, aber ich rede auch nicht Badisch, also ja, es ist so eine Mischung, weil die Schweiz ist auch gegenüber direkt.
0: Ja, und, also ist dann eher so Richtung Freiburg, Konstanz dann oder wo?
1: Ja, es ist so in der Mitte. Also Markdorf ist in Baden, aber die nächste Stadt ist schon wieder Schwaben.
0: Ja,
1: also,
0: alles klar.
1: Genau, ich war in Schwaben auf der Schule, aber bin in Baden aufgewachsen.
0: Oh, ja. Wenn da der Lokalpatriotismus groß ist, dann war es bestimmt schwierig.
1: Ja, es ging. Also ich habe mich nicht so viel damit beschäftigt, aber
0: ja mache ich auch nicht.
1: Also,
0: ja,
1: genau,
0: ich,
1: das, ja.
0: Ja, ich kenne es. Also ich meine, ich bin ja auch aufgewachsen im Südbadischen. Ne? Also eher dann im Baden-Baden. Ne? Da ist es dann vielleicht ein bisschen anders und also anders anstrengend.
1: Ja.
0: ich kenne mich dort eigentlich gut aus und war auch viel in der Schweiz und so und genau. Und dann war bei euch wahrscheinlich die alemannische Fastnacht ziemlich groß, oder?
1: Ja, ist auch immer noch,
0: glaube
1: ich. Also, ja, wir sind auch immer zu den Umzügen gegangen und so. Und das fand ich auch richtig faszinierend, immer diese Trommelgruppen.
0: Ja, ich auch, ja.
1: Ja, da, ich wollte eigentlich da immer mitmachen, aber das geht natürlich nicht einfach so. Man kann da, also da muss man ja schon so richtig in den Verein und so.
0: Genau,
1: und meine
0: Eltern
1: waren halt nicht in irgendeinem Verein und so, deswegen war das nicht so eine Option. Aber das fand ich immer richtig toll.
0: Also, ja, tatsächlich habe ich, also ich habe mit 3 angefangen, in einem Verein zu spielen.
1: Dann. Boah, echt, was für ein so Fanfaren zu?
0: Ja, genau.
1: Ah, boah. Krass, okay, jetzt bin ich ein bisschen neidisch. Das fand ich so geil immer. Oh,
0: ja, also es gibt irgendwie Bilder von also mein Papa und mein Onkel haben da auch Trommel gespielt, ne?
1: Ja.
0: Und dann gibt es Bilder, wo ich schon mit 2 Jahren vor der großen Trommel stehe und da loslege. Boah. Ja, genau.
1: Cool.
0: Ja, ja, also und irgendwie, ich habe dann auch, glaube ich, mit 3 habe ich dann zu Weihnachten meine erste Snare-Drum bekommen.
1: Boah, okay. Ja. Ich musste 3 Jahre warten, als ich Unterricht hatte, bis ich dann. Wobei, eine Snare habe ich direkt gekriegt, aber Schlagzeug nicht.
0: Das halt dann so ein bisschen so Blechtrommel-Style, ne? Wo ich dann irgendwie wirklich jedem wirklich penetrant auf den Nerv ging damit, weil ich wirklich, ich bin damit ins Bett. Also ich habe die nicht mehr abgelegt. Dann,
1: ja, macht ja auch Spaß.
0: Ja, voll. Also. Ja, es ist großartig. Ne? Also bis ich dann irgendwie älter geworden bin und dann gemerkt habe, dass der Vereins- und Faschingskolorit und alles, was dazugehört, sich doch dann stark nicht mehr so mit mir vereinbaren ließ.
1: Ja, also genau. Ich glaube auch nicht, dass das was für mich gewesen wäre, abseits von der Musik, was da sonst noch so abgeht.
0: Genau.
1: Daher ist okay.
0: Ja, eben. Ja, das ist gut. Ja, genau. Genau. Ja. Na und dann, wann, also wir haben ja hier auch jetzt die irgendwie 5 Tracks, ne, die dich so von Anfang jetzt bis jetzt so ein bisschen begleiten oder begleitet haben. Mit welchem geht's denn dann für dich? Was ist so die Nummer 1, wo es dann so losging?
1: Das wäre dann der von den Lemon Babies. Es sind ja gar nicht unbedingt meine Lieblingslieder sozusagen in dem Sinn, sondern einfach Lieder, die mich, also die so mein Leben geprägt haben, würde ich mal sagen. Und das Lied ist jetzt auch gar nicht, also das steht so stellvertretend für das Album.
0: Ja.
1: So, das ist jetzt gar nicht unbedingt mein Lieblingslied von denen, nur ich finde, das ist ganz nett irgendwie.
0: Ja.
1: Also, weil wenn es Leute denken, das ist die Metal-Sendung und dann kommt sowas, weiß ich nicht, aber deswegen wollte ich nochmal dazu sagen.
0: Ja,
1: es
0: stimmt.
1: Geht ja jetzt in dem Fall geht es jetzt erstmal um die 5 Songs so aus dem Leben und nicht meine Lieblings-Metal-Songs.
0: Okay,
1: alles klar. So als Erklärung.
0: Na gut, das ist schön, dass du das nochmal machst, dann, dass wir da auf jeden Fall Bescheid wissen. Ja, na gut, dann würde ich mal sagen, werden wir jetzt einfach mal den ersten Song spielen, nämlich von den Lemon Babies, Photo Love Story.

0: bisschen so, hier, guck mal, das sind Frauen, die spielen Instrumente, willst du vielleicht auch eins spielen?
1: Ja, stimmt. Also, ja, sorry. Gut, dann, aber es ist schön, dass wir hier zusammen sind.
0: Ja.
1: Dass ich da jetzt auch von dir eines Besseren belehrt werde.
0: Und da hat auch die Schlagzeugerin gesungen, nämlich. Also nicht bei diesem Lied, aber auch bei, also da haben alle auch Lied gesungen.
1: Mhm. Und, Naja, eben, es ist eine Frauenband und das muss man hier auch mal hervorheben, weil es natürlich jetzt auch bei dir, bei der Sendung heute, leider viel einen großen männlichen Überschuss gibt, weil natürlich mit Metal ist es
0: ist mir auch aufgefallen, aber irgendwie, also ich habe da nie drauf geachtet irgendwie früher und auch, also jetzt achte ich ein bisschen mehr drauf, jetzt habe ich ein bisschen mehr so dieses Bewusstsein dafür, aber
1: hier ist der ist die gläserne Radioshow. Ich nehme hier keine wie sagt man, Blätter vor den Mund, oder wie man das so schön sagt. Ich habe mir da früher keine Gedanken drüber gemacht. Weil es auch in unserer Jugend mussten wir das, oder wir haben es einfach nicht gemacht. Aber so im Nachhinein fällt mir oft auf, wenn ich dann so Playlists durchgucke oder irgendwie so drüber nachdenke, waren da trotzdem aber auch immer viele Frauen dabei. Was ich gehört habe. Ja. Auch wenn das überhaupt jetzt, aber es war trotzdem immer, war also nicht, dass ich das irgendwie bewusst ausgeklammert hätte oder so, ne? Ja, also zum Beispiel jetzt irgendwie.
0: Nee, das ist nicht.
1: Ja, ist ja klar. Ja, Lemon Babies, genau. Und wie alt warst du da, wo das
0: also,
1: losging?
0: Ich glaube, da war ich so 5, also so noch vor, bevor ich in die Schule kam, weil ich habe dann angefangen, Schlagzeug zu Unterricht zu kriegen, als ich in die Schule kam. Also genau, das war so kurz davor.
1: Mit 6. Ja. Cool. Und war das dann irgendwie, also ich meine, Schlagzeugunterricht ist ja immer so ein bisschen, ne, wie ging es dann? Also erst halt natürlich die Snare Drum, ne, die kleine Drum.
0: Ja, tatsächlich, genau. Ich hatte einen Lehrer am Anfang, der so ein bisschen eher klassisch war.
1: Mhm.
0: Und der hat dann mit mir einfach kleine Trommel gemacht, 3 Jahre lang. Das war aber eigentlich eine gute Grundlage.
1: Ja.
0: Also ich fand es, glaube ich, okay in dem Alter auch. Oder ich weiß nicht, ich habe irgendwie einfach mitgemacht und so. Und dann, da habe ich auf jeden Fall was gelernt.
1: Ja.
0: Und dann habe ich erst nach 3 Jahren mein Schlagzeug gekriegt, aus verschiedenen Gründen. Und ja, aber dann hatte ich eins. Also, genau. Und dann habe ich auch noch einen anderen Lehrer gekriegt und so. Tama Swingstar, ein schwarzes natürlich, weil das ist meine Lieblingsfarbe.
1: Geil.
0: Ja. Und es stand also im Kinderzimmer und so,
1: Ja, Tama Swingstar. Ich meine, Tama war ja auch, also ich meine, wenn ich mir überlege, es war bei mir ein bisschen was anderes, aber das ist sicherlich, weil ich anders irgendwie sozialisiert war dann beim Schlagzeugspielen oder von den Bands her, aber in meinem Umfeld haben damals viele angefangen, auch Schlagzeug spielen zu wollen, ne, so, und die wollten natürlich alle das Lars Ulrich Drumset von Tama.
0: Ah, okay, weiß gar nicht. Mhm. In dem Alter war ich da noch gar nicht so drin, aber...
1: Ja.
0: Kam dann später.
1: Ja, genau.
0: Iron Cobra.
1: Und ja, so. genau, richtig. Die Iron Cobra Fußmaschine und so.
0: Ja, genau. Also hatte ich nie, aber wollten wir natürlich immer haben.
1: Ja. Klar. Ja. Wie war dann so in deiner Jugend, wann kam so die erste Band oder wann ging das viel später los oder war das dann schon so?
0: Naja, das war so ein bisschen, ich hatte nie so richtig eine Band in dem Sinn. Ich hatte mal so eine Jazz-Kombo mit 14, 15 oder so. Nee, wahrscheinlich 16, weiß gar nicht. Und so und war halt in der Big Band und war in der Musikschule in verschiedenen Ensembles und Orchester und so.
1: Ja.
0: Aber, wobei, ich vergesse immer, genau. Also eigentlich hat es im Kinderzimmer angefangen. Es war keine Band, aber ich habe mit meinem kleinen Bruder immer Musik gemacht.
1: Ja.
0: Das würde ich so als erste Band bezeichnen. Genau, da war ich auch noch ziemlich jung, glaube ich. Und da hat er dann auch sich ans Schlagzeug gesetzt und einfach irgendwie gespielt. Also er spielt auch heute Schlagzeug, er hat dann auch Unterricht. Also meine beiden Brüder spielen auch Schlagzeug.
1: Ja.
0: Und da habe ich dann halt E-Gitarre spielen müssen sozusagen, weil er ja nur Schlagzeug konnte zu dem Zeitpunkt. Und da haben wir so im Kinderzimmer ein bisschen Metallica gecovert, so ohne Verzerrung, weil ich noch nicht wusste, was man da macht und so. Einfach ein bisschen aufgedreht. Ja, genau. Also da war ich weiß gar nicht mehr, so 13 oder so 14.
1: Ja, cool.
0: Also als ich so angefangen habe mit Gitarre spielen.
1: Mhm. Ja. Und bist du dann eher in diesem Marktdorf, wird wahrscheinlich ein sehr kleiner Ort sein, oder? Oder wie viele Einwohner hat es?
0: 12.000.
1: Ah ja.
0: Also,
1: ja, Kleinstadt.
0: Schon ein bisschen klein, ja.
1: Ja, genau.
0: Aber schön.
1: Ja. Und in was also schulemäßig war das bei dir im Gymnasium Abi dann gemacht oder?
0: Ja, genau. Ich war auf der Waldorfschule und habe dann Abi gemacht. Mhm. Und wir hatten auch so eine Schulband

0: Ja.
1: Stimmt, das vergesse ich auch mal. Ja, also ja, ich stelle es immer nicht so richtig, weil das, also ja, wir haben halt so in der Schule geprobt, dann, wenn wir da so Projektwoche hatten und so. Das war natürlich immer das beste Leben.
0: Klar.
1: So morgens, man musste zwar früh in die Schule, aber man durfte direkt in den Proberaum und dann dachte ich so, ja, so soll mein Leben sein.
0: Ja, das kenne ich ja.
1: Ja, das war richtig cool.
0: Ja, das haben wir in der Schule auch oft gehabt, ja, und dann diese Projekttage. War immer das Schönste.
1: Ja.
0: Wenn man sich da von morgens bis abends in der Schule mit dem beschäftigen konnte, was man eigentlich am liebsten macht.
1: Ja, genau.
0: Ja. Naja, da sind wir leider weit davon entfernt immer noch, dass das irgendwie in unseren Schulen gang und gäbe ist. Aber naja, das ist ein anderes Thema. Gut, und dann, wie geht's weiter? So, was wollen wir denn als nächsten Song spielen? Wo geht's denn weiter für dich?
1: Also, genau. Ja, als nächsten habe ich Steve Vai rausgesucht, weil das ist so Kindheitsmusik für mich einfach, weil da kommen wir auch schon zum Metal sozusagen. Ja. Wir hatten einfach so CDs rumliegen von meinem Vater und da war diese Steve Vai CD dabei, unter anderem. Und Dream Theater auch, haben wir auch sehr viel gehört, nur ich konnte ja nicht so viel aussuchen, deswegen kommt er vielleicht später, ich weiß es nicht.
0: Ja, das ist
1: oder
0: doch
1: heute
0: dabei.
1: Gar nicht.
0: Okay. Doch, doch.
1: Ah, ist dabei, okay, sehr gut. Ja. Genau, das haben wir einfach sehr viel gehört. Also wenn ich wir, sagt man nicht immer mich und meinen kleinen Bruder. Mhm. Und da war ich auch noch ziemlich jung, glaube ich, weiß gar nicht. Das war wahrscheinlich gleichzeitig mit den Lemon Babies, schätze ich mal. Also ich habe immer sehr viele Sachen auf, also gleichzeitig nebeneinander gehört.
0: Ja, klar. Ja.
1: Genau, und das war einfach eine CD. Ich weiß nicht, ich fand das Lied irgendwie immer richtig cool.
0: Ja.
1: Und das ist natürlich so ein bisschen cheesy und so, aber es ist so, es ist jetzt nicht Whitesnake. Also es ist halt so.
0: Ja, das glaube, da hätte ich mich auch geweigert.
1: Okay, nee. Also nichts gegen Whitesnake, aber es ist noch ein anderer Vibe irgendwie.
0: Ja, ja,
1: und das ist
0: ja,
1: so, also ich fand das irgendwie faszinierend, weil das so. Ich weiß nicht, das ist so extrem und so leidenschaftlich und so richtig.
0: Ja. Also wenn ich da jetzt so ein bisschen raushöre, bist du auch mit dem 80er Glamrock infiziert worden?
1: Ja, nicht so richtig.
0: Nicht
1: das
0: so
1: ist
0: richtig,
1: der 90er.
0: Ja, nee, stimmt, das 90er, ja gut.
1: Genau,
0: ja.
1: Also eigentlich ist eher so 90er mein Sound. Also 80er habe ich gar nicht so, also ja, die alten Metallica-Sachen,
0: ja,
1: aber
0: klar.
1: Ansonsten nicht so dieses typische 80er-Ding, gar nicht so.
0: Ja, ja.
1: Nee, genau, es war so diese CD und halt eben Dream Theater, wie gesagt, so diese Ästhetik bisschen. Oder ja, ich meine, das sind zwei verschiedene Sachen, aber und da ist auch das Cover von der CD ist auch so irgendwie beeindruckend. Also Devin Townsend singt da und der ist auf dem Cover drauf, so als Jesus mit den Pfeilen und so.
0: Ich hab's schon gesehen,
1: und das,
0: ja,
1: genau. Das fand ich schon sehr interessant als Kind immer. Und ich wusste immer so, das hat irgendwie hat so was. Weiß nicht, das ist eigentlich noch nicht
0: Verboten
1: so wirklich
0: ist.
1: Für mich.
0: Ja,
1: genau,
0: genau,
1: aber
0: ja,
1: irgendwie
0: ja.
1: Hat es mich voll fasziniert. Und ich fand es irgendwie, und das Lied ist ja auch, wenn man jetzt nicht den Text versteht, das ist ja schon auch, kann man schon als Kind auch hören, so finde ich.
0: Wenn man es nicht versteht.
1: Aber,
0: genau.
1: Aber irgendwie, ich weiß nicht, ich finde es irgendwie auch ein bisschen witzig, so übertrieben und so.
0: Ja, das war, ich meine, in den, ich meine, es war dann in den 80ern vielleicht noch ein bisschen mehr, aber so, es ging ja dann auch in den Anfang der 90er los. Ne? Da war dann eher, da gab es dann so dieser übertriebene Gitarren-Soli-Metal, wo es halt bis ins Exzess.
1: Alles, was Spaß macht.
0: Genau. Und dann aber halt dann halt irgendwie auf der anderen Seite dann halt die Gegenbewegung mit halt Crunch und Co. Ne?
1: Mhm.
0: Und das ist halt, aber es hat alles seine Berechtigung und deswegen hören wir jetzt von Steve Vai Sex and Religion.
1: Nee, so heißt das Album.
0: Oh, falsches Album.
1: Falsches Moment, falscher Song.
0: Oh, falscher Song.
1: Falscher Song, Entschuldigung, da muss ich kurz unterbrechen.
0: Oha. Oh
1: auch
0: nein.
1: Ein guter Song, der da gerade angefangen hat. Nee, das Lied heißt, das Album heißt so, aber das Lied heißt In My Dreams With You.
0: Hast du das mir dann so aufgeschrieben?
1: Und dann, das müsste ich eigentlich, müsstest du eigentlich haben.
0: Ja.
1: Weil das ist nämlich eine Ballade. Der Rest vom Album ist eher so, ich weiß nicht, wie man das nennt, Prog oder so.
0: Ja.
1: Fusion wahrscheinlich.
0: Prog Rock, Fusion, genau.
1: Bin ich auch großer Fan übrigens von Fusion. Und in dem Intro von dem Song kommt so ein interessantes Becken, das fanden wir immer sehr faszinierend. Da spielt Terry Bozzio übrigens.
0: Ja, klar.
1: Es war quasi Super Group.
0: Ja.
1: Genau, und dann, wir haben immer vermutet, dass es so ein China ist, aber wir waren, ich weiß nicht, bin mir nicht so sicher. Aber es klingt wie so ein China irgendwie, also sehr. Ein geiles Becken auf
0: jeden Fall. Randnotiz, Terry Bozzio ist richtig guter und krasser Schlagzeuger. Ja. Und das war ja damals auch hier bei, der hat ja das wo hat er denn noch gespielt? Hilf mir mal kurz.
1: Frank Zappa.
0: Genau.
1: Ganz wichtig.
0: Ja. Stimmt, genau. Gut, okay, dann haben wir jetzt einen Stopp gemacht. Ich habe das falsche Song gehabt. Jetzt hören wir Steve Vai mit In My Dreams With You.

0: Das war jetzt Steve Way mit In My Dreams With You. Ja,
1: Darf ich noch einen kurzen Fun-Fact zu Terry Bozzio erzählen?
0: Klar, natürlich.
1: Der hat bei uns im Nachbardorf gespielt, in Bermatingen.
0: Mhm.
1: Und mit seinem riesen Schlagzeug, weil da war ich, glaube ich, so 11 oder so.
0: Ja.
1: Und dann ist mein Vater danach einfach ins Backstage gegangen, einfach so, der macht manchmal solche Sachen, so mit uns, so zum Hallo sagen quasi, nach dem Konzert. Und da stand er gerade und hat so Querflöte gespielt, so mit Brille und das war sehr lustig. Und wir haben dann auch ein Foto gemacht mit ihm und so, weil der war dann voll nett, der Bodyguard hat eigentlich, also der Security hat so gesagt, hey, nee, dürft ihr nicht rein und so. Und der hat uns dann so reingebunken und so gesagt, ja, das passt schon und so.
0: Ja, cool.
1: Ja, das war sehr witzig.
0: Ja, war das dann wahrscheinlich so eine Endorsement-Tour wahrscheinlich mit irgendwie, oder?
1: Weiß gar nicht. Ja, da hat er so eine Art Solo-Programm gehabt mit seinem riesen Schlagzeug. Ja. Ich weiß es nicht, das war einfach wahrscheinlich die Attraktion, einfach das Schlagzeug an sich.
0: Ja, schon.
1: Weil wir fanden irgendwie als Kinder jetzt die Musik gar nicht so toll, die der gespielt hat. Aber ich konnte nicht so viel damit anfangen. Ich weiß auch nicht mehr, was der da gespielt hat. Also halt viel einfach nur Schlagzeug, ein Solo. Ja. Ich weiß gar nicht,
0: Also das Schlagzeug ist schon, es gibt ja... Also wer hier jetzt zuhört und auch sehr interessiert ist in diesem Bereich, kann einfach mal Terry Bozzio Schlagzeug eingeben und im Internet und dann wird man da Bilder finden, die sind sehr beeindruckend. Ja. Auf jeden Fall.
1: Ja,
0: und wenn wir da gerade dabei sind, Angie, wer ist denn so die für dich so die größte Schlagzeugperson so ever?
1: Ja, das ist eine sehr schwierige Frage. Ja. Ich hatte nämlich nie so den einen Schlagzeuger so als Hero.
0: Ja.
1: Also so phasenweise fand ich Leute gut und so. Aber also bei Sängern kann ich dir sofort sagen, wen ich gut finde.
0: Ja, bitte, wer ist es?
1: Also Mike Patton ist ein Gott für mich.
0: Ja, okay.
1: Und Ella Fitzgerald beim Jazz und Amy Winehouse.
0: Ja.
1: So die, genau. Und der und Lane Staley von Alice in Chains.
0: Ja.
1: So, das sind so meine absoluten Lieblings. Genau. So, das kann ich sagen. Aber im Schlagzeug gibt es auch natürlich viele, die ich gut finde, aber ich hatte nie so. Also, ich weiß nicht. Und auch Schlagzeugerinnen gab es früher ja noch viel weniger als jetzt.
0: Richtig,
1: und da hatte ich auch nie so. Von den zwei, die es damals gab, fand ich jetzt zufällig nicht so spannend halt.
0: Ist schon verrückt, ne? Das, wenn man sich das überlegt, ne? Das damals zwei.
1: Ja, genau. Ich glaube,
0: das ist Wahnsinn. Zwei. Die Zahl ist schon so.
1: Blackman und
0: Shelley.
1: Ja, genau. Das war die zwei.
0: Ja, genau. Dann war es es.
1: Ja.
0: Das ist verrückt, ja.
1: Ja, und aber genau, ich fand einfach so, jetzt vor ein paar Jahren wurde mir Morgan Ågren gezeigt. Ich weiß nicht, ob du den kennst. Der ist aus Schweden. Den kennt so niemand, aber der ist eigentlich der krasseste von allen.
0: Okay, das
1: ist einfach nicht bekannt genug.
0: Ja.
1: Er hätte auch fast bei Zappa gespielt, wenn der damals nicht gestorben wäre.
0: Oh, geil,
1: genau. Und den fand ich, finde ich sehr großartig.
0: Ja.
1: Aber und so in meiner Teenie-Zeit fand ich mal Benny Greb cool so.
0: Ja.
1: So Groove-Schlagzeuger auf jeden Fall.
0: Ja.
1: Und halt als Kind natürlich Mike Portnoy war schon auch irgendwie, weil wir es einfach sehr viel gehört haben. Und fand ich natürlich auch cool. Und Lars Ulrich nicht. Vinnie Paul von Pantera, auch natürlich großartig. Weiß gar nicht.
0: Wie hieß er denn von Machine?
1: Machine Head.
0: Gibt es da noch
1: Dave Lombardo.
0: Dave Lombardo, genau.
1: Ja, finde ich mittlerweile auch sehr cool. Mhm. Fand ich früher nicht so interessant.
0: Ja.
1: Slayer auch nicht so.
0: Ja.
1: Aber habe ich auch schon live gesehen. Also Dave Lombardo, nicht Slayer. Aber genau, ist schon geil. Und Joey Jordison mittlerweile auch. Ja, bin ich auch großer Fan. War mir ein bisschen zu... immer so, der wird immer schneller und so, aber jetzt mittlerweile weiß ich es sehr zu schätzen, wie er gespielt hat, die Energie und so. Aber
0: ich finde tatsächlich allein halt durch die Vielfältigkeit und den brasilianischen Groove, den er mit reinbringt, im Eloy Casagrande, finde ich halt.
1: Ah ja, der nailt halt so alles weg.
0: Alles weg, richtig.
1: Ja.
0: Das ist richtig. Und hat er halt auch schon sehr früh gemacht, ne?
1: Also
0: wenn man sich überlegt, dass,
1: so
0: dass der halt irgendwie mit irgendwie 14, 15 schon, da gibt es irgendwie Videos, die man sich angucken kann auf YouTube, da denkst du dir, oh mein Gott, der ist ein Teenie und der
1: krasse
0: komplett aus. Ne? Also schon crazy. Ja? Und ich meine, jetzt spielt er halt bei Sepultura. Ne?
1: Mittlerweile. Ah ja, stimmt. Ich habe es gar nicht mehr so mitverfolgt.
0: Und,
1: aber
0: also Sepultura und bei Slipknot.
1: Ach so, ist der jetzt aktuell? Ah, okay.
0: Ja, ich bin irgendwie nicht mehr. Also ist schon crazy.
1: Ja. Okay. Ja, und Gary Novak finde ich auch sehr toll. Also von Jazz, also oder Fusion eher, der hat bei Chick Corea auch gespielt und Alan Holdsworth.
0: Ja.
1: Genau, den finde ich auch richtig toll. Ja.
0: Ja, die Schlagzeuger. Ich habe, für mich ist halt noch im Rock- oder Metal-Bereich ist halt noch Danny Carey von Tool.
1: Ah ja, okay, habe ich nicht gehört, aber verstehe
0: ich. Ja, also das ist halt, also ich hab die Tool Anima, das zweite Album von Tool, ist, glaube ich, das meistgehörteste Album in meinem Leben.
1: Oh, okay.
0: Ja, und
1: da hören wir aber nachher bestimmt auch noch was, oder? Ja, musst du
0: zeigen. Und tatsächlich habe ich mit diesem Album, aus dem Grund auch meist gehört, Stunden im Proberaum an meinem Schlagzeug verbracht. Und du wirst mir dieses Album reinlegen können und ich werde immer jetzt noch nach mehr als 20 Jahren Stellen finden, die ich nicht bedacht habe. Weil das ist unglaublich. Es ist so krass. Ja, es ist unglaublich. Also das ist halt wirklich, also das ist so für mich die Nemesis, das Album ist, um es nachzuspielen. Ja. Das ist echt Wahnsinn.
1: Aber cool.
0: Ja. Gut, so viel wieder zu mir, aber von mir, ich bin ja jetzt nicht wegen mir hier, sondern wegen dir sind wir hier. Deswegen geht's jetzt, das war jetzt Steve Ray und ich denke mal, dann hatte ich der Metal gepackt.
1: Ja, auch unter anderem. Also
0: und Rock und dann, ne?
1: Ja. Ich habe auch sehr viel Hip-Hop gehört. Also mit 12 oder so habe ich so Hip-Hop entdeckt und habe das sehr viel gehört.
0: Da ist aber jetzt gar nichts drin.
1: Genau, da habe ich jetzt nichts dabei, weil ich dachte, irgendwie vielleicht passt es heute, das wäre sehr aus dem Rahmen gefallen.
0: Das wäre okay gewesen, dafür sind wir hier.
1: Okay, da können wir ja vielleicht noch was
0: einschieben. Ja, geht gerne. Ja, Break the Rules heißt die Sendung.
1: Okay, ja, gut. Genau, Hip-Hop und also Metal, genau, dann haben wir so Metallica entdeckt. Wir hatten diese S&M-CD rumliegen.
0: Ja, klar.
1: Die finde ich auch richtig toll, auch wenn die viele Leute...
0: aber ich finde die gut. Die finde ich super.
1: Ich liebe sie.
0: Ja, ich auch.
1: Weil ich liebe auch Streiche.
0: Ja.
1: Das freut mich sehr, dass du die auch magst. Genau, also weil das war auch das erste Mal, dass ich Metallica gehört habe. Also ich kannte dann auch die Songs erstmal nur in der Version. Und dann habe ich nach und nach so die alten Alben halt gehört. Und also die ersten drei, die sind ja schon sehr, sehr toll.
0: Ja.
1: Genau, und wir haben auch sehr viel Kill 'Em All gehört und nachgespielt. Und genau.
0: Ja.
1: Damit hat es dann angefangen. Und in der Schulband haben wir Pantera gespielt und alles und so.
0: Ja. In der Schulband Pantera, geil.
1: Ja, da haben wir super. Auch und Rage Against Machine und so.
0: Ja, das kommt auch noch.
1: Also, wir durften da natürlich machen, was wir wollten. Und dann haben wir
0: auch alle Sachen gespielt. Tatsächlich hat es mich auch irgendwie gestern gefreut, wo ich von dir die Playlist bekommen habe oder die Musikwünsche oder Vorschläge für heute, wo Helmet aufgetaucht ist. Weil,
1: das habe ich sehr spät erst entdeckt, aber... Ja.
0: Weil tatsächlich habe ich in meiner ersten Band, die ich mit 12 Jahren mit meinem besten Kumpel gegründet habe, haben wir von Helmet Tick gespielt oder gecovert. Ist auch auf dem Betty-Album drauf, ne?
1: Ah ja, ach so, dann sollte ich es wahrscheinlich kennen.
0: Okay. Ja, das kennst du, glaube ich, schon, genau. Ja, also deswegen toll, also tatsächlich. Wir waren dann irgendwie so mit 14, 15, weil mein bester Freund hatte damals, oder er hatte immer noch Verwandte in den USA. Und zu den Zeiten hat die USA einen anderen Stellenwert gehabt als jetzt. Dann waren wir da halt zweimal drüben so und dann haben wir halt die Mucke mitgebracht und das war halt, da kannte das hier noch kein Mensch.
1: Okay.
0: So. Und das war immer, also deswegen hat es so einen sehr großen Stellenwert, das Album für mich, weil das wirklich so sehr besonders war damals. Ja. Genau. Und was hören wir jetzt von dir als drittes?
1: Jetzt kommen die Ärzte, so viel ich weiß, oder? Genau,
0: ja.
1: Weil das war auch alles so ein bisschen gleichzeitig. Also ich glaube, so mit so 12 so kam so Hip-Hop und dann kam so zwei oder ein Jahr später kamen die Ärzte so für mich.
0: Ja.
1: Und das war so eine richtige Entdeckung, weil die Ärzte sind für mich bis heute wie so für andere Leute so der Fußballverein. Also die sind einfach da.
0: Ja,
1: also
0: die und gehen nie weg.
1: Also genau, das sind einfach, das ist einfach gesetzt.
0: Ja, das kann ich nachvollziehen,
1: In meinem Leben sind sie.
0: Genau. Na, dann muss es ja bestimmt wahnsinnig gewesen sein, als Bella B. bei euch mitgemacht hat.
1: Auf jeden Fall. Ja. Also ich habe es erst gar nicht so, ich musste es erst mal verarbeiten.
0: Ja, klar.
1: Aber ist mega cool natürlich, also total krass. Ja, hätte ich natürlich mir damals nicht träumen lassen,
0: natürlich,
1: dass ich jemals überhaupt spreche.
0: Ja. Ja. Und wie ist das so drauf, der Bela?
1: Ja, mega nett. Also so, wie man es kennt oder so, wie man sich's vorstellt. Ja,
0: cool, schön. Und jetzt halt habe ich ja auch vorhin dir schon auf Telegram geschrieben, unter den ganzen wahnsinnig großartigen Ärztebängern, es ist auch einer, ja, aber halt einer der kürzesten Songs, den es überhaupt gibt, glaube ich, irgendwie in der Musikgeschichte. Warum Yoko Ono?
1: Nach You Suffer von Napalm Death.
0: Okay.
1: Das ist, glaube ich, der ist noch kürzer.
0: Okay.
1: Yoko Ono ist einfach mein Lieblingslied irgendwie von der Ärztin. Also ich habe mir das irgendwann, also sowas gibt es ja eigentlich nicht, dass man so ein Lieblingslied hat. Mhm. Das ist eigentlich schwierig.
0: Ja.
1: Und das habe ich irgendwann so festgelegt, weil ich dachte immer so, hey, der ist irgendwie einfach perfekt. So, der hat so einen Aufbau und so, das ist alles gesagt.
0: Ja. In dem aber also, jetzt auch,
1: richtig Spaß.
0: War mein so Gedanke, ist es nur der musikalische Aufbau oder auch der Inhalt, der dich irgendwo beschäftigt, wo irgendwas über dich oder über irgendwas Erlebtes aussagt?
1: Nö, also das ist jetzt nicht, hat jetzt nichts mit meinem Leben zu tun in dem Sinn, aber es ist einfach ein witziges Lied und ich finde, also es passt irgendwie alles perfekt zusammen, finde ich.
0: Ja.
1: Also, weil ich achte eh nicht so sehr auf Text, also jetzt mittlerweile ein bisschen mehr, aber ich achte erst auf die Musik und
0: weiß nicht, das geht mir ähnlich.
1: Cool.
0: Also,
1: es ist halt voll schwierig, wie du ja sagst, wir haben so viele gute Songs und dann, welche nimmt man dann?
0: Genau.
1: Und dann dachte ich dann einfach den, weil der ist einfach, der ist kurz, der ist alles gesagt und den Rest muss man sich halt dann in Ruhe anhören.
0: Auf jeden Fall.
1: Nicht so einen
0: davon. Nee, ich kann mir jetzt nicht vorstellen, an die lieben ZuhörerInnen, die jetzt da sind oder auch nicht, ich weiß es ja nie, wer hier alles zuhört, ich hoffe ein paar heute. Liebe Grüße gehen auf jeden Fall raus an euch, die bei dem Wetter Radio Blau hören heute. Wenn nicht, könnt ihr das auch nachhören auf Soundcloud, Arne May, Break the Rules, das wird dann auf jeden Fall da zu finden sein in den nächsten Tagen. Aber wer die Ärzte nicht kennt, nachholen oder einfach sagen, ist einfach ein Muss. So.
1: Ja.
0: Punkt. Und jetzt hören wir von den Ärzten einen Song, der geht sehr schnell und ist aber großartig. Yoko Ono von den Ärzten.
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0: Schmack!
1: Ja! Yeah! Yeah. Yeah. Bella Farienrott.
2: Ja.
1: So sind sie.
2: So ist es.
1: So ist es.
2: Ja, also man kann auch diese Band eben nicht so in einem Song, also
1: nein.
2: Beziehungsweise ich finde das eigentlich ein guter Song, um die Band vorzustellen. Also weil, genau, weil man kann es nicht in einem Satz erklären, was die Ärzte sind.
1: Nee.
2: So, weil da gehört ja noch viel mehr dazu als nur die Musik.
1: Ja.
2: Genau.
1: Eine Religion.
2: Die so großartig sind, ja.
1: Das ist, ja, die Ärzte, ja. Also, es gibt tatsächlich, und ich sage das jetzt nicht, weil du jetzt im Entrant gesagt hast, oder im Entree, dass die Ärzte für dich, ne, so, ich mache das jetzt hier nicht, um irgendwie hier zu schleimen. Das hätte ich auch, ohne dass du das vorher gesagt hast, irgendwie noch erwähnt. Nur für die Zuhörer, dass das jetzt hier nicht falsch rüberkommt. Für mich gibt es zwei Bands in meinem Leben, wo ich Songs habe, wo ich, wenn ich die Musik höre, einfach instant in ein Gefühl von kompletter Glückseligkeit versetzt werde. Und das sind die Ärzte und die Beatles.
2: Wow, wow, ja, verstehe ich. Ja.
1: Verstehst du, was ich meine?
2: Ja, ja, total. Ja.
1: Also und sogar wenn ich drüber rede, kriege ich Gänsehaut. Ah. Weil die Beatles und die Ärzte, die haben Musik, die haben Songs, da bin ich sofort in so einem Zuhause, in so einem inneren sommerlichen Blumenfeld. Wie, keine Ahnung, wie ich sagen soll. Ne?
2: Ja,
1: aber du weißt, was ich meine.
2: Ja.
1: Ja.
2: Ja. Ja. Ja, zu Hause ist
1: es. Zu Hause, ja.
2: Ja. Ja. Ah, schön. Ja.
1: Ja. Und deswegen ja auch halt, ne, ich meine, wenn man jetzt von Yoko Ono, Beatles, das macht das, schießt das so einen Kreis. Und obwohl ich ja auch sagen muss, ich meine, die lassen ja da jetzt nicht unbedingt ein liebes Wort an Yoko Ono da. Ne?
2: Ja,
1: aber man weiß ja nicht, ich meine, die Ärzte sind von vornherein ironisch und sarkastisch, wer weiß, wie sie es denn meinen. Ne?
2: Richtig. Ja, damals war halt Yoko Ono einfach so die Hassfigur.
1: Auf jeden Fall.
2: Das ist ja auch schon ein paar Jahre her.
1: Ja,
2: das
1: genau. 2000. Richtig.
2: Ja,
1: sie war es, aber wie wir jetzt ja auch wissen, oder wie musikinteressierte Menschen wissen es, dass es ja gar nicht so schlimm war, wie es vielleicht auch immer irgendwie.
2: Ja, und das auch, John Lennon jetzt auch kein perfekter Mensch war.
1: Nein.
2: Und so zum Beispiel.
1: Ja,
2: auch,
1: ja, genau. Das wissen wir auch, ja. Ja, genau. Aber trotzdem schade, dass er ermordet wurde. Vielleicht wäre es schöner gewesen, ihn noch ein bisschen länger zu haben.
2: Natürlich.
1: Ja, so, ja. Genau. Aber war es halt nicht so. Genau. Ja. So, und gut, die Ärzte, Religion, für uns beide, cool.
2: Ja.
1: Beatles auch, und jetzt geht's weiter.
2: Tja, ja, wie geht's denn jetzt weiter? Mhm. Also, es war so schwierig, 5 Songs rauszusuchen, weil es so viele Sachen gibt und so viele verschiedene,
1: aber
2: die ich mag.
1: Liebe Angie, wir haben ja Gott sei Dank, da du ja kein DJ und kein elektronischer Musiker bist,
2: haben wir
1: ja noch eine Stunde länger Zeit und können da noch viel tiefer reingehen, weil wir haben ja noch Mucke, wir haben ja noch mehr da.
2: Ah,
1: deswegen
2: schön.
1: ist es heute irgendwie eine für alle ZuhörerInnen, es ist eine Special Mucke-Laber-Sendung und das ist toll, das freut mich heute sehr.
2: Ja. Cool, das freut mich auch, ja. Ja, weil dann habe ich nämlich noch Helge Schneider mitgebracht, weil das ist auch so wichtig irgendwie für mich, weil der ist ja auch ein großartiger Musiker.
1: Ja, einer der größten
2: und,
1: in Deutschland.
2: Genau, so, ja, und ich, also der ist einfach krass und ist auch ein großes Vorbild von mir und so und ich finde auch eh immer so den Humor so wichtig.
1: Ja.
2: Gibt es ja auch in anderer Musik, also zum Beispiel die Aristocrats mag ich auch sehr gern. Ich weiß nicht, ob du die kennst.
1: Ich sag mir nichts, ne?
2: Da spielt Marco Minnemann Schlagzeug. Also auch Fusion.
1: Oh,
2: den mag ich auch.
1: Oh, freaky fucking Weirdos.
2: Ja,
1: Alter.
2: Aber kennst du die Band? Oder ist so ein Trio mit Marco Minnemann und Guthrie Govan spielt Gitarre?
1: Die kenne ich nicht, ne?
2: Okay, aber musst du die anhören. Ah, können wir auch vielleicht haben wir noch Zeit.
1: Ja,
2: wir
1: haben noch Zeit, ja.
2: Genau, die haben auch so einen gewissen Witz immer drin. Ich mag das irgendwie immer, wenn da noch so eine andere Ebene irgendwie drin ist.
1: Marco, aber warte mal, ich hatte vor, in Corona-Zeit hatte ich so, da hat man ja für so viele Sachen Zeit gehabt und ist ja in so viele Rabbit Holes irgendwie reingefallen, dass ich auf jeden Fall auch mal dann wieder zu Freaking Fucking Weirdos gestoßen bin. Und
2: das kenne ich gar nicht. Was ist das denn?
1: Eine Band von Minnemann.
2: Ach so. Okay.
1: Du kennst Freaking Fucking Weirdos nicht?
2: Nee, kenne ich tatsächlich nicht.
1: Oha, da habe ich dir auch. Oha, okay. Ja, siehst du mal. Ja. Auch du kannst doch was Neues entdecken heute.
2: Sowieso.
1: ja, geil. Also auf jeden Fall, da, über die bin ich dann irgendwie in so ein Marco Minnemann Rabbit Hole gefallen. Mhm. Und da könnte sein, dass wir das auch dann irgendwie, dass das aufgetaucht ist. Aber ich kann mir keine Bandnamen nicht mehr.
2: Aristocrats.
1: Die Aristocrats.
2: Auch, ja, ja, die spielen auch immer noch und ich habe die auch schon ein paar Mal live gesehen. Sind sehr, sehr krass.
1: Ja.
2: Also, aber ich habe jetzt nichts mitgebracht, weil die Lieder sind irgendwie so viel zu lang gewesen. Mhm. Irgendwie dachte ich, vielleicht ein andermal.
1: Ja,
2: das, oder einfach
1: gerne später
2: erwähnen.
1: Ja, genau. Aristocrats, Marco Minnemann.
2: Aristocrats, genau.
1: Cool.
2: Ja. Ja. Und genau, Helgisch. Und ich habe auch früher ganz viel so Mundart-Sachen gehört, auch als Kind ist mir dann aufgefallen. Also ich habe ja sehr viel, ich habe ein bisschen geforscht so und dann sind mir so viele Sachen aufgefallen. Wir haben auch EAV und Torfrock zum Beispiel sehr viel.
1: Oh Gott, ja klar.
2: Ja, ja, genau, die guten Sachen. Ich hätte auch fast was von Torfrock mitgebracht, mega, von ganz früher.
1: Was ist,
2: aber,
1: was ist denn dieser Torfrock-Song?
2: Also ich muss sagen, also so die ganz, also ich weiß nicht, ob du die ganz alten Alben kennst, also nicht mehr so dieses Werner-Ding, sondern...
1: Nee, nee, das ist vorher, ja, Renate und so.
2: Ja, ja, genau.
1: Renate.
2: Die Wikinger-Beerdigung hätte ich mit so einem.
1: Ah, Kopfball. Ja, ja, klar.
2: Ich weiß nicht, ob das reinpasst, können wir auch noch hören, aber
1: geil.
2: Das ist viel zu viel Musik.
1: Ja.
2: Aber genau, das fand ich sehr, sehr toll. Ja, dieses Album, das ist so ein Live-Album, glaube ich.
1: Ja, ist es.
2: Ja, ja, genau.
1: Hatte mein Vater.
2: Ach, cool. Okay, du kennst das. Ah, perfekt. Okay. Genau, also das könnte man sonst auch statt Helge Schneider, aber so, das wäre so die.
1: Und EAV ist ja sowieso in meinem Hallo. Also,
2: ja,
1: klar, ich meine, da gehen jetzt auch, muss ich an dieser Stelle auch raushauen, weil ohne die tolle Mrs. Pepstein würde ich die liebe Angie hier gar nicht kennen. Aus dem Grund gehen ganz viele liebe Grüße raus und sie ist gerade in Hamburg, in einer meiner Lieblingsstädte in Europa und hat dort einen schönen Tag, hoffe ich. Und ja, und EAV haben wir uns auch schon oft unterhalten mit Katja, das ist wirklich auch für,
2: cool.
1: Also auch, da haben wir so ein Dreigestirn, was in der Kindheit sehr groß war. Ja.
2: Ja.
1: EAV, ja.
2: Ach ja, ja genau, deswegen, also Helge Schneider wäre jetzt quasi so ein bisschen stellvertretend, obwohl das eigentlich gar nichts miteinander zu tun hat, aber irgendwie so ein bisschen halt so, ja okay, nee, es ist schon was ganz anderes.
1: Ja.
2: Aber so auf Deutsch und irgendwie so, ich weiß nicht. Keine Ahnung, naja.
1: Ich meine, es ist halt auch, und ich meine, was mir aufgefallen ist, es ist von 2003, der Song.
2: Wirklich?
1: Lustverkäuferin, ne?
2: Echt?
1: Ja, ja.
2: So neu?
1: So neu eigentlich, ja.
2: Krass.
1: So crazy, ne? Und,
2: so krass.
1: Also hier wurde mit, warte mal, doch, 2003 steht hier. Ja.
2: Weil manchmal stimmt es auch nicht, was
1: du sagst. Ah, kann auch sein.
2: Manchmal sind das so Re-Releases.
1: Dann ist es irgendwas, okay. Dann könnte er älter sein.
2: Ja.
1: Aber nichtsdestotrotz, er ist auf jeden Fall schon alt.
2: Ja.
1: Und Helge gendert, ne? Also muss man schon sagen. Also da war er seiner Zeit voraus. Also, liebe Grüße an Helge. Er wird es wahrscheinlich nie hören, aber wir lieben ihn. Und jetzt von Helge Schneider, Wurstfachverkäufer in.

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0: 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Ja, meinen Sie die grünlich-weiße?
1: Ganz genau. 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
2: 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Schneider ist kein Metal. Und Ärzte war auch kein Metal, aber wir sind hier bei Break the Rules und hier darf alles passieren, auch wenn Metal angekündigt ist. Viel Spaß weiterhin.
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0: Ja, das war Helge Schneider mit Wurstfachverkäuferin. Ne? So, und der Song ist von 1997 vom Album
1: Darum.
0: Darum. So, das haben wir jetzt auch geklärt. Ja, tatsächlich, ey, wir haben jetzt schon wieder kurz vor drei. Die erste Stunde ist fast vorbei. Ha. Mann, ich könnte hier, glaube ich, fünf mit dir reden, wenn wir noch nicht fertig. Ganzen Tag hätte ich ja bloggen müssen. Gut, das wird wahrscheinlich nicht möglich sein. Aber Radio Blau, ne, wenn, ich schicke es mal raus an die Verantwortlichen, wenn es mal möglich ist. Ich brauche mal so einen ganzen Tag.
1: Wenn sich alles, das dann jemand anhört.
0: Genau, nicht, alles andere weg und nur einen ganzen Tag Muggelaberei mit Angie. Gut, wird wahrscheinlich nicht passieren, aber ich darf's ja mal, man darf ja Wünsche äußern, ne?
1: Ja.
0: So. Und ja, der liebe Helge, ach ja, es ist auch wieder so ein Mensch, das kann man einfach, also gibt's nichts also Negatives zu sagen.
1: Ja. Ja, stimmt. Ja, und es ist auch so ein bisschen der Jazz-Anteil jetzt gewesen, habe ich auch gedacht.
0: Weil, ja, genau.
1: Weil Jazz gibt es ja auch in meinem Leben oder gab es.
0: Ja, in und, meinem auch. Ja.
1: Genau.
0: Ja. Auch wichtig. Also da können wir.
1: Ja, auf jeden Fall.
0: Ich, weißt du was? Das beschließe ich jetzt einfach. Also nicht morgen und auch nicht übermorgen, aber irgendwann Jazz-Sendung.
1: Machen wir
0: eine Special Jazz-Sendung.
1: Okay. Ja.
0: Ist ab hier gesetzt. Alles klar. Okay. Geil. Freue ich mich drauf. Jetzt schon. Okay. Dann. Was haben wir denn noch hier jetzt in den Top 5? Wir haben noch Metallica tatsächlich auch noch.
1: Ja, genau, das habe ich einfach noch so mit reingenommen. Irgendwie.
0: Und was war noch? Wir haben noch Metallica. Ja, das war dann, die sind die Top 5 dann noch.
1: Ja.
0: Da haben wir noch. Wollen wir gleich Tinder her spielen nach Helge?
1: Ja.
0: Gut.
1: Den habe ich mit meinem kleinen Bruder auch sehr viel gespielt im Kinderzimmer.
0: Ja, geil.
1: Macht sehr Spaß.
0: Ja. Alles klar, Leute. Dann hören wir jetzt von Metallica, Metal Militia. Wurde mit ihrem Bruder im Kinderzimmer gespielt und ab dafür.

0: Metallica, Metal Militia. Ja, auch eine große Band tatsächlich im, also ein, ich meine, einer der größten Metal-Bands aller Zeiten. Ja. Definitiv. Aber natürlich auch mit viel Gesprächsstoff und Kontroversen.
1: Oh, da kommt.
0: Oh, warte mal, da läuft das wieder was an hier. Moment. Stopp. Ja. Und Kontroversen und ach ja, und ich meine, wer sich dafür interessiert oder und hier Some Kind of Monster mal gesehen hat, ne? Ja. Also ja. Eine schwierige Band, aber einfach auch großartig.
1: Ne? Ja, einfach sehr krass gewesen.
0: Ja, sehr, sehr krass gewesen, ja, auf jeden Fall. Und jetzt sind sie halt Rockopas, die Millionen verdient haben. Ja, so ist es halt.
1: Ja.
0: Die Metal-Opas, die auf der Bühne stehen, 20 Meter voneinander entfernt. Die ganze Zeit.
1: Ja.
0: Naja, wer es mag. Ich bin, glaube ich, rausgewachsen. Also auf den neuen, also die alten Sachen ja, aber ich bin irgendwie nicht so viel rausgewachsen.
1: Wie nee, ich würde es mir auch nicht angucken heutzutage.
0: Ja.
1: Weil, also ist es nicht mehr. Nee. Ist nicht mehr gut.
0: Nein, es ist nicht mehr gut. Und vor allem ist es halt auch einfach. Ein testosteronstrotzendes Publikum, was ein bisschen Angst macht.
1: Okay.
0: Ja,
1: na gut.
0: Ja, also mittlerweile. Ja, also, war vielleicht damals schon so, aber da ist es mir nicht so bewusst gewesen. Ja, aber das ist so, ist halt Metal, ne? Was will man machen? Gut, dann haben wir jetzt tatsächlich 15.04 Uhr. Wir haben die 5 Lieblingssongs durch.
1: Ha,
0: cool. Und jetzt haben wir noch ein paar andere Sachen, die auch genauso spannend sind. Also ich würde mal sagen, damit wir ein bisschen vorwärts kommen noch und uns hier nicht so in das ganze Nerd-Gelaber verlieren zwischendrücklich, weil würde ich mal sagen, lassen wir jetzt einfach mal so vielleicht so zwei, drei Songs hintereinander laufen und dann können wir doch mal darüber ein bisschen quatschen.
1: Ja.
0: Ist okay?
1: Ja.
0: Cool. Dann würde ich mal sagen, dann fangen wir mal an mit dem Song hier. Und jetzt kommt von Alice in Chains Sam Bones. Achtung.
1: Großartig.
0: Ja.

0: Faith No More, The Cowboy Song, Mike Patton. Ach, das ist aber ein groß, also auch wieder so ein Band oder auch ein Sänger der Musikgeschichte, wo es halt einfach nur ihn gibt, der es so macht.
1: Ja, das ist auch mein absoluter Gott, auch performance-technisch alles.
0: Ja, alles. Du hast ja heute auch von einem Side-Project, ne, von Phantomas, ein T-Shirt an.
1: Ja, das war auch mal so eine Entdeckung von mir, da dachte ich so, boah, Alter, so eine Band will ich haben.
0: Ja.
1: Einfach so richtig, richtig geil, macht richtig Spaß.
0: Und dann gibt es noch Mr. Bungle.
1: Genau, Mr. Bungle ist auch, das war auch so ein Moment, als ich die so entdeckt habe, das war auch so richtig krass. Also so, das passiert so alle paar Jahre mal, dass man so denkt, so, okay, jetzt hat man es richtig, also so, also die, wie sagt man, so jetzt… Jetzt fängt eine neue Ära an, so gefühlt.
0: Ja, jetzt brauche ich nichts mehr, außer die Band.
1: Ja, genau. Jetzt, da habe ich Leute gefunden, die mich verstehen. Ja. Also, oder halt so, das war nicht, ich habe die irgendwie viel zu spät entdeckt, aber ich habe erst so Faith No More halt mich so ein bisschen reinbegeben.
0: Ja.
1: Nachdem ich Mike Patton live gesehen habe beim Siget Festival.
0: Also geil. No More, du warst auf dem Siget.
1: Ja, genau. Oh, so schön. Einmal bei diesem, die hat Reunited so, da haben die das als erstes Lied gespielt.
0: Ja.
1: Und da hatte so ein Schuhbändel. Also da ist so ein Schuh auf die Bühne geflogen, hat er den Schuhbändel so rausgenommen und so verschluckt und dann wieder so rausgewürgt und so auf den großen Leinwand. Und seitdem bin ich ganz, ganz großer Fan. Da war es jetzt.
0: Okay.
1: Weil ich kannte Faith No More so ein bisschen und so, das ist ja schon eine ziemlich sperrige Band.
0: Ja.
1: Genau, und dann habe ich mich so richtig mal damit beschäftigt und das ist einfach großartig. Und da ist auch natürlich schwierig, weil wir ja schon beide gesagt haben, King for a Day ist eigentlich so das beste Album von denen.
0: Ja.
1: Aber es ist halt ein Album und da kann ich jetzt nicht so einen Song rausnehmen. Ich auch nicht. Irgendwie, weil, genau, also es funktioniert als Album.
0: Nee, das funktioniert. Tipp für die ZuhörerInnen: Faith No More, King for a Day, Fool for a Lifetime. Ja. Ich habe auch noch gedacht, ich habe auch noch einen Song hier reingezogen in die Playlist, aber ich habe dann auch gedacht, so, man kann dieses Album einfach nicht nur so einen Song spielen. Es ist halt auch ein Album. Halt mal früher Alben halt Alben waren. Die muss man sich halt ganz anhören, liebe Kinder. So ist das halt.
1: Genau, und der Song, den wir gerade gehört haben, der ist auf keinem Album drauf. Der ist nur
0: live. Genau.
1: Auf der Live-CD drauf.
0: Genau.
1: Und den, ich finde den auch irgendwie, ich weiß nicht, irgendwas hat der so was Besonderes.
0: Ja.
1: Ich weiß nicht, ob es dir auch so, also das ist ja aus der Real Thing-Ära. Und man hört es ja an dem
0: Werkstimme. Genau, und, an der, und am Keyboard.
1: An der Gitarre auch.
0: Ja, genau.
1: Die war bei Angel Dust auch.
0: Ja, ja.
1: Genau, und irgendwie, der hat irgendwie so was, also für mich, ich weiß nicht, ich verbinde damit irgendwie so ganz viele Gefühle, ganz viele verschiedene, oder der ist irgendwie so ganz besonders für mich.
0: Also ich habe jetzt hier natürlich noch so ein paar Songs reingeschoben. Ich habe jetzt tatsächlich hätte ich jetzt Bock auf Rage Against the Machine?
1: Oh ja, immer.
0: Know Your Enemy.
1: Ja.
0: Ja, ja. Bock?
1: Ja.
0: Weil ich finde, der Titel, das Album ist jetzt auch schon über 30 Jahre alt.
1: Krass.
0: Aber Know Your Enemy ist so wichtiger denn je auch heutzutage, dass man einfach diese Aussage Rage Against the Machine, die meisten Rage Against the Machine Songs, die damals politisch, die sind politisch, die sind anklagend, die sind aufrührend, die wollen eine Message haben, die wollen zeigen, ey Leute, glaubt nicht alles, was euch erzählt wird und irgendwie geht dagegen und irgendwie kämpft für eure Rechte und so weiter und so fort. Und man sollte auf jeden Fall seine Feinde kennen. Deswegen, ich finde es einfach großartig. Know Your Enemy, Rage Against the Machine.

0: Ja, jetzt haben wir hier zwei Songs von Rage Against the Machine gehört. Einmal Know Your Enemy und dann People of the Sun. Und ja, also ich bin gerade sehr happy, weil ich merke, dass dass Angie und ich hier die gleiche Leidenschaft für diese Bands und diese Musik, die wir hier hören, teilen. Und das ist eben immer wieder gut, wenn man Gleichgesinnte trifft.
1: Ja, das stimmt.
0: mit der gleichen Leidenschaft dafür. Ja. So, was wollen wir noch hören?
1: Was gibt es denn sonst noch?
0: Sugar zum Beispiel? Ja, stimmt. Sugar.
1: Genau, oh, Sugar habe ich auch viel zu spät entdeckt. Mhm,
0: ja.
1: Aber ich habe es entdeckt. Ja. Ja, besser spät als nie.
0: Ja.
1: Ja, weil früher dachte ich immer so, das ist irgend so kompliziertes Zeug. Mhm. Aber jetzt habe ich es mir mal, also vor ein paar Jahren habe ich es mir mal so richtig angehört und das ist ja großartig.
0: Ja.
1: Vor allem, weil es eben nicht kompliziert ist, um kompliziert zu sein, sondern weil es eben voll musikalisch auch ist.
0: Also
1: das ist toll. Ich habe die auch live gesehen vor 2 Jahren, glaube ich.
0: Ja.
1: So. Mhm. Das war das krasseste Konzert, also eins der krassesten Konzerte, die ich hier gesehen habe.
0: Okay.
1: Das war einfach so, also die sind ja auch schon ein bisschen älter.
0: Ja.
1: So,
0: ja, ja.
1: Aber die nailen so hart alles weg. Also es war so krass.
0: Ja.
1: Die Show ist nicht mehr so wie früher, dass sie so rumspringen und so, aber das war einfach so krass und der Sound war so krass und der Schlagzeug ist ja auch einfach, also genau, und haben wir vorhin vergessen noch zu nennen.
0: Ja.
1: Das Schlagzeug, das spielt auch so unfassbar und der spielt auch so groovig.
0: Geil,
1: der groovt halt total und auch musikalisch und die Becken klangen auch mega geil und so.
0: Ja.
1: Genau, also das ist einfach eine sehr, sehr tolle Band.
0: Okay, dann würde ich mal sagen, hören wir jetzt... Moment, jetzt habe ich mich hier ein bisschen. Hören wir jetzt. Wo ist es denn jetzt hier? Jetzt habe ich mich hier vertippt.
1: Vom Album Destroy, Erase, Improve.
0: Genau.
1: Kann ich schon mal sagen.
0: Dankeschön.
1: Das Album.
0: Meshuggah mit Future Breed Machine. Let's go.

0: Meshuggah, Future Bread Machine. Ja, ja, also auch wieder, ne? Krasse Band.
1: Ja, muss man sagen. Krass.
0: Ja. Ja. Tatsächlich, also ich habe ja noch einiges so drin in der Playlist.
1: Ja.
0: Wie wär's, wenn wir, Moment, ich hab Dream Theater.
1: Ach, Dream Theater, die guten alten.
0: Die guten alten Dream Theater, yeah. Fortune in Lies.
1: Ach, großartig.
0: Habe ich hier noch.
1: Ja, die werden ja immer ein bisschen gehatet und so, auch wegen dem Sänger.
0: Ja, ja.
1: Aber ich habe das ja schon so früh angefangen zu hören, dass ich habe mich schon längst dran gewöhnt. Der ist einfach dabei.
0: Ja,
1: das ist
0: genau.
1: Auch voll okay, mhm. Der singt
0: der,
1: auch
0: der
1: ganz
0: kann,
1: gut.
0: Der kann ja. Schon dabei sein, ne?
1: Auf jeden Fall. Und bei dieses Lied, also das ist so eine Live-CD gewesen, die lag nämlich auch bei uns rum.
0: Ja.
1: Die haben wir auch als Kinder immer gehört und wir dachten so, das ist der allerkrasseste Schlagzeuger, weil da gibt es so eine Stelle, so eine Snare, da ist so Snare-Action, so sehr schnell.
0: Ja.
1: Da dachten wir so, das kann am schnellsten spielen von allen Leuten.
0: Ja.
1: So, aber ja.
0: Ist halt nicht so wahrscheinlich, aber.
1: Ist nicht so, aber
0: damals war es so.
1: Aber damals war es richtig krass und geil. Das ist halt auch live und live ist einfach eh immer geil.
0: Ja, auf
1: live,
0: jeden Fall.
1: Ich liebe auch so Live-CDs und
0: ich auch.
1: Alben.
0: Immer, also, immer. Wenn es keine Bootlegs sind und einen scheiß Sound haben.
1: Ja,
0: ah, okay. Ja. Ah, ja, da bin ich teilweise so ein bisschen Soundfetischist, ne?
1: Ja, okay,
0: wo ich dann denke so, wenn das dann sich so anhört wie irgendwie Blechtonne, dann wird es bei mir ein bisschen schwierig. Aber
1: kommt auf die Band an.
0: Ja, es kommt auf die Band an, okay. Ja, das ist auch wieder so, ne, auch wieder so ein Thema. Aber lange Rede, kurzer Sinn, wir nehmen jetzt hier, wir lassen jetzt von Dream Theater Fortune in Lies.

0: Dream Theater, Fortune in Lies, live at the Marquee. Ich fähre jetzt hier mal aus, weil es geht ja noch eine Weile und wir haben jetzt nicht mehr so viel Zeit. Und tatsächlich gibt es ja auch noch einen Song von Dream Theater, den ich hier in der Playlist habe. Da haben wir jetzt auch gerade geschwelgt drüber, nämlich A Change of Seasons. Und der Song geht 23 Minuten, den können wir jetzt, den können wir hier nicht spielen. Ist schwierig. Weil eigentlich muss man den ganz hören, wenn man ihn hört. Oder? Wollen wir den anfangen?
1: Ja.
0: Was meinst du?
1: Ich weiß nicht, vielleicht. Oder wie viel Zeit haben wir denn noch?
0: Weil sonst noch 20 Minuten.
1: Ja, okay, aber kann man den so, wo kann man den abbrechen? So nach 3 Minuten?
0: Nach 3 Minuten, ja.
1: Ah, das geht.
0: Nach 3 Minuten
1: dann
0: kann man abbrechen. Ja. Leute, dann, ihr müsst. es ist einer der, also für mich, weiß nicht, wie Angie das sieht, aber für mich ist es einer der schönsten, gefühlvollsten Intros im Metal-Bereich, die ich kenne, würde ich sagen. Oder liege ich da falsch?
1: Noch andere. Battery von Metallica ist zum Beispiel mein
0: Favorite.
1: Aber
0: ja,
1: das ist nochmal eine ganz andere
0: Sache. Ganz andere Richtung.
1: Aber ich habe extra eine 7-seitige Gitarre gekauft wegen diesem Intro, was jetzt gleich kommt. Also von daher, ich finde es auch sehr großartig.
0: Okay, also, Leute, A Change of Seasons, Dream Theater.

0: Ja, jetzt fade ich hier mal aus. Es ist, oh. Leute, diese ersten 3 bis 3,5 Minuten, da passiert so viel. Und da geht auch bei mir emotional, also da ist der Punk los. Das ist ja Wahnsinn. Ich habe tatsächlich die 23 Minuten schon sehr oft gehört, aber der Anfang auch viel öfters, glaube ich. Oh, anstrengend, aber geil. Ich lieb's. Ja, also so emotional, so, einfach, so, also ja, positiv anstrengend.
1: Ah, ja, kenne ich.
0: So einfach so Endorphinausschuss Deluxe, würde ich mal sagen. Ah, oh, Wahnsinn. Schön. Ja, schön. Einfach schön. Eine geniale Band, genialer Schlagzeuger, geniale Musiker. Ja, großartig. So, jetzt haben wir 15.43 Uhr. Oh Mann, ey, das ist so schade.
1: Wir müssen nochmal eine Sendung.
0: Ja, definitiv. Part 2 auf jeden Fall. Ja. Können wir machen. Ich bin da voll dafür. Okay. Ja. Ich habe jetzt hier noch, was mich auch immer sehr. Wir haben noch. Helmet, Speechless, komm.
1: Ah ja. Denn, ja, auch sehr,
0: ja,
1: sehr toll.
0: Ganz, ja, ganz andere Mucke jetzt eigentlich. Ja. Eher ein bisschen in den New York Hardcore-Bereich rein, würde ich mal sagen.
1: Mit geiles Snare. Übrigens,
0: ja, genau. Vorhin,
1: also das hat man nicht gehört, aber wir haben über Snare-Sound geredet. Ja. Und ja, genau.
0: Ja, dieser haben wir jetzt auch gerade bei Dreams Eater gehört. Ne? Dieser, pack. Genau, pack, dieser 90er Snare-Sound, der, wo man die Stimmen Schrauben an der Snare-Drum so hoch dreht, dass der Stimmzettel bald abbricht und der Schlagzeugstick von alleine bei der kleinsten Berührung hochspringt, dann ist es richtig gut.
1: Ja.
0: So, und jetzt hören wir von Helmet Speechless. Das waren wir heute nicht und das ist auch gut so.

Sorry, wir haben jetzt gelabert und ich habe vergessen, hier richtig rechtzeitig die Auswahl zu treffen. Jetzt kommt von Arch Enemy Dark Insanity.

So, jetzt habe ich hier einen kleinen Fail nochmal gemacht. Jetzt müssen wir hier nochmal den Song wechseln, weil der war es zwar, aber hier gibt es noch eine neuere Version mit einer Sängerin jetzt dabei. Das sollte besser sein. Anders. Der ist anders.

0: Ja. Ja. Nochmal ein Gitarrensolo. So. das war jetzt Arch Enemy mit Dark Insanity in der Version. Das war jetzt tatsächlich eine Sängerin.
1: Ja.
0: Oder eine Schauterin, oder wie man es irgendwie dann in der Richtung nennt. Ja. Und ein Vorbild von dir.
1: Ja.
0: Ah.
1: Angela Gossow.
0: Sieh mal, sogar noch eine Namensvetterin.
1: Ja.
0: Geil. Ja. Ja, und wir haben uns auch gerade drüber unterhalten, dass gerade die Richtung Metal. Ich habe in meiner Jugend mal in einer Death Metal Band gespielt, da habe ich mir so viel von dieser Richtung reingefahren, um da natürlich mithalten zu können mit meinen Jungs an Gitarre, Bass und Gesang. Aber dann wurde es auch bei mir in der Richtung ein bisschen weniger. Aber nichtsdestotrotz. Voll geil und natürlich krasse Musiker, immer. Weil das erfordert ne, hohe Skills, die Musik gut zu spielen.
1: Ja.
0: Definitiv.
1: Auch cooler Schlagzeug, finde ich. Die sind aus Schweden auch mal wieder.
0: Ja, genau. Die Skandinavien. Ja, geil. Ja, die richtig guten, dunklen Metal-Bands sind die meisten aus Skandinavien. Ja. Was natürlich vielleicht auch ne, an den örtlichen Bedingungen des Wetters liegt oft. Man weiß es nicht, aber könnte sein. Gut, jetzt haben wir noch 7 Minuten.
1: Ha.
0: Es war großartig.
1: Ja, finde ich auch.
0: Kann ich jetzt nur nochmal so schon vorne wegschicken. Und wir werden es auf jeden Fall wiederholen.
1: Ja.
0: Da bin ich dafür. Weil da gibt es noch viel mehr.
1: Auf jeden Fall. Ja, ich habe noch ganz viele Sachen auf der Liste.
0: Ja, ich auch. Ja. Das ist gut. Ja, ich freue mich. Und ich würde mal sagen, da ist noch ein Song jetzt übrig, sehe ich gerade. Guano Apes, Susi.
1: Cool.
0: Ja.
1: Auch ein Vorbild von mir, gesangstechnisch.
0: Die Sandra.
1: Ja.
0: Ja. Und auch, die ist auch cool.
1: Ja.
0: Die sind alle cool, glaube ich. Ja.
1: Ja.
0: Ich glaube, die sind einfach mal menschlich richtig cool, habe ich so das Gefühl. Ich hab aber jetzt irgendwie letztens mal so eine, ist mir auf, irgendwie auf YouTube in meinen Algorithmus so eine Doku von denen reingeslidet. Mhm. Irgendwie so von der, wann war das, von 2000, irgendwie Mitte der 2000er, glaube ich, oder so? Oder früher?
1: Ja, ja.
0: Oder Anfang der Nullerjahre. Irgendwas war eine Doku und das dachte ich mir so, ey, cool, interessant, weil ich habe die sehr, sehr, sehr früh auf dem Schirm gehabt und dann auch irgendwie nicht mehr. Aber, ja, tolle Band und deswegen hören wir jetzt, oh Mann.
1: Moment,
0: das hören wir nicht mehr, da war noch Arch Enemy an. Ach man, heute wieder so ein bisschen schlurig hier unterwegs. Ich entschuldige mich. Jetzt kommt von Guano Apes Susi.
1: Großartigen Bass-Intro.
0: Richtig großartiges Bass-Intro, ja.

0: Goodbye.
1: So, sagen wir aber jetzt nicht noch, wir sagen jetzt nicht gleich Goodbye. Wir haben jetzt noch 2 Minuten Zeit. Dann lasse ich einfach jetzt noch einen Song laufen, das wird dann so der letzte sein und dann sagen wir auch nichts mehr. Und deswegen würde ich sagen, liebe Angie, es war mir ein Fest.
2: Ja, mir auch. Es war sehr cool, es hat Spaß gemacht.
1: Und wir wiederholen es definitiv.
2: Ja.
1: Und deswegen würde ich sagen, bis in einem Monat wieder bei Break the Rules bei Radio Blau. Jetzt gibt es noch ein bisschen einen Song zum Schluss und dann verabschieden wir uns von euch. Genau, auf Wiederhören. Bis bald. Break the Rules, der Arne und die
2: Angie.
1: Ciao.
2: Tschüss.

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2: Und mit mir, Sina. Es ist die Geschichte der kommenden Welten, weil wir davon erzählen, wie Menschen für eine bessere kommende Welt gekämpft haben.
1: Und dieses Mal haben wir auch ein paar Ankündigungen zu machen.
2: Yes, sehr aufregendes, denn wir werden wieder ein paar Live-Shows spielen. Unter anderem, das freut mich ja ganz besonders, beim Fusion Festival. Das war ein kleiner Traum von mir. Und es klappt tatsächlich, dass wir bei der Fusion im Content eine Podcast-Aufnahme vor Publikum machen werden. Und zwar direkt an dem Mittwoch vom Festival, also am 25. Juni.
1: Und die wird dann auch an dem Donnerstag darauf schon rauskommen. Also auch, falls ihr einfach noch was zu hören braucht auf dem Weg zur Fusion, können wir die auch schon mal im Voraus sehr empfehlen.
2: Yes. Aber es ist nicht die erste Live-Show, die wir dieses Jahr machen werden. Insgesamt haben wir uns entschieden, 4 Live-Shows zu spielen. Die eine auf der Fusion habe ich jetzt schon erwähnt. Dann werden wir aber auch Anfang Juni in Jena sein, am 4. Juni. Das ist ein Mittwoch und werden dort an der Uni eine Live-Show machen. Da hat uns eine Hochschulgruppe eingeladen. Das wird an der Uni sein, ohne Eintritt, einfach so. Und 2 weitere Shows spielen wir dann im Herbst, nämlich am Sonntag, den 14. September in Leipzig und Samstag, den 8. November in Berlin. Da kommen die näheren Infos erst noch. Da wird es auch einen Ticketverkauf vorher geben.
1: Und im September feiern wir nämlich unseren 2. Geburtstag.
2: So ist das.
1: Und freuen uns total, den mit euch feiern zu können.
2: Yes, wir freuen uns auf Kuchen. Was ist dein Lieblingskuchen, Indigo?
1: Tiramisu.
2: Oh, geil.
1: Ist kein Kuchen eigentlich, ne?
2: Aber ich bin, I'm all for it. Ich finde das absolut legitim. Tiramisu ist großartig.
1: Warum Kuchen backen, wenn man auch Tiramisu machen kann?
2: Ja, Tiramisu ist vegan. Obwohl, nee, ich habe auch letztens ein ganz gutes veganes Tiramisu gemacht.
1: Echt? Das kann ich mir schlecht vorstellen, aber...
2: Ich war auch extrem überrascht, aber der Zwieback hat gut die Feuchtigkeit aus dem Joghurt gezogen. Das war dann echt geil. Was?
1: Du kannst Löffelbiskuits und Mascarpone haben und Zwieback und Joghurt.
2: Aber es war wirklich, wirklich lecker.
1: Okay.
2: Aber ich denke auch immer mit Freude an das Mal zurück, wo wir 2,5 Kilogramm Mascarpone containert haben.
1: Oh mein Gott.
2: Die dann innerhalb von 2 Wochen vernichtet werden mussten. Und wir haben wirklich jeden fucking Tag Tiramisu gegessen. Was machst du sonst mit Mascarpone?
1: Geil.
2: Jetzt werden wir noch zum Lava- und Lifestyle-Podcast hier.
1: Schickt uns gerne eure Bilder von selbstgemachten Tiramisu. Mm.
2: Ja.
1: Aber bevor wir jetzt weiter über Tiramisu reden, lass uns lieber über linke Geschichte reden.
2: Ja, genau. Und ich freue mich, dass du halt mal wieder dran bist und ich mich zurücklehnen kann. Erzähl mir eine Geschichte, Indigo.
1: Ja, diese Folge von Geschichte der kommenden Welten kommt ja am 1. Mai raus. Und es ist auch das Thema dieser Folge.
2: Ach, toll.
1: Und ich weiß nicht, wie es dir geht, aber mir kommen, wenn ich an den 1. Mai denke, sofort Erinnerungen hoch. Und vor allem daran, wie ich so 16 oder 17 Jahre alt war und da mit meinen Friends zum Maifest nach Kreuzberg gefahren bin. Und da gab es dann Konzerte und wir haben getanzt und Bier getrunken und die Straßen waren so richtig voll. Ich habe auch noch eine Szene im Kopf, wie meine Freundin Johanna eine Gruppe Touristen anschreit, die ihre Bierdosen in einen Busch werfen. Und wie sie die anschreit, ey, heb das auf, wir müssen morgen immer noch hier sein.
2: Ah.
1: Und wir wussten irgendwie auch damals schon, dass das Maifest etabliert wurde, um Randale zu verhindern. Also dass das Maifest eigentlich eine Befriedigungsstrategie war vom Berliner Senat.
2: Also davor war am 1. Mai sonst immer Riot und Krawall. Und dann hat die Stadt angefangen, so ein Straßenfest einfach zu machen, damit die Leute dahin gehen.
1: Genau, schon auch zusammen mit Leuten aus dem Viertel, aber mit dem erklärten Ziel, diese Randale und die Demos am 1. Mai zu verhindern. Ja, wir wussten das irgendwie, fanden das irgendwie auch scheiße. Wir sind dann da trotzdem immer feiern gegangen, haben getanzt. Das war oft der erste warme Tag des Jahres. Und danach sind wir aber immer fürs Gewissen auch noch zur Demo gegangen.
2: Mhm.
1: Und ich weiß gar nicht, ob die Demos damals genehmigt waren oder nicht. Man musste auf jeden Fall nur 1-2 Stationen mit der U1 weiterfahren und dann war man mitten im Getummel. Wir haben uns da immer so am Rand gehalten. Wir hatten viel zu viel Schiss, weiter nach vorne zu gehen. Also da, wo wirklich Barrikaden gebaut wurden oder Steine geworfen wurden. Trotzdem haben wir uns dann irgendwie als Teil davon gefühlt. Und irgendwie hat das einfach zum ersten Mal gehört. Alle freuen sich, dass der Frühling kommt und alle hassen die Polizei. Und ungefähr so kommt es auch in einem KIZ-Song vor.
3: Frühlingsgefühle, mein erstes Mal, 1. Mai. Ich glaube, ohne die Polizei wären wir hier nie so vereint.
1: Ja, damals habe ich gedacht, es ist einfach immer so. In Kreuzberg ist am 1. Mai Ausnahmezustand und es gibt Straßenschlachten mit der Polizei. Dabei war das, was ich da erlebt habe, noch keine so alte Tradition.
2: Aha.
1: Rat mal, Sina, aus welchem Jahr das kam?
2: Also wenn du jetzt schon sagst, nicht so alt, ich hätte es irgendwie erst mal in die 1920er verortet.
1: Ja, der 1. Mai, der liegt noch vor den 1920ern, der Ursprung des 1. Mai. Aber dass sich vor allem autonome Straßenschlachten mit der Polizei liefern, das liegt noch nicht so lange zurück.
2: Autonome? Da denke ich doch an die 80er Jahre.
1: Genau, es ist nämlich der 1. Mai 1987.
2: Aha.
1: Das ist der Ursprung der revolutionären 1. Mai-Demos in Kreuzberg. Und die Geschichte von diesem 1. Mai 1987 beginnt sehr früh morgens um 4.45 Uhr im Mehringhof in Kreuzberg 61. Die Geschichte von diesem 1. Mai 1987 beginnt früh am Morgen um 4.45 Uhr im Mehringhof in Kreuzberg 61. Und zwar mit einer Polizeirazzia. Der Mehringhof, ein linkes Kulturzentrum, war auch damals schon ein Herzensort der linken Szene. Und die linke Szene, die war 1987 vor allem mit einem Boykott beschäftigt. Mit einem Boykott der anstehenden Volkszählung. Und das Büro für diese Kampagne, das war auch im Mehringhof. Und genau dieses Büro wird jetzt am 1. Mai in den frühen Morgenstunden gestürmt und geratzt. Und die Begründung war Gefahr im Vollzug. Und dementsprechend aufgeladen ist dann auch die Stimmung bei der traditionellen Mai-Veranstaltung der Autonomen, einem Maifest zusammen mit der Sozialistischen Einheitspartei West. Um 16 Uhr wird dann ein unbesetztes Polizeiauto auf den Kopf gedreht. Und einige Stunden später gibt es schon gar keine Polizei mehr im ganzen Viertel. Dafür strömen immer mehr Menschen nach Kreuzberg. Einige sind organisierte Linke, andere sind einfach nur schaulustig. Und das, obwohl der komplette BVG-Verkehr eingestellt ist. Barrikaden brennen an beiden Seiten der Oranienstraße. Und die werden mit Steinen verteidigt. Dutzende Geschäfte werden in der Nacht geplündert. Unter anderem auch der Supermarkt Bolle am Görlitzer Bahnhof. Und ich habe ein Interview gefunden mit jemand, der damals mitgeplündert hat.
4: Hast du auch selber was rausgeholt?
5: Ja.
4: Was denn?
5: Shampoo, Selta und Gefrierbeutel und Handcreme.
4: Das hast du mit nach Hause gebracht?
5: Ja.
4: Was hat deine Mutter dazu gesagt?
5: Naja, sie hat nichts gesagt, sie hat gesagt, du sollst hinlegen.
4: Und deine Freunde, was haben die so mitgenommen?
5: Na, die haben auch Selta so mitgenommen, Tennisspiele und alles, so Kugelschreiber und Blöcke zum Schreiben.
4: Wie alt sind deine Freunde?
5: So 12 Jahre so.
4: So wie du?
5: Ja.
2: Oh, Blöcke und Stifte zum Schreiben.
1: Und Selters und Gefrierbeutel.
2: Selters ist einfach Sprudel, oder?
1: Sprudelwasser, ja.
2: Okay.
1: Ja, nachdem der Supermarkt ausgeplündert wird, und zwar wirklich nicht nur von Autonomen, sondern von allen möglichen Menschen in dem Viertel, brennt der Supermarkt nieder. Und die Bilder dieses niedergebrannten Supermarkts gehen um die ganze Welt. Es wird total hochstilisiert. Ein Jahr nach dem Brand schreibt der New Yorker schon, dass dieser wirklich beschauliche Supermarkt Berlins größter Supermarkt gewesen sei.
2: Hm?
1: Das Bild des ausgebrannten Hauses wird zu dem Bild der Gewalttätigkeit der Autonomen. Dabei waren es weder Autonome noch spontane Plünderer, die den Supermarkt niedergebrannt haben. Dass der in Flammen aufgegangen ist, ist ein wirklich absurder Zufall der Geschichte. Es ist nämlich einfach ein Pyromane zufällig am Görlitzer Bahnhof aus der U-Bahn gestiegen und hat sich spontan entschieden, den Supermarkt anzuzünden.
2: Ein Pyromane?
1: Ja, jemand, der süchtig danach ist, Feuer zu legen. Und der hatte davor auch schon in Berlin Dutzende weitere Gebäude angezündet und hatte aber mit den Randalen und den Plünderungen gar nichts zu tun.
2: Was? Das ist ja wirklich absurd.
1: Aber diese Randale und diese Plünderungen, die kommen eben nicht aus dem Nichts. In Kreuzberg 36 sind zu dem Zeitpunkt viele sehr arm. Über die Hälfte der Jugendlichen sind arbeitslos. Und gleichzeitig beginnen Neureiche in den Stadtteil zu ziehen. In schick eingerichteten Cafés sitzen Menschen in Designer-Outfits, während direkt daneben in unsanierten, zugigen Altbauwohnungen Sozialhilfeempfänger wohnen. 1987 will der Berliner Senat die Mietpreisbindung aufheben. Und außerdem gibt er extrem viel Geld aus für eine pompöse 750-Jahr-Feier, weil Berlin 750 Jahre alt wird. Dass sich an diesem 1. Mai also nicht einfach Lust an Gewalt, sondern Wut an sozialem Elend entlädt, wird auch sichtbar, wenn wir uns anhören, wie das Interview mit dem 12-Jährigen weitergeht.
4: Was habt ihr euch dabei gedacht, als es so losging?
5: Na, dass die Eltern sich freuen zu Hause, also.
4: Wenn ihr was mitbringt?
5: Ja.
2: Oh Maus, das ist ja wirklich berührend auch, also pff, was für eine Armut muss das gewesen sein.
1: Ja, wie viel solche Randale jetzt ändern an Armut, an Entmietung, an Gentrifizierung, das ist eine andere Frage. Ich habe einen bissigen Satz darüber in der Frankfurter Rundschau von 2019 gelesen, den ich aber eigentlich ziemlich passend fand. Kannst du den mal vorlesen? An der Stelle unterbrechen wir kurz, um uns zu bedanken bei all den Leuten, die uns bereits auf Steady unterstützen.
2: 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Das heißt, ihr seid das Fundament, auf dem wir diesen Podcast bauen.
1: Mittlerweile hören echt viele Leute unseren Podcast und das macht uns extrem froh. Wir kriegen aber leider von keinen von den Plattformen, auf denen der gestreamt wird, irgendwelches Geld für die Klicks.
2: 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Der Link ist in der Folgenbeschreibung. Wenn die Eintagskriege toben, parken die Spekulanten ihre BMW außerhalb. An den übrigen 364 Tagen im Jahr erhöhen sie die Mieten, besonders in Kreuzberg. Also je mehr ich drüber nachdenke, macht es mich auch immer mehr wütend. Also ne, ich habe gerade gesagt, ich fand das so rührend, dass dieser kleine Junge da irgendwas nach Hause mitbringen möchte für seine Eltern. Aber was dahinter steht, ist ja, sind Verhältnisse, die einen eher wütend machen.
1: Ja, ich glaube, also viele Kinder kriegen ja einfach mit, dass die Eltern damit strugglen, den Einkauf zu bezahlen und genug, also dass sie nachrechnen, wie viel sie einkaufen oder nicht und dass man dann, wenn man plötzlich alles umsonst mitnehmen kann im Supermarkt, denkt, die freuen sich bestimmt, wenn man viel einsteckt. Das ist, finde ich, total einleuchtend. Ja. Ja, aber nicht nur in Zeitungen, sondern auch in autonomen Kreisen ist es sehr umstritten gewesen, ob jetzt dieser 1. Mai ein politischer Erfolg war oder nicht. Einige feiern die Nacht als ein Aufscheinen von Autonomie und Freiheit und sie feiern auch vor allem die Beteiligung von so vielen Menschen aus dem Viertel. Andere bezeichnen das Ereignis als einen Aufstand der Arschlöcher und als völlig entpolitisiert und mackerhaft. Naja, zumindest scheint die Begeisterung groß genug gewesen zu sein, um von da an jeden 1. Mai in Kreuzberg zu versuchen, diesen 1. Mai zu wiederholen.
2: Aber es ist ja spannend, dass jetzt speziell die Berliner Tradition auch auf diesen 1. Mai dann zurückgeht, auf diese Razzia. War da der 1. Mai schon ein Feiertag oder?
1: Ja, ja, der 1. Mai war schon Feiertag und es gab auch jedes Jahr Proteste und Demos. Aber dieses, ja, Straßenschlacht mit der Polizei, Barrikaden bauen und so weiter, das hatte seinen Ausgangspunkt am 1. Mai 1987.
2: Okay. Mhm.
1: In den Jahren davor gab es immer große Gewerkschaftsdemos und da sind auch viele von den Autonomen mitgelaufen im sogenannten Betroffenen-Block. Und die haben aber den Kurs des DGBs kritisiert, auch öffentlich. Und die Polizei ist dann immer wieder gegen diesen einen Block auf der Demo vorgegangen. Mhm. Und der DGB hat das auch zum Teil gut geheißen oder die Redner auf der großen Demo. Und das war auch noch passiert an diesem 1. Mai. Also es ist schon auch viel im Zusammenhang mit 1. Mai-Protesten passiert, was das ausgelöst hat.
2: Ja, deshalb ist heute nicht anders. Ich habe das auch schon erlebt, dass man so DGB-Leute vom Mikro fernhalten musste, weil die sich sonst entsolidarisiert hätten mit Autonomen auf der Demo.
1: Ja. Naja, in dieser Podcast-Folge soll es um den 1. Mai gehen und nicht nur darum, dass ich verstehe, aus welcher 1. Mai-Tradition eigentlich meine Erfahrungen am 1. Mai kommen. Und deswegen springen wir jetzt nochmal deutlich weiter zurück in der Geschichte.
2: Ja, weil mich würde ja interessieren, Indigo, warum ist denn der 1. Mai überhaupt ein Feiertag geworden und auf welches historische Event spielt das an?
1: Ja, um das zu beantworten, müssen wir vom 1. Mai 1987 in Kreuzberg 101 Jahre in die Vergangenheit reisen und auch 7000 Kilometer Richtung Westen. Weißt du schon, wo wir jetzt sind?
2: Ich weiß nur den Namen Haymarket.
1: Genau. Wir sind
2: New York?
1: Chicago.
2: Chicago, okay.
1: Wir sind in Chicago am 1. Mai 1886, nämlich auf dem Haymarket. Und dort findet eine Versammlung statt. Zwischen hohen Häuserschluchten stehen massenhaft Menschen. Es sind Arbeiterinnen und Arbeiter. Und eigentlich müssten sie jetzt in den Fabriken schuften. Am Fließband Tiere zerlegen und Fleisch verarbeiten, in riesigen Fabriken Kleidung nähen oder Fahrzeuge und Landmaschinen herstellen. Der 1. Mai 1886 ist ein Samstag. Aber die Arbeitswoche der hier versammelten Arbeiterinnen dauert von Montag bis einschließlich Samstag. Und jeden von diesen Tagen schuften sie 10 Stunden am Tag. Wirklich harte Knochenarbeit. Aber an diesem Samstag sind sie nicht in den Fabriken. Sie sind im Streik. Und zu 1000 singen sie ein Lied, und das habe ich dir mitgebracht.

0: Ja, ich weiß nicht, wie das dann im Original geklungen hat. Aber auf jeden Fall sind diese Arbeiterinnen im Streik für den 8-Stunden-Tag.
1: Und was haben sie gesungen? 8 hours for work, 8 hours for...
0: 8 Stunden für Arbeit, 8 Stunden zum Schlafen und 8 Stunden für was wir wollen. Der Gewerkschaftsbund hatte in den ganzen USA zum Streik für den 8-Stunden-Tag aufgerufen. Und man kann ja fragen, warum haben sie jetzt ausgerechnet am 1. Mai zu einem Streik dafür aufgerufen? Und das war zum Teil zufällig und zum Teil, weil am 1. Mai traditionell Moving Day war in den USA. Das war der Tag, an dem alte Arbeitsverträge aufhörten und neue verhandelt wurden.
1: Ah, immer am 1. Mai einfach, jedes Jahr.
0: Traditionell am 1. Mai.
1: Okay.
0: Aber das war jetzt keine offizielle Tarifvereinbarung oder so. Also es wurde bestimmt auch in unterschiedlichen Fabriken anders gemacht. Ja, und der größte Streik in den ganzen USA findet in Chicago statt. Da sind um die 90.000 Menschen auf der Straße. An dem Tag kommt es zu keinerlei Ausschreitung mit der Polizei. Abends gehen die Arbeiterinnen nach Hause, aber der Streik geht weiter. Und 2 Tage später kommt es zu einer Versammlung, und zwar in West-Chicago, bei einer Fabrik, die Erntemaschinen herstellt. Einige tausend ArbeiterInnen stehen vor dieser Fabrik und viele arbeiten eigentlich da und sind im Streik. Und sie versammeln sich da für den 8-Stunden-Tag. Da läutet die Glocke am Fabrikstor und die Streikbrecher verlassen das Gebäude. Das heißt, die Leute, die trotz dem Streik in diesen Fabriken gearbeitet haben. Und das war tatsächlich ein riesiges Problem. Zu der Zeit wandern nämlich massenhaft Arbeiterinnen in die USA ein. Täglich kommen neue Deutsche, Tschechinnen, Holländerinnen und so weiter in Chicago an. Und sie alle suchen Arbeit. Und die Fabrikbesitzer machen sich das zunutze. Wenn Arbeiterinnen streiken, dann schließen sie die streikenden Arbeiterinnen aus und stellen die frisch Eingewanderten an. Die Kämpfe der Gewerkschaft haben sich deshalb oft nicht nur darauf bezogen, Arbeiterinnen einer Fabrik zum Streik zu organisieren, sondern eben auch darauf, Arbeitssuchende davon abzuhalten, die streikenden Arbeiterinnen zu ersetzen.
1: Mhm.
0: Als jetzt die Streikbrecher aus der Fabrik strömen, rennen die Streikenden auf sie zu. Und da greift plötzlich die Polizei ein. Und zwar, indem sie schießt. Mindestens 6 Arbeiter sterben an diesem Tag. Und dieses Ereignis ändert die Stimmung des Streiks in Chicago grundlegend. Am selben Abend noch strömen tausende Menschen wieder zum Haymarket. Die Polizei will die Versammlung auflösen, aber die Arbeiterinnen lassen sich nicht aufhalten. Trotzdem kommt es an diesem Abend zu keinen größeren Ausschreitungen mit der Polizei. Es werden auch Flugblätter im Umlauf gebracht und ich habe dir eins mitgebracht und würde dich bitten, das vorzulesen.
1: Achtung, Arbeiter! Große Massenversammlung heute Abend 19:30 Uhr auf dem Heumarkt. Und dann steht da drunter noch: Gute Redner werden den neuesten Schurkenstreich der Polizei, in dem sie gestern Nachmittag unsere Brüder erschoss, geißeln. Arbeiter, bewaffnet euch und erscheint massenhaft, das Exekutivkomitee. Wow. Ah, und da drüber steht es auch auf Englisch.
0: Genau, das ist nämlich ganz interessant. Zu der Zeit sind, wie gesagt, super viele deutsche Einwanderinnen in Chicago angekommen. Und vor allem in anarchistischen Kreisen spricht man viel Deutsch. Es gibt auch eine anarchistische Zeitung, die auf Deutsch herausgebracht wird. Die heißt einfach Arbeiterzeitung. Und der Chefredakteur von dieser Arbeiterzeitung ist ein hessischer Anarchist namens August Spieß. Und dieser August Spieß ist überhaupt nicht begeistert von den Flugblättern. Er sagt, dass er dort nicht reden wird, wenn der Punkt mit der Bewaffnung auf dem Flyer bleibt. Und daraufhin werden die Flyer auch tatsächlich vernichtet und noch neue gedruckt und in Umlauf gebracht.
1: Ah, spannend.
0: Die enthalten eben keinen Aufruf zur Bewaffnung mehr, sondern rufen einfach nur zur Kundgebung auf.
1: Und warum hat es den gestört, dieser Aufruf zur Bewaffnung?

0: Ich weiß nicht genau, ob er quasi grundsätzlich was gegen so eine Art von militanten Vorgehen hatte oder ob er einfach nur die Lage realistisch eingeschätzt hat und ihm klar war, dass man die Arbeiter, wie sie gerade aufgestellt sind, nicht in einen bewaffneten Krieg gegen die Polizei schicken kann, dass sie da einfach untergehen würden.
1: Okay, das heißt, dieses Flugblatt, das ich jetzt gerade gesehen habe, das ist gar nicht in Umlauf gebracht worden.
0: Höchstens so einige Dutzend Exemplare, aber die meisten von den Exemplaren wurden danach wohl vernichtet, ja.
1: Okay, und stattdessen gingen dann andere Flyer raus, nur dieser Selbstbewaffnungspunkt war dann nicht mehr da.
0: Genau, es gingen trotzdem Flyer raus, die zu einer Versammlung am Abend des 4. Mai auf dem Haymarket aufgerufen haben. Und August Spieß spricht dann auch auf dieser Versammlung. Und die ist viel kleiner als die zum 1. Mai. Die Quellen gehen da doll auseinander, aber es werden zwischen 600 und 3000 Teilnehmerinnen dort gewesen sein. Auf dem Platz fällt leichter Regen und August Spieß spricht aus einem offenen Wagen am Rande des Platzes. Gleich zu Beginn soll er versucht haben, den Charakter der Kundgebung klarzustellen. Und ich habe dir ein Zitat aus seiner Rede mitgebracht.
1: In einigen Kreisen scheint die Meinung vorzuherrschen, dass diese Versammlung einberufen wurde, um einen Aufstand anzuzetteln. Daher diese kriegerischen Vorbereitungen von Seiten der sogenannten Ordnungshüter. Ich möchte Ihnen jedoch gleich zu Beginn sagen, dass diese Versammlung nicht zu einem solchen Zweck einberufen wurde. Der Zweck dieser Versammlung ist es, die allgemeine Situation der 8-Stunden-Bewegung zu erläutern und verschiedene Vorfälle im Zusammenhang mit ihr zu beleuchten. Klingt sehr deeskalierend.
0: Ja, das klingt es wirklich. Die sogenannten Ordnungshüter, also zahlreiche Polizisten, beobachten die Versammlung in voller Montur und aus nächster Nähe. Nach August Spieß spricht der Anarchist Albert Parsons. Er spricht richtig lange, über eine Stunde. Vielleicht, weil das wirklich ein langer Redebeitrag ist, vielleicht auch, weil das Wetter sich verschlechtert. Die Menge beginnt sich zu lichten. Als Samuel Filden, der letzte Redner, beginnt, haben viele Teilnehmerinnen den Haymarket schon verlassen. Auch deshalb beendet Filden seine Rede schon nach 10 Minuten. Doch da marschieren plötzlich massenhaft Polizisten auf den Platz. In Formation marschieren sie auf den Wagen zu, auf dem die Sprecher stehen. Dabei schreien sie Anweisungen an die versammelte Masse, dass sie verschwinden soll. Filden besteht darauf, dass die Polizei kein Recht habe, die Versammlung aufzulösen, weil sie friedlich verlaufen war. Mittlerweile ist es spät abends, auf dem Platz ist es dunkel. Und dann explodiert plötzlich eine Bombe. Es ist eine selbstgebaute Splitterbombe. Sie geht in den Reihen der Polizei hoch. Ein Polizist stirbt sofort, viele weitere werden verletzt. Und direkt nachdem die Bombe hochgeht, beginnt die Schießerei. Die meisten Quellen sind sich einig, dass die Polizei das Feuer eröffnet hat. Auch wenn in konservativen Zeitungen im Nachgang anders berichtet wird. Nach weniger als 5 Minuten ist der Platz leer. Nur noch um sich schießende Polizisten stehen da. Und auf dem Boden liegen tote und verletzte Menschen. Mindestens 7 Polizisten sind tot. Die Zahl der toten und verletzten Zivilistinnen ist schwer festzustellen. Aus Angst vor Verhaftungen suchen sie keine Ärzte auf und beerdigen ihre Toten, ohne Aufsehen zu erregen. Im Nachgang sagt ein Polizist, der lieber anonym bleiben will, gegenüber einer Zeitung: Eine sehr große Anzahl Polizisten wurde durch die Revolver der anderen verwundet. Er beschreibt, wie einige Polizisten versuchen wegzurennen, als im Dunkeln die Schüsse fallen, und wie die anderen einfach wild um sich herumschießen.
1: Und damit meint er die anderen Polizisten, oder?
0: Ja, die anderen Polizisten. Trotzdem wird die Schuld am Tod der Polizisten auf die organisierten Arbeiter geschoben. Es folgen Hausdurchsuchungen, Verhaftungen. Begleitet wird das von einer medialen Hetzkampagne gegen die Arbeiterinnenbewegung. Und die ist schnell weder auf Chicago noch auf die USA begrenzt, sondern international. Tausende Dollars werden für die verletzten Polizisten gespendet. Und der Sündenbock ist schnell gefunden. Es sind die Anarchistinnen und vor allem die Ausländerinnen. Und zu der Zeit waren das vor allem tschechische und deutsche Einwanderinnen. Und das Schlimme daran, die Gewerkschaften springen mit auf. Sie beschuldigen die Anarchistinnen für den Vorfall und distanzieren sich von ihnen. Nach diesem 4. Mai 1886 werden 8 Männer verhaftet. Ihnen wird Verschwörung vorgeworfen. Niemand versucht auch nur zu beweisen, sie hätten diese Bombe geworfen. Aber ihnen wird vorgeworfen, den Bombenwerfer ideologisch bestärkt zu haben. Alle 8 Männer werden zu Tode verurteilt. 4 von ihnen, unter ihnen der letzte Redner, Samuel Filden, werden vom Gouverneur begnadigt und ihre Todesstrafe wird zu lebenslanger Haft umgewandelt. Die anderen 4 werden am 11. November 1887 gehängt. Unter ihnen sind die beiden anderen Redner des Abends, August Spies und Albert Parsons. Lucy Parsons, Alberts Partnerin, will ihn ein letztes Mal sehen, doch anstatt sie durchzulassen, wird sie verhaftet und nach Bomben untersucht. Es werden keine gefunden. August Spies soll im letzten Augenblick seines Lebens in die Menge gerufen haben: Die Zeit wird kommen, wo unser Schweigen stärker ist als die Stimmen, die sie heute erdrosseln. 1889 finanzieren dann private Spender eine Statue auf dem Haymarket. Die ist fast 3 Meter hoch und aus Bronze. Es ist ein Polizist mit erhobener Hand. Und ich habe dir ein Bild von dieser Statue mitgebracht.
1: Okay, ist ein bisschen mehr als Lebensgröße. Steht auf einem sehr, sehr hohen Sockel und hat so seine rechte Hand gehoben.
0: Ja, wenn du jetzt diese Statue so richtig hart unangenehm findest an diesem Ort des Geschehens, dann bist du auf jeden Fall nicht die Einzige. 1927 wird die Statue zum ersten Mal zerstört. Ein Autofahrer rast dagegen und begründet das so: I was sick of seeing that policeman with his arm raised. Die Stadt baut die Statue aber wieder auf. 1968 wird sie zum Jahrestag der Haymarket Affair mit schwarzer Farbe beschädigt und ein Jahr später wird sie dann in die Luft gejagt. Mit so einer großen Explosion, dass 100 Fenster in der Umgebung in Scherben gehen.
1: Uff.
0: Die Weathermans, eine linksradikale Untergrundgruppe, bekennt sich zu der Bombe.
1: Ach, Über die habe ich einen sehr guten Podcast gehört.
0: Ja, ich habe den auch gehört.
1: Mother Country Radicals.
0: Ja, große Empfehlung an der Stelle.
1: Ja.
0: Die Stadt baut die Statue wieder auf und die Weathermen sprengen sie dann 1970 nochmal. Und die Stadt lässt sie wieder aufbauen. Nur ab jetzt lässt der Bürgermeister sie bewachen. Ein Polizist
1: Was?
0: Steht 24/7 vor dem Polizist aus Bronze.
1: Nein.
0: Das Ganze kostet die Stadt knapp 60.000 Dollar im Jahr. Und weil das dann doch allen so teuer wird, muss der Bronzepolizist schließlich in den Hof einer Polizeiwache umziehen. Der leere Sockel ragt jahrzehntelang in den Himmel und wird zum Pilgerort von Anarchistinnen. Heute steht dort eine Statue mit einem bisschen anderen Motiv. Sie zeigt den Wagen und die Rednerin da drin und soll an die Opfer erinnern und für Meinungsfreiheit mahnen.
1: Aha, und wer hat das dahingestellt?
0: Auch wieder die Stadt Chicago.
1: Okay.
0: Ja, jetzt haben wir die Geschichte des Haymarkets bis heute erzählt. Aber ich will erstmal eigentlich noch im 19. Jahrhundert bleiben. Weil ja jetzt immer noch die Frage offen ist, wie diese Ereignisse dann dazu führen, dass daraus der internationale Kampftag der Arbeiterinnenklasse wird.
1: Mhm.
0: Und das passiert 1890 zum ersten Mal. Die Zweite Internationale entscheidet sich dafür, explizit aus Solidarität mit den verfolgten Anarchistinnen von Chicago.
1: Ach, spannend.
0: Das ist tatsächlich richtig spannend, weil die Zweite Internationale sich ja gerade erst neu gegründet hatte, und zwar explizit ohne Anarchistinnen.
1: Ja.
0: Also 1872 ja Karl Marx noch höchstpersönlich Bakunin aus der Ersten Internationale rausgeworfen hatte. Und trotzdem schien aber die Solidarität mit den verurteilten und ermordeten Anarchistinnen groß genug gewesen zu sein, um den 1. Mai als Kampftag festzulegen. Und das war dann auch ein sehr großer Erfolg. In 24 europäischen Städten kommt es zu großen Streiks, aber auch zum Beispiel auf Kuba, in Peru oder in Chile. Der Ursprung und vor allem der anarchistische Ursprung von diesen Streiks gerät aber sehr schnell in Vergessenheit. Ja, und jetzt haben wir die Ursprünge vom 1. Mai ein bisschen beleuchtet. Aber irgendwie konnte ich keine Podcast-Folge zum 1. Mai machen, ohne dir wenigstens noch von einigen anderen 1. Mais in Deutschland zu erzählen. Weil es einige Jahre gibt, wo der 1. Mai eine wichtige Bedeutung für die Arbeiterbewegung hatte und auch insgesamt für die Geschichte Deutschlands. Und deshalb springen wir wieder zurück nach Deutschland und auch wieder zurück nach Berlin. Da wurde für einen 1. Mai ein Lied geschrieben, nach einem 1. Mai. Und dieses Lied habe ich dir mitgebracht.

0: Ach ja, so alte ArbeiterInnen-Lieder machen immer was mit mir auf jeden Fall.
1: Hast du auch eine Idee, was da besungen wird?
0: Also Roter Wedding wurde gesagt und wir vergessen nicht den Verrat der SPD. Geht es hier um so 1919 Niederschlagung von so Räterepubliken? War das 1919? Ich bin da mit der Berliner Geschichte nicht so bewandert. Ich weiß da nur die Niederschlagung der Münchner Räterepublik.
1: Ja, das war so 1819, aber wir sind 1929, nämlich im sogenannten Blutmai. Aufständen
0: Oh.
1: in Berlin zwischen dem 1. und dem 3. Mai 1929.
0: Oh.
1: In dem Lied heißt es ja, trotz Zörgiebels Polizei.
0: Zörgiebel.
1: Genau. Zörgiebel war nämlich Polizeipräsident von Berlin. Und er war SPDler. Und die SPD verhängt für den 1. Mai 1929 in Berlin ein Demonstrationsverbot. In den Jahren davor war es zu gewaltvollen Auseinandersetzungen zwischen unterschiedlichen politischen Parteien gekommen. Aber wahrscheinlich hatte die SPD auch einfach Sorge, welche von ihren Anhängern könnten mit der KPD demonstrieren. Als dann trotzdem Arbeiterinnen, vor allem aus Neukölln und Wedding, dem Aufruf der KPD folgen, reagiert die Polizei aggressiv. Es ist vielleicht auch das erste Mal in der deutschen Geschichte, dass sowas wie Wasserwerfer eingesetzt werden.
0: Sowas wie Wasserwerfer?
1: Ja, Wasserschläuche werden direkt an Hydranten angeschlossen und damit in die Menge gespritzt. Nach einigem Hin und Her beginnen Arbeiterinnen in Wedding und Neukölln Barrikaden zu bauen. Vielleicht war das gar nicht so unähnlich wie in Kreuzberg ein gutes halbes Jahrhundert später. Nur, dass die Polizei mit gepanzerten Wegen und Maschinenpistolen durch die Straßen fährt und dass sie schießt. Die Arbeiterviertel werden durchkämmt und Häuser werden durchsucht. Und Zörgiebel, dieser Polizeipräsident, verhängt ein Licht- und Verkehrsverbot. Das ist eine Ausgangssperre und die Anweisung, Fenster zur Straße geschlossen zu halten und nicht zu beleuchten. Nach 3 Tagen sind 33 Zivilistinnen tot.
0: Nach 3 Tagen.
1: 3 Tage gehen diese Unruhen, ja. Es gibt keinen einzigen toten Polizist, was auch zeigt, dass deren Aussage, dass die Arbeiterinnen auf Polizisten geschossen hätten, einfach gelogen waren. Der einzige Polizist, der durch eine Kugel verletzt wird, hat sich die Schusswunde selbst zugefügt, aus Versehen. Aber die 33 Toten sind nicht die einzige Tragödie des Blutmais. Der Spalt zwischen kommunistisch und sozialdemokratisch organisierten Arbeiterinnen ist tiefer denn je. Die KPD nutzt die Vorkommnisse, um ihre Sozialfaschismus-These zu unterstreichen. Nach der sind ja die SPD Sozialfaschisten und damit die Sozialdemokratie und eben nicht die NSDAP der Hauptfeind. Und mit Sozialfaschisten kann man eben auch nicht gegen Hitler zusammenarbeiten. Weißt du, wann der 1. Mai in Deutschland zum ersten Mal ein staatlich angeordneter Feiertag mit Lohnfortzahlung geworden ist?
0: Also spätestens in der DDR, aber irgendeine dumpfe Erinnerung habe ich an so Bilder vom 1. Mai mit Hitler. Hat Hitler den auch schon zum Feiertag gemacht?
1: Ja, genau. Das war der 1. Mai 1933.
0: Und das passt ja eigentlich nicht zusammen, dass sich Hitler plötzlich auf so einen anarchistischen Tag beruft. Warum hat er das gemacht?
1: Ja, er hat daraus eine einzige Propagandashow gemacht. Er hat den Tag umbenannt in den Tag der nationalen Arbeit. Und auf dem Tempelhofer Feld in Berlin gab es stundenlange Feierlichkeiten. Aus ganz Deutschland werden Arbeiterdelegationen eingeflogen und landen mit einer großen Show auf dem Flugplatz am Tempelhofer Feld.
0: Okay, krass. Seit 1933 war ja Fliegen auch noch mal eine andere Nummer und stand wahrscheinlich für so Modernität, Fortschritt,
1: Total, ja.
0: nationale Überlegenheit, keine Ahnung.
1: Ja. Aber die Spitze der Feierlichkeiten ist natürlich die Ansprache von Hitler selbst. Und ich habe dir ein ganz kurzes Zitat aus der Rede von ihm mitgebracht.
2: Deutsche Volksgenossen und Genossinnen, der Mai ist gekommen.
0: Der Mai ist gekommen, hat er gesagt.
1: Der Mai ist gekommen. Und er schafft es in dieser Rede und mit diesem ganzen Tag auf wirklich total perfide Art, Vokabular und bestimmte Narrative der Arbeiterinnenbewegung aufzugreifen. Also zum Beispiel, dass er Worte wie Genosse und Genossinnen benutzt, aber ja auch Volk war ja auch von den Arbeiterinnen eigentlich besetzt davor. Aber er schafft es natürlich, diesen Kampf völlig umzudeuten. Und in seiner Propaganda ist die Zeit der Klassenkämpfe endlich vorbei. Stattdessen gibt es jetzt eine Volksgemeinschaft, ein Volkskörper, der sich gegen Schädlinge wehren muss. Aber das wirklich Schlimme daran, die Gewerkschaften machen mit. Zu diesen ekelhaften Feierlichkeiten auf dem Tempelhofer Feld kommen bis zu 1 Million Menschen. Das liegt auch daran, dass die freien Gewerkschaften ihre Mitglieder aufrufen, teilzunehmen. Einerseits sind einige Funktionäre wahrscheinlich wirklich begeistert, dass der 1. Mai jetzt endlich ein Feiertag ist. Dafür hatten sie nämlich jahrzehntelang gekämpft. Aus Rücksicht zu konservativen Koalitionspartnern hatte die SPD aber während der kompletten Zeit der Weimarer Republik sich nie dazu durchgerungen, diesen Tag zum Feiertag zu machen. Und außerdem greift Hitler auch noch ihre wichtigste sozialpolitische Forderung zu dieser Zeit auf. Er verspricht in seiner Rede, Arbeitslosigkeit zu bekämpfen. Andererseits haben die freien Gewerkschaften aber wahrscheinlich auch die Hoffnung, dass sie ihre Existenz als legale Organisation retten können, wenn sie sich an diesen Festivitäten beteiligen. Das hätten sie aber besser wissen können. Während sie ihre Mitglieder dazu aufrufen, an Hitlers Propagandashow teilzunehmen, werden schon die ersten Gewerkschafter im frisch eröffneten KZ Dachau gefoltert. Die ersten Gewerkschaftshäuser sind schon von der SA besetzt. Durch ihren Kooperationskurs werden die Gewerkschaften selbst Teil des Plans ihrer Zerschlagung. Am 17. April 1933 hatte Goebbels in sein Tagebuch geschrieben: Den 1. Mai werden wir zu einer grandiosen Demonstration deutschen Volkswillens gestalten. Am 2. Mai werden wir dann die Gewerkschaftshäuser besetzen.
0: Nein, das hat er so da reingeschrieben, direkt am 2. Mai. Ja, sehr zugespitzt. Genau das, was dann passiert ist.
1: Ja, das ist wirklich genauso passiert. In der Nacht vom 1. auf den 2. Mai wird noch bis spät in die Nacht hinein auf dem Tempelhofer Feld gefeiert und Feuerwerk angeschaut. Und am nächsten Morgen stürmen Truppen der SA im ganzen Land die Gewerkschaftshäuser. Zeitzeugen berichten, dass vielerorts Arbeiterinnen auf der Straße warten und bereit sind, ihre Gewerkschaftshäuser zu verteidigen. Aber die Gewerkschaft hatte immer Gehorsam gepredigt. Und der Befehl zur Verteidigung von der Gewerkschaftsspitze kommt nicht. So verläuft die Nazi-Aktion widerstandslos.
0: Das kannst du dir doch echt nicht ausdenken. Wirklich, das, also ich verstehe es nicht, was in so manchen SPD- und Gewerkschaftskreisen für eine Haltung da zum Ausdruck kommt. Und das, ich meine, klar, es ist jetzt 100 Jahre später. Und trotzdem, ich denke sofort an Situationen, die ich erlebt habe mit DGB-Gewerkschaften und mit SPD-Leuten. Und ich denke mir, ja, ganz genau, also das, ich bin so schockiert und gleichzeitig überhaupt nicht schockiert. Weil ja klar, stehen die dann da und geben nicht mal den Befehl, sich noch zu versuchen zu verteidigen.
1: Ja.
0: Immer schön gehorsam bleiben.
1: Und kooperieren halt auch davor noch mit der NSDAP. Und auch vor dem 1. Mai 1933 hatte ja schon die antisemitische Politik begonnen von der NSDAP und so weiter. Und wie gesagt, es waren schon Gewerkschaftshäuser besetzt. Also man musste schon hart in der Illusion leben, um irgendwie zu glauben, dass die eigenen Interessen vereinbar sind mit denen der NSDAP.
0: Ja.
1: Ja, die meisten Gewerkschaftsfunktionäre werden inhaftiert am 2. Mai. Den Mitarbeiterinnen wird angeboten, ab jetzt für die Deutsche Arbeitsfront zu arbeiten. Die wird dann eine Woche später gegründet. Und während der Zeit des Nationalsozialismus bleibt der 1. Mai ein Feiertag. Aber schon im nächsten Jahr ist jeder Bezug auf Arbeit aus dem Titel verschwunden.
0: Mhm.
1: Es ist jetzt der nationale Feiertag des deutschen Volkes.
0: Ach, spannend. Quasi nur ein Jahr als Übergang, der Tag der nationalen Arbeit. Und dann ist dieser Arbeiterinnenbezug einfach rausgestrichen. Mhm.
1: Genau, und statt auf die Arbeiterbewegung bezieht man sich jetzt auf angebliches germanisches Volkstum.
0: Mhm.
1: Maibäume werden mit Hakenkreuzen geschmückt und Kinder in Uniform marschieren für den Führer.
0: Stimmt, Maibaum aufstellen ist ja auch immer am 1. Mai.
1: Ja, das ist wohl auch wirklich Tradition gewesen in einigen deutschen Gebieten, aber dann wurde das total hochstilisiert, dass es quasi das Ding im germanischen Brauchstum im ganz Großdeutschen Reich gewesen wäre.
0: Ach, echt? Weil in meinem Dorf wird es auf jeden Fall gemacht und so kannte ich auch den 1. Mai. Ich hatte überhaupt keine Ahnung davon. Also nur wie du jetzt gerade erzählt hast, als in Berlin Aufgewachsene, da gibt es irgendwie so Proteste und so weiter, war für mich erst Thema, als ich dann weggezogen bin aus dem Dorf. Also meine ganze Jugend über war klar, da ist halt Maibaum aufstellen und man hat immer so gewitzelt und zum Unverständnis, hä, warum heißt es Tag der Arbeit, wenn man da nicht arbeiten muss?
1: Ah, wow. Ja, ich habe noch nie einen Maibaum aufgestellt.
0: Aber ist voll der spannende Hinweis. Also das werde ich dann jetzt auch nochmal recherchieren, seit wann es diese Tradition des Maibaumaufstellens in meiner Gegend gibt.
1: Ja, echt interessant.
0: Und also ich kenne das auch mit so einem Brauch, dass Männer einen Maibaum vor das Haus der Frau stellen, die sie quasi werben wollen.
1: Haben wollen.
0: Haben wollen, ja, haben wollen, ja, tatsächlich. Ja, das wurde, glaube ich, bei mir nicht so aktiv betrieben. Ich habe das nicht so richtig mitbekommen, dass es gemacht worden wäre. In Niederbayern gibt es so viel, aber egal, wir schweifen ab.
1: Naja, du hast ja gerade schon gesagt, dass auch der 1. Mai, als du aufgewachsen bist, ein Feiertag war.
0: Ja.
1: 1945, als Deutschland besiegt wird, wird nämlich in beiden Besatzungszonen der 1. Mai zum gesetzlichen Feiertag. Und sowohl in Ostdeutschland als auch in Westdeutschland soll sich der Tag jetzt wieder auf die Tradition der Arbeiterinnenbewegung beziehen und eben nicht auf angebliches germanisches Brauchtum. Aber in beiden Zonen bedeutet das was völlig Unterschiedliches. Und um das zu verdeutlichen, springe ich jetzt noch zu einem letzten Jahr, nämlich zum 1. Mai 1960. Von dem habe ich nämlich eine NDR-Fernsehsendung gefunden. Damals wurde die wohl regelmäßig ausgestrahlt und die hieß Diesseits und Jenseits der Zonengrenze. Schon ein ganz schön komischer Titel.
0: Mhm.
1: Und auch damals, mitten im Kalten Krieg, diente die vor allem dazu, die DDR als Unrechtsstaat darzustellen und die BRD als das Gelbe vom Ei. Und 1960, das war genau 70 Jahre, nachdem die Zweite Internationale zum ersten Mal den 1. Mai als internationalen Kampftag begangen hatte. Und das ist ja auch für die SPD ein wichtiges Erbe. Und die SPD war ja damals in der BRD auch sehr stark. Und dass das also auch für die BRD ein wichtiger Tag war, das hört man in einem Einspieler, den ich mitgebracht habe.
3: 70 Jahre danach, also am 1. Mai 1960, haben sich die sozialpolitischen Forderungen weitgehend erfüllt und der 1. Mai steht, zumindest in der Bundesrepublik, nicht mehr im Zeichen harter Klassenkämpfe. Das Verhältnis zwischen Arbeitnehmer und Arbeitgeber hat sich weitgehend ausgependelt und ist zu einer Partnerschaft übergegangen.
1: Ja, jetzt hat man ja den 8-Stunden-Tag.
0: Nein. Oh mein Gott. Ich glaube, das ist der lustigste O-Ton, den wir jemals hatten.
1: Ja, danach.
0: AKA, die härtesten Klassenkämpfe haben sich einfach global verschoben, denn große Unternehmen beuten vor allem arme ArbeiterInnen im globalen Süden aus und hier gibt's so eine Befriedung mit Mindestlohn und so weiter. Wobei damals waren wir auch noch weit entfernt vom Mindestlohn. Aber mit so okayen Lebensverhältnissen, dass die Leute hier nicht mehr auf die Straße gehen.
1: Auch so geil, dass man so denkt, ja, jetzt haben wir ja den 8-Stunden-Tag nach 70 Jahren. Müssen wir nicht weiterkämpfen. Also anstatt mal den 6-Stunden-Tag zu fordern.
0: Ja. Ja, ist echt einfach komplett stehen geblieben, ne? Also, obwohl es ja technologischen Fortschritt gibt und eigentlich die Produktivität ja immer, immer weiter steigt, sinkt die Arbeitszeit einfach nicht mehr, weil die Leute sich nicht mehr dafür organisieren.
1: Voll. Ja, danach berichtet dieser Reporter dann noch völlig begeistert von einem Event in Bremen, dem Mahl der Arbeit. Das war ein gemeinsames Abendessen von Arbeitgebern und Arbeitnehmern.
0: Das Arbeitmahl.
1: Das Mahl der Arbeit.
0: Ich krieg christliche Assoziationen.
1: Ja, das versöhnende Mahl im Klassenkampf.
0: Bis dann am nächsten Tag der Verrat offensichtlich wird.
1: Ja, gleichzeitig gibt es natürlich auch in der BRD am 1. Mai Demonstrationen vom DGB, aber die laufen sehr geordnet, routiniert und friedlich ab.
0: Ja.
1: Und in der DDR wird der 1. Mai 1960 ganz anders begangen, nämlich mit einer riesigen Militärparade. Zuerst rollen Panzer durch die Ostberliner Straßen und dann marschieren Arbeiterdelegationen, die tragen riesige Bilder von gestorbenen Arbeitsführern. Und so hat sich das in den ostdeutschen Nachrichten angehört.
4: Und heute ist der 1. Mai für uns alle auch zu einem Fest- und Feiertag geworden. Ein Tag, an dem wir unsere Besten ehren. Ein Tag, an dem unser besonderer Gruß den vielen, vielen Tausenden gilt, die mit ihrer Hände- und Hirnearbeit unserem Volk eine lichte Zukunft erbauen und die auch gelernt haben, Waffen zu führen und diese Errungenschaften unseres Volkes zu verteidigen.
0: Und das war jetzt, wie in Ostdeutschland das kommentiert wurde, in der DDR das kommentiert wurde?
1: Ja.
0: Ah, wann war in der DDR das zum Feiertag geworden, der 1. Mai?
1: Auch von Anfang an. Genau, aber das war jetzt ein O-Ton von 1960 auch. Und man hört, man befindet sich mitten im Kalten Krieg. Aber ich muss auch sagen, dass ich sehr befremdlich fand und geschichtsvergessen. Ich meine, das war 15 Jahre nach Ende des Nationalsozialismus.
0: Ja.
1: Und das ist uns jetzt, dem deutschen Volk, ein Fest- und Feiertag geworden.
0: Ja. Ja, auch diese Umtata-Musik im Hintergrund ist sehr befremdlich.
1: Ja, dieser NDR-Sprecher war davon auch sehr empört und hat das kommentiert.
3: Mit dem 1. Mai und seinem ursprünglichen Charakter und seiner Geschichte haben solche Demonstrationen nichts mehr zu tun.
0: Hä?
1: Ich würde sagen, da hat er auch recht. Es hat wahrscheinlich genauso wenig damit zu tun, wie ihr komisches sozialpartnerschaftliches Abendmahl in der BRD.
0: Das sozialpartnerschaftliche Abendmahl. Oh, ich kann das alles nicht mehr.
1: Ja, das ist gut, weil mit noch mehr Geschichten von 1. Mai werde ich dich auch nicht mehr quälen.
0: Nein, du hast mich ja nicht gequält. Und die Qual der Sozialpartnerschaft, die ist draußen stärker als hier in unserem Podcast.
1: Das stimmt. Und ich muss sagen, dass meine Sympathien für diese random Randale am 1. Mai in den 80ern irgendwie nochmal gestiegen sind, nachdem ich diesen sozialpartnerschaftlichen O-Ton gehört habe,
0: weil
1: ich so dann mehr verstanden habe, dass man wirklich irgendwas brauchte, was so anders war als diese routinierten DGB-Demos irgendwie.
0: Und wenn die Gewerkschaften so dabei versagen, irgendwie den armen Leuten, den ArbeiterInnen zur Seite zu stehen, dann entlädt sich halt irgendwann die Wut.
1: Ja, das musste wirklich eigenartig sein für die Anarchisten vom Haymarket Square, die da gehängt wurden und deren Andenken auf so viele unterschiedliche Arten und Weisen missbraucht wurde im Laufe der Geschichte.
0: Ja. Auf unterschiedliche Weise missbraucht, aber ja doch auch erhalten.
1: Also erhalten und weitergeführt und neu interpretiert vielleicht. Ja.
0: Ja, spannend. Vielen Dank fürs Erzählen.
1: Ja, das war ja diesmal ein bisschen wilder Ritt durch die Geschichte. Das hatten wir, glaube ich, noch nie, dass wir einfach an so vielen unterschiedlichen Jahren kurz Halt gemacht haben.
0: Ja.
1: Ich hoffe, es war trotzdem möglich zu folgen.
0: Ja, es ist ja immer eine Herausforderung, wenn man so in verschiedenen Epochen dann ist, ne? Also wenn jetzt der Haymarket Riot oder wie sagt man eigentlich, das war ja eigentlich dann kein Riot, oder? Haymarket
1: Affair wird Affair. Oft benutzt.
0: Okay.
1: Ja.
0: Die Heumarkt-Affäre 1886. Und wenn seitdem an diesen Tag gedacht wird, das sind ja einfach 150 Jahre mittlerweile, in denen der 1. Mai einfach dann noch verschiedene Charakteristika bekommen hat.
1: Ja.
0: Aber ich fand es sehr, sehr spannend. Danke, ich habe viel gelernt.
1: Gerne. Ja, und ihr, liebe Hörerinnen, sagt uns doch auch gerne, wie ihr das fandet, ob ihr folgen konntet oder ob es ein bisschen zu verwirrend war.
0: Ob ihr auch schon mal Maibäume aufgestellt habt bei den Leuten, auf die ihr steht.
1: Die ihr haben wollt.
0: Nein, so fangen wir hier nicht an. Imagine, es gibt so linke Maibäume, so am 1. Mai mit so einer Hassi obendrauf wird dann so geschenkt. Aber eigentlich ist es auch super weird.
1: Die wenigsten haben ja auch Vorgärten, oder? Das Konzept funktioniert irgendwie nur mit Vorgärten.
0: Ah, ja stimmt, ich hätte so gedacht, entweder vors Haus stellen, aber es ist auch ein bisschen ungünstig in der Stadt oder halt so irgendwelche Sachen zum Schenken.
1: Ah, okay.
0: So ein Maibaumkuchen, weißt du? Nein, wir hören jetzt auf. das muss ich noch weiterentwickeln, bevor ich das hier vorschlage.
1: Bald könnt ihr unseren Maibaum-Merch kaufen.
0: Oh Gott.
1: Nee, wir sagen jetzt mal lieber nochmal Danke an Radio Blau, dass wir das Studio hier nutzen können. Und ihr, liebe Hörerinnen, könnt uns gerne eine Mail mit Feedback schreiben oder mit Themenwünschen an hallo-gkw@wiseup.net.
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1: Und wenn ihr die Fotos sehen wollt aus der aktuellen Folge, also auch gerne mal einen überlebensgroßen Polizisten aus Bronze bewundern wollt, dann könnt ihr das in unserem Telegram-Channel tun, @linkegeschichte, oder auf Instagram.
0: So ist es. Dann hören wir uns in 2 Wochen.
1: Bis dann.
0: I have advocated and I still advocate revolutionary changes. I advocate an end to capitalist exploitation, the abolition of racist policies, the eradication of sexism, and the elimination of political repression. If that is a crime, then I am totally guilty.
1: Heute ein Radiofeature, das unser Freund Carlo gemacht hat und das die Lehrlingsband heißt. Darin geht es um die Geschichte der Band Tonsteine Scherben. Und Carlo hat dafür mehrere ehemalige Bandmitglieder interviewt. Und so eine Folge steht auf gewisse Art schon lange aus, denn die Musik in unserem Intro, die wir hinter die Rede von Assata Shakur gelegt haben, die ist von Tonsteine Scherben. Und auch für mich persönlich spielt die Band irgendwie eine besondere Rolle. Ich erinnere mich noch daran, dass ich als Kind und Jugendliche total viel Tonsteine Scherben gehört habe und dann auch die Solo-Sachen von Rio Reiser. Auf meinem ersten MP3-Player habe ich auf dem Schulweg in der U-Bahn das Album Rio 1 wirklich rauf und runter gehört. Ich glaube, ich kann immer noch jeden Song auswendig davon mitsingen. Und trotzdem wusste ich total wenig über die Geschichte der Band und auch über die Geschichte der Lehrlingsbewegung und der Jugendzentrumsbewegung. Und deswegen fand ich dieses Radio-Feature von Carlo echt super interessant und schön zum Anhören. Und ich hoffe, euch gefällt die Folge genauso gut.
5: Hallo liebe Hörerinnen und Hörer, ihr hört gleich mein Feature, die Lehrlingsband, das zugleich die Sturadio-Sendung vom 14. Mai 2025 ist. Ein sehr hörenswertes Feature mit vielen ehemaligen Mitgliedern der Band Tonsteine Scherben, die darin zu Wort kommen. Und was ihr leider nicht hören könnt in dieser Version, die hier auf Spotify ist, sind die Lieder der Band. Die mussten aus urheberrechtlichen Gründen leider rausgeschnitten werden. Das Feature in ganzer Länge mit allen Songs könnt ihr auf dem Mixcloud-Kanal von Radio Korax hören. Dafür müsst ihr auf mixcloud.com gehen oder die App herunterladen und auf dem Account von Radio Korax, unseren Freundinnen und Freunden aus Halle an der Saale, gehen und dort das Feature abrufen, die Lehrlingsband. So oder so, viel Spaß beim Hören. Die Lehrlingsband. Ein Feature. Geschichte wird von den Siegern geschrieben. Doch auch innerhalb derjenigen, die gegen das Bestehende kämpfen, gibt es Machtverhältnisse und Fraktionen, deren Geschichten selten erzählt werden. Eine dieser vergessenen Strömungen innerhalb der kämpfenden Klasse ist die Lehrlings- und Jugendzentrumsbewegung in der BRD der 1970er Jahre. Laut, kreativ, aber in der Erinnerung wenig beachtet. Im Schatten der studentischen Linken fand die Lehrlings- und Jugendzentrumsbewegung ihre eigene Ausdrucksweise, mit eigenen Worten, einer eigenen Kultur und jeder Menge Energie. In diesem Feature werfen wir einen Blick auf die musikalische Stimme der vergessenen Seite der 68er. Es geht um Klassenkampf, künstlerischen Fortschritt und um die zerstörerischen Auswirkungen linker Konsumkritik.
6: Nach den Voices of East Harlem möchte ich Ihnen nun eine junge deutsche Politrockgruppe vorstellen. Sie kommt aus West-Berlin und ihr Name ist schon fast ein Programm. Ton, Steine, Scherben.
7: Ton, Steine, Scherben selber von ihren Personen waren keine Studenten.
8: Ich bin im englischen Milieu aufgewachsen und ich fühle mich hier einfach wohl. Und es animiert mich auch am besten, weil ich direkt hier die Probleme vom Fenster aus sehen kann.
9: Die Band entstand als Begleitmusik für ein Lehrlingstheater.
5: Wolfgang Seidel, Schlagzeuger und Gründungsmitglied der Band.
9: Das hatten die älteren Brüder von Ralf Möbius, also dem späteren Rio Rasa, gegründet. In den 60ern machten weniger als 10% eines Schülerjahrgangs Abitur, entsprechend wenig Studenten gab es. Und selbst wenn die alle linksradikal gewesen wären, was sie natürlich nicht waren, hätte der Einfluss so groß gar nicht sein können.
7: Rio und Lanrue waren Dekorateurlehrlinge gewesen, bevor sie nach Berlin gingen, um dort Musik zu machen. Kai war mal eine Zeit lang an der Musikhochschule, aber hatte auch kein Abitur, unser Bassist. Und ich hatte zwar Abitur, aber ein ganz schlechtes Abitur.
5: Nickel Pallert, Bandmanager und Saxophonist.
7: Und wollte auch gar nicht studieren, sondern ging damals meinem Job nach. Ja, so kamen wir zusammen.
9: Im Zuge der 68er Stimmungslage änderten sie ihr Programm in ein Theater, was in Jugendheimen spielte, also den wenigen Orten, die es für Freizeitgestaltung für Jugendliche gab. Und der Jüngste, also Rio Reiser, machte dafür die Musik.
10: An die Leute in unserem Alter und jünger, zwischen 15 und 22 und vor allem an Lehrlinge.
9: Die Theatergruppe hieß Rote Steine. Der Name war so angelehnt an die Gewerkschaft Bausteine Erden, die vor allen Dingen für Bauarbeiter zuständig war.
11: Ja, also ich persönlich, ich war ja auf dem Bau, habe ich gelernt, Betonbauer.
5: Bernhard Kessner, Theatermacher bei den Roten Steinen und Trompeter bei Ton, Steine, Scherben.
11: Naja, man musste dann öfters mal los Bier holen oder ausfegen da auf der Baustelle, irgendwelche anderen minderwertigen Arbeiten. Ne?
9: Bei den Jugendlichen, die eben keine Studenten waren, für die war die Situation, dass Mitte, Ende 60er eine erhebliche gesellschaftliche Veränderung anstand, die erstmal mit den Studenten gar nichts zu tun hatten. Einfach weil die ganzen Beschränkungen, die materiellen der Nachkriegszeit überwunden waren und die Konsumgesellschaft sich etablierte mit ihren Versprechungen, als wäre, so sah es jedenfalls für die Jugendlichen aus, als wäre überall Swinging London oder der Summer of Love in San Francisco nur bei ihnen nicht, weil sie saßen in irgendeiner deutschen Kleinstadt, wo es für Jugendliche einfach gar nichts gab.
11: Also sag mal, sie hat nicht viele Freizeitaktivitäten und auch keine Werkstatt, wo man irgendwie mal sich selbst verwirklichen kann, wie sich mal mit Holz irgendwas machen oder irgendwie mit Malerei. Man ist dahin nach Feierabend an eine Bar rumgehangen, ein paar Cola getrunken und
9: zu Hause saßen die Eltern, die Wohnverhältnisse waren, das galt vor allen Dingen für Berlin, sehr beengt. Und dann traf man sich im Sommer irgendwo im Park und wurde dann gleich misstrauisch beäugt, so als wäre Jungsein schon per se verdächtig.
11: Das war so die Situation damals, ne?
9: Der Antrieb für die Rebellion war dieser Widerspruch zwischen den Versprechungen und der tatsächlichen Lebensrealität. Damals war das, was man als Lehrling, als Lehrgeld bekam, minimal und mussten viele dann auch noch bei ihren Eltern abgeben.
11: Darum, das waren ja auch Punkte, für die wir denn gekämpft haben, dass wir die Ausbildung besser wird, gleich vom ersten Lehrjahr an, und dass auch die Bezahlung besser wird. Die war ja überall nicht so gut. Ne? Man hat ja nicht viel verdient als Lehrling. Bewusst geworden ist erstmal meine Situation, nachdem ich das Hoffmann Comics Theater kennengelernt habe. Die waren ja mal bei uns im Jugendheim in der Nauenstraße und sind dort aufgetreten und hatten so auch Musik dabei. Und die haben ihr Stück Rita und Pauli gespielt. Und nachdem wir die gespielt hatten, haben sie uns dann gefragt, ob jemand Lust hat, zum Beispiel eine Situation von zu Hause oder aus der Arbeit zu spielen.
9: Die ersten Texte, die ersten Songs waren so das Ergebnis der Gespräche, die man im Kreis des Lehrlingstheaters hatten, über Probleme, die die zu Hause haben, die die auf Arbeit haben, untereinander, Männlein, Weiblein und so weiter.
11: Das war ja für mich der Bewusstseinssprung, den ich gemacht habe. Ich habe auf einmal entdeckt, dass es noch was anderes gibt, als in der Kneipe gehen und sich vollzusaufen. Ja, ich habe gemerkt, wenn man was selber macht, in die Hand nimmt, dann kann man was verändern für sich. Und wir wollten also auch uns selbst verwirklichen, indem wir einen Freiraum hatten, wo wir, also wir zum Beispiel damals, wir Lehrlinge, wir haben ja dann die Theater gegründet und wir hatten ja keinen Probenraum.
9: Daraus war dann die Idee geboren, sich zum Beispiel Fabrikgebäude, die leer standen, anzueignen und darin ein selbstverwaltetes Jugendzentrum zu machen.
11: Und da haben wir dann durch die Besetzung von dem Jugendzentrum da haben wir eine Etage uns quasi angeeignet und haben da unseren Probenraum gehabt für unser Theater.
5: Im Spiegel vom 11. Mai 1970 schreibt Fritz Rummler über die Polit-Truppe:
12: Was, außer Bewegungstherapie für seine Angestellten, kann Theater heute noch sein? Zitat: In der letzten Szene könnt ihr alle mitspielen, hat Möbius den 200 Umstehenden angekündigt. Als letzte Szene zog das Publikum zu einer Fabrikhalle nahebei, um sie symbolisch und vorzeitig als Jugendheim zu besetzen. Im Herbst will das Bezirksamt die Halle freigeben. Doch das gewaltlose Protestritual vor dem Gesetz Hausfriedensbruch mobilisierte die Staatsbrutalität. 100 gepanzerte Polizisten stürmten ohne vorhergehenden Räumungsappell die Halle und prügelten die Insassen, Frauen und Kinder darunter, fiesch ins Freie. Polizeirat Krüger, Anführer der Aktion, erklärte nachher auf dem Revier, seine Männer seien nun mal allergisch gegen Linke und Langhaarige. Peter Möbius vom Hoffmanns Comic-Theater sieht das Knüppel-Nachspiel richtig, als politisierenden Anschauungsunterricht.
9: Und als die erste Besetzung erfolgreich stattgefunden hatte, verbreitete sich diese Idee ziemlich schnell im ganzen Land.
11: Auf immer wollten jetzt die roten Steine haben, weil wir so als erste Gruppe, die so Lehrlinge waren und Jungarbeiter, die auf sich selbstständig was gemacht haben, ohne sich da von irgendwelchen Intellektuellen führen zu lassen. Und dadurch, ja, dann waren wir auf immer rote Steine und wir waren auf einmal ein Agitationstheater. Das Wort kannte ich 3 Wochen vorher noch ja nicht. Ich wusste ja nicht, was das ist.
9: Auch unter dem Einfluss einer amerikanischen Theatergruppe, dem Bread and Puppet Theater, die nach Deutschland auf Tournee kam und mit ihrer Vorstellung von Straßentheater, also die Idee fiel auf fruchtbarem Boden.
11: Da war mal so eine Kampagne, da hat die BVG, die Berliner Verkehrsbetriebe, die Preise erhöht für die Fahrscheine. Morgens um 5 sind wir dann in die U-Bahn drin mit Masken und haben dann Theater gespielt im U-Bahn-Waggon, ja. Ganz laut rüber, Kalle, was hältst du dann davon, dass die Preise erhöhen hier bei der BVG und so. Und haben versucht, da ein bisschen die Leute aufmerksam zu was zu machen. Ja, morgens war das immer ziemlich, da waren die alle ziemlich mürrisch, geht mal arbeiten und so, bla bla bla. Aber nachmittags sind wir dann wieder drin, wenn die von Feierabend kamen, und dann waren die alle viel entspannter. Ah, stimmt, ihr habt ja recht und so, ja, und mal überlegen, ob wir mal auf eine Demo kommen oder sowas, ja. Ja, und so haben sich die roten Steine dann entwickelt, und dann haben wir immer so in Jugendheimen in Berlin sind wir aufgetreten, haben dann Situationen, unser Stück vorgespielt von im Elternhaus, wie der Vater halt den Jungen mal sagt, hier, mach mal hinne und schaff mal die Eltern und so. Und naja, die ganzen Sachen, solange man die Beine unter den Tisch stellt, hast du hier nichts zu sagen. Und auch auf Arbeit, wenn man da mal einen Mund aufgemacht hat, dann wurde gleich mit Kündigung gedroht und sowas. Und da das haben wir dann erkannt, diese Problematik. Und da haben wir dann unser erstes Stück entwickelt, das hieß Solidarität.
7: Und Tonsteine Scherben spielten dann die Songs dazu oder Mitglieder von Tonsteine Scherben.
11: So haben wir dann unsere Probleme zu Hause und auch auf Arbeit einfach umgesetzt und vorgespielt vor den Lehrlingen und Jungarbeitern im Jugendzentrum, die Masken angeboten und ob sie selber mal eine Situation spielen wollen. Und dadurch sind wir an die Jugendlichen rangekommen. Die haben dann angefangen zu erzählen, ja, das kenne ich auch, mein Vater ist auch, der meckert immer rum mit meinen langen Haaren, war ja damals noch nicht so gang und gäbe, mit langen Haaren rumzurennen.
7: Und wir hatten also auch manchmal gemeinsame Tourneen, wo die Roten Steine das Programm gestalteten und wir dann zwischendurch dann Songs spielten oder ab hintereinander.
5: Die Musik von Tonsteine Scherben war also fest im Kontext der Lehrlingsbewegung eingebettet. Als Bestandteil des Agitprop-Theaters, der Roten Steine und des Hoffmanns-Comic-Theater sollte die Musik Lehrlinge agitieren und zu Hausbesetzungen aufrufen. Sie war Mittel zum Zweck im politischen Kampf. Und doch waren die Songs von Tonsteine Scherben musikalisch extrem innovativ. Tonsteine Scherben spielten Rockmusik, die verzerrten E-Gitarren-Sounds klangen damals 1970 für viele Ohren noch ungewohnt und experimentell. Eine Rockmusikszene war in Westdeutschland gerade erst am Entstehen. Und Tonsteine Scherben sangen dazu auch noch auf Deutsch, denn sie wollten ja verstanden werden. Die Lehrlingsgruppe war damit die erste deutschsprachige Rockband überhaupt. Zum progressiven Charakter der Rockmusik Mitte des 20. Jahrhunderts schreibt der Historiker Detlef Siegfried:
13: Heute besteht Einigkeit darüber, dass im ebenso neuartigen wie vielstimmigen Sound der 60s musikalische Klänge eine besonders wichtige Triebkraft des Wandels darstellten. Die Spezifik von Rockmusik liegt in ihrer kollektiv erzeugten Klanggestalt, ermöglicht insbesondere durch elektroakustische Verstärkung. Zum Ausdruck kommt sie in der gesteigerten Klangvariabilität der Instrumente, allen voran der elektrischen Gitarre, die stimmlichen Charakter annehmen, aber auch die vielfältigsten Geräusche imitieren kann. Joe McDonald von Country Joe and the Fish etwa proklamierte, die Musik der Revolution werde elektrisch verstärkte Rockmusik sein. Sie werde einen exakten Beat haben und auf elektrischen Gitarren und Bässen gespielt werden.
5: Tonsteine Scherben mit ihrer amerikanischen Rockmusik auf Deutsch schöpften dieses progressive Potenzial der Musik voll aus. Dabei waren die ersten Songs von Tonsteine Scherben eigentlich ja nur die musikalische Untermalung für die Agitation der Lehrlingsbewegung. Aber vielleicht waren Tonsteine Scherben musikalisch so progressiv, gerade weil ihre Musik Mittel zum Zweck politischer Aktionen war. Der marxistische Philosoph Walter Benjamin hielt 1934 seinen Vortrag »Der Autor als Produzent«. Er beschreibt darin, wie in politischen Kontexten neue, fortschrittliche künstlerische Techniken entstehen. Denn wenn politische Kunst die kapitalistischen Produktionsweisen verändern will, muss sie auch ihre eigenen Produktionsbedingungen und Techniken verändern. Mit Blick auf die kommunistische Bewegung in der Sowjetunion spricht Walter Benjamin von einem gewaltigen Umschmelzungsprozess literarischer Formen. Durch die politischen Fortschritte der KommunistInnen entstehen neue künstlerische Ausdrucksformen, so Walter Benjamin. So sehen sie, wie Foto und Musik in jene glühend flüssige Masse eintreten, aus der die neuen Formen gegossen werden. Sie sehen bestätigt, dass der Stand des Klassenkampfes die Temperatur bestimmt, unter der der Umschmelzungsprozess zustande kommt. In dem Zitat wird deutlich, wie Kunst sich verändert, wenn sie von politischen Bewegungen beeinflusst ist. Nicht nur Rockmusik mit deutschen Texten entstand in der Frühphase von Tonsteine Scherben. Ihre politische Haltung erforderte eine weitere Veränderung des künstlerischen Produktionsapparats. Die Band gründete das erste deutsche Independent-Label, David Volksmund Produktion, einfach weil sie unabhängig von der Plattenindustrie sein wollten. So mischten Tonsteine Scherben als Teil der Lehrlingsbewegung im politischen Westberlin mit.
9: Und irgendwann ergab es sich, dass die Musiker sozusagen aus diesem Theaterbetrieb herauswuchsen, weil da, das ist für eine Band immer etwas unbefriedigend, ein Stück spielen und dann Pause, bis die nächste Szene zu Ende ist. Und dann wurde halt daraus Tonsteine Scherben.
14: Liebe und Frieden. Open Air Festival auf der Ostseeinsel Fehmarn. Angekündigt als der große Kehraus des europäischen Freiluftpop. 30.000 Popfans schulterten ihre Seesäcke und quartierten sich für 3 Tage in der kleinen Zeltstadt ein.
11: Auf einmal haben wir da eine Einladung gekriegt, und da mit der Band hinzufahren. Und also ich war natürlich total happy, Jimi Hendrix live zu sehen, auf der Bühne hinter ihm zu stehen. Und die ganzen großen Rod Stewart da und Kenneth Heath, das war natürlich total toll irgendwie. Und der Nachteil war, dass das halt das Wetter ziemlich schlecht war. Also, und dann auch die Rocker, die da rumgerannt sind und die Leute da verprügelt haben.
15: Viele Bands, die angesagt waren, waren gar nicht gekommen. Und es war auch häufig Regen und es war jetzt der 3. Tag und alle Leute waren ziemlich durch den Wind. Man dachte schon an Abreisen und so weiter, oder viele waren ja auch schon abgehauen.
16: Die Eintrittspreise waren zu hoch und dafür haben zu wenig Gruppen gespielt.
17: Schlecht organisiert.
16: Das
17: hätten sie früher machen müssen, das war viel zu kalt.
11: Ja, und dann sollten wir ja da auftreten, aber du musst dir vorstellen, die Bühne gefühlte 10 Meter hoch und wir ohne Mikrofone und Masken auf, wir sollten jetzt quasi eine Lehrlingssituation spielen. Und da hat gesagt, ey, uns versteht kein Schwein. Die wissen ja nicht, was wir hier machen.
15: Rio war sehr gereizt und die Bands hatten sich irgendwie wegen des schlechten Wetters irgendwie irgendwelche Wolldecken über die Schultern gehängt. Es sah sehr bizarr aus.
11: Jedenfalls haben wir gesagt, naja, wir lassen das sein mit dem Theaterspielen. Also spielt ihr mal. Und dann hat quasi die Band gespielt und daraus hat sich ja, das war quasi der erste Auftritt der Tonsteine Scherben, kann man sagen. Ja, die haben dann da quasi den Akt gemacht und haben dann die ganzen deutschen Songs gespielt. Dann war ja die ganze Situation ziemlich verfahren. Die Veranstalter sind mit der Kasse abgehauen und es wurde ja immer das Gerücht in Umlauf gebracht. Nach Tonsteine Scherben wurde die Bühne angezündet, aber das sind alles so Klamauk-Geschichten. Dann haben wir auch rucki zucki unsere ganzen Instrumente und allen zusammengepackt und haben eine Flocke gemacht. Wa?

0: Musik kann also zur Waffe werden, wenn du mit ihr die Ursachen deiner Aggressionen erkennst. Wir wollen, dass du deine Wut nicht verinnerlichst, dass du dir darüber klar wirst, woher deine Unzufriedenheit und deine Verzweiflung kommen. Macht kaputt, was euch kaputt macht. Zerstört das System, das euch zerstört. Unser Publikum sind Leute unserer Generation. Lehrlinge, Rocker, Jungarbeiter, Kriminelle, Leute in und aus Heimen. Von ihrer Situation handeln unsere Songs. Ein Lied hat Schlagkraft, wenn es viele Leute singen können. Unsere Lieder sind einfach, damit viele Leute mitsingen können.
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0: Wir brauchen keine Ästhetik. Unsere Ästhetik ist die politische Effektivität. Unser Publikum ist der Maßstab und nicht irgendwelche ausgeflippten Dichter. Wir sind in keiner Partei und in keiner Fraktion. Wir unterstützen jede Aktion, die dem Klassenkampf dient. Egal von welcher Gruppe sie geplant ist. Wir werden in Berlin und Westdeutschland vor- und in Betrieben und in den Jugendheimen der Arbeiterviertel spielen. Dazu zeigen wir Dias, die eine Ergänzung zur Musik und zum Text bilden. Das Ziel ist es, unsere Aktionen den jeweiligen Situationen in den Betrieben oder Stadtteilen anzupassen. Dazu brauchen wir die Unterstützung der dort arbeitenden Gruppen. Tonsteine Scherben sind zu erreichen unter der Telefonnummer 61 49 00.
3: Im ersten Fernsehinterview der Band erklärt ja Rio Rasa, für wen die Musik gedacht ist, nämlich nicht für Studenten, sondern für junge Arbeiter oder jugendliche Dropouts. Ich weiß nicht, ob der Begriff Strebegänger heute noch geläufig ist, für Leute, die in Heimen lebten und da ausgebrochen waren. Das war eine klare Ansage und das brachte dann auch entsprechende Einladungen für die Band in den entstehenden Jugendzentren zu spielen, beziehungsweise ein Konzert der Band dazu zu nutzen, eine größere Zahl von Leuten an einem Ort zu versammeln, um dann irgendwann die Parole auszugeben, da und da steht eine Fabrik leer, die holen wir uns jetzt, die besetzen wir.
4: Wir brauchten Wohnraum. Mein Freund Raimund, der hatte 5 oder 6 Geschwister, die wohnten in einer 3-Zimmer-Wohnung mit ihren Eltern, da war also kaum Platz. Wir hatten alle so eine beengte Wohnraumsituation und wir wollten irgendwie, nun als Lehrlinge konnte man sich ja keine Wohnung leisten. Ne?
5: Ach, ich bin damals abgehauen, dauernd und rumgetrennt auf Trewe gewesen und dann bin ich hier nach Berlin gekommen, habe meinen Freund kennengelernt, also von dem ich das Kind habe. Und bin mit dem zusammengeblieben. Hab 2,5 Jahre bei ihm gewohnt und nachher ging es nicht mehr, weil wir einfach dauernd andere Wege gingen. Und dann habe ich zuerst überlegt, ob ich mir nicht erstmal eine eigene Wohnung nehme. Ne? Bin überall rumgezogen und habe Wohnung gesucht. Immer haben sie gesagt, Mutter mit Kind wollen wir nicht. Und dann war ich damals erst 17 Jahre. Da habe ich mir gedacht, gehst doch einfach hier hin und fragst mal, ob du mit einziehen kannst. Ja, und dann bin ich hierher gekommen, da haben sie mir direkt ein Zimmer gezeigt, da durfte ich hier bleiben.
3: Das Rauchhaus war ein Wohnprojekt. Also das waren Jugendliche, die so nicht hätten einen Vermieter gefunden für eine eigene Wohnung. Ja, aber das gibt's heute noch, wobei das ist jetzt schon seit langem ja eher so sozialarbeiterisch. Aber das hat auch seine Berechtigung, also nicht als Kritik gemeint. Ein bisschen hat sich die Situation von Jugendlichen ja doch geändert von damals auf heute.
4: Wir haben immer rübergeäugt zum Betanien und dachten, Mensch, das Ding steht ja leer. Also, und da sind wir dann auf die Idee gekommen, das zu besetzen. Und dann haben wir das Haus besetzt. Ja, das war dann der nächste Schritt unserer Selbstbefreiung, kann man sagen. Der Georg von Rauch ist da erschossen worden. Da gab es ein Teach-In in der Mensa. Und da haben die Scherben gespielt und da waren wir natürlich alle da, die ganzen Jugendlichen und alle. Und am Ende des Konzerts wurde dann bekannt gegeben, dass also das Betanien wird besetzt. So. Und dass wir alle nach Kreuzberg kommen sollen.

0: Wurde mehrmals versucht, irgendwann wusste natürlich auch die Gegenseite Bescheid, wenn die Scherben in irgendeiner Stadt spielten, was dann bevorstand.
1: Im Verhältnis zu anderen politischen Strömungen befand sich die Lehrlingsbewegung zwischen den Stühlen. Die DGB-Gewerkschaften unterstützten zwar mancherorts Lehrlingszentren finanziell, aber die Zusammenarbeit fiel schwer, da die Lehrlinge auch gegenüber höher gestellten KollegInnen aufbegehrten. Das passte nicht zur Einheit der arbeitenden Klasse, die der DGB forderte. 1968 protestierten sowohl der DGB als auch die studentische außerparlamentarische Opposition gegen die Notstandsgesetze. Die meisten Lehrlingsgruppen schlossen sich dem Protestmarsch der Studierenden an und ließen die parallel stattfindende DGB-Kundgebung links liegen. Doch es gab auch Unstimmigkeiten zwischen Lehrlings- und Studierendenbewegung.
0: Die Lehrlingsbewegung war zwar angetrieben von den erfahrbaren Widersprüchen, Mängeln, schlechter Ausbildung, übernahm aber halt vieles von den Protestformen der Studentenbewegung. Und das mischte sich zwar mit der studentischen Linken, hatte aber eine ganz andere Agenda. Also da ist die Geschichtsschreibung ein bisschen einseitig, was wohl auch damit zu tun hat, dass aus den Studenten von damals die Professoren und Journalisten geworden sind, während aus den Lehrlingen wurden einfach nur Arbeiter. Die schreiben in der Regel keine Bücher.
2: Die Studentenbewegung, die wollten ja immer KPdML und Kommunistische Partei und sowas. Die hatten ja immer die Fahne von ihren ganzen Studentenorganisationen vorne und ihre Parteien.
3: Da gab es verschiedenste Gruppen, von der KPdAO über PLPI bis weiß der Himmel wem nicht. Wir waren da irgendwo dazwischen.
2: Wir Jugendliche, wir waren überhaupt nicht darauf eingestellt, in irgendeine Partei einzutreten oder Marxismus, Leninismus. Das waren uns alle Begriffe aus einer völlig anderen Welt. Wir wussten ja nicht, was Marx, ich kannte Marx vorher ja nicht, oder Lenin, was nie gehört. Das hat sich dann irgendwie dann im Laufe der Zeit, hat man sich da ein bisschen näher mit beschäftigt, mit dem Kommunistischen Manifest und so, was natürlich auch unheimlich schwer war zu lesen und zu verstehen. Ne?
3: Die akademische Seite kam eher von außen auf uns zu, also weil es da natürlich sehr viele Studenten gab, die in Berlin in ihrem Umfeld sich für eine andere Welt interessierten.
2: Ich habe nur mal gemerkt, dass die Studenten also alle ziemlich intellektuell gequatscht haben. Sag mal, die konnten mit Jugendlichen, die haben immer so intellektuell gequatscht, die meisten jedenfalls. Und Fremdwörter benutzt und so. Und die Jugendlichen haben natürlich sich geduckt und dachte, was sind das für Leute oder so.
0: Sämtliche Themen, die die studentische Linke bewegten, nämlich Vietnam, Trikot, Befreiungsbewegung etc. etc., die kommen da nicht vor. Und deswegen ist es auch relativ schnell auseinandergelaufen.
3: Wenn man uns politisch einordnete, waren wir freischwebende Subkultur-Leute.
0: In einem späten Fernsehinterview erzählt Rudi Dutschke, dass in dem Jugendclub der Jusos, der Jugendorganisation der SPD, wo er öfter Vorträge hielt, auch Lehrlinge waren. Ich glaube, das war seine einzige Begegnung mit Lehrlingen. Da war er ganz stolz drauf. Nur wo sind die dann geblieben? Weil die waren von dem akademischen Jargon, in dem sie mit ihren Sorgen eigentlich gar nicht vorkamen, ganz schnell abgeturnt.
2: Es kamen immer wieder welche vorbei, gerade im Rauchhaus, denn die da sich profilieren wollten, die große Reden Schwung haben auf dem Plenum, Klassenkampf. Und in die Fabriken gehen und die Arbeiter agitieren und alles sowas. Und naja, ich war ja nun ja kein Freund davon, weil also ich wollte ja aus diesem Arbeitsprozess eigentlich raus. Ja, weil wir haben zum Beispiel bei uns um die Ecke gehabt, DTW, das ist so ein Telefonwerk gewesen. Da haben wir uns dann da vor die Tür gestellt und haben Flugblätter verteilt. Na, die sind rausgekommen, die Arbeiter, lasst euch mal die Haare schneiden, geht mal selber arbeiten und sowas alles, ja. Und wenn die Studenten sagten, ja, geht mal in die Betriebe, dann hat gesagt, naja, dann geht doch mal rein, sieh mal zu. Wir sind lieber in die Jugendhäuser gegangen und haben versucht, die Jugendlichen anzusprechen und auf ihre Situation aufmerksam zu machen und da versuchen, eine Lösung zu finden, dass man also als erstes solidarisch ist, dass man auch zusammenhält, dass man nicht gleich einen Schiss kriegt, wenn man mal vom Chef angeblöd wird oder sowas. Da haben wir versucht, die Jugendlichen, für uns war das einfach viel einfacher, weil wir selbst Jugendliche waren und auch die Situation viel besser kannten. Ja, das war so unsere Welt. Also Betriebsarbeit, da war ich nicht für. Ich sah darin keine Möglichkeit, die Welt zu verändern, sagen wir mal so. Ne?
0: Ja, aber die Kritik war auch sehr unterschiedlich. Die kam auch nicht nur aus der studentischen Ecke. Da war die alte Linke, von denen hörte man dann so Sprüche wie: Ja, eure Texte sind ja toll, aber müsst ihr diese amerikanische Musik machen? Um nicht das N-Wort zu benutzen, was die damals recht ungeniert benutzten. Meine SDJ war erstmal sehr konservativ, von wegen Lehrlinge mit langen Haaren und so. Das mochten die genauso wenig wie die alten Kameraden von der anderen Seite. Und dann gaben sie sich irgendwie zähneknirschend damit zufrieden, dass die jungen Leute nun diese komische Musik hören, aber gemocht hat man sie dann trotzdem nicht. Also am Anfang hat es noch ganz gut funktioniert, die Idee, wir spielen, oder war es so 50-50, man hat gespielt in irgendeinem Audimax, das war ein eher studentisches Publikum, aber man hat auch gespielt in irgendwelchen Jugendheimen oder den ersten Jugendzentren, die es gab. Das war dann sehr unterschiedlich.
1: Die mittlerweile recht bekannte Band stand unter dem ständigen Verdacht, Starallüren zu haben oder kommerziell zu werden. Die alternative Szene erwartete ständig, dass Tonsteine Scherben ohne Gage spielten.
3: Tatsache war eben, wenn wir mit Veranstaltern redeten, dass wir ja auch zufällig mal eine Übernachtung brauchen. Und diese Veranstalter waren dann irgendwelche Jugendgruppen aus dem studentischen Umfeld oder aus dem Jugendzentrumsbewegung oder wo auch immer her war. Die hatten also natürlich keinen blassen Ahnung darüber, was eine Band so an laufenden Unkosten und so weiter hat. Wenn das einfach Laienveranstalter, die zum ersten Mal ein Konzert oder zum dritten Mal sowas gemeinsam versuchen irgendwie zu inszenieren.
0: Also zum Beispiel, wenn man irgendwo eingeladen wurde zu spielen und dann daran erinnerte, dass man mindestens das Benzingeld bräuchte, um da hinzukommen, um dann irgendwie gleich an den Pranger gestellt zu werden. Man wäre jetzt auf dem Kommerztrip. Das gab es öfter.
2: Wenn man denn statt 5 Mark 10 Mark Eintritt verlangen wollte, dann war man schon kommerziell. Also teilweise wussten wir nicht, was wir uns auf den Tisch an Essen bringen würden. Oder wir konnten die Stromrechnung nicht bezahlen. Und ständig haben irgendwelche Leute angerufen und kommt vorbei, hier wird ein Haus besetzt, wir wollen ein Haus besetzen. Die haben irgendwie in Klein-Keckersdorf, wollten die eine Scheune besetzen. Ja, wie viel habt ihr denn? Ja, 300-400 Mark. Na ja, dann kommen wir mal. Und dann bist du zurückgefahren und dann hast du mit leeren Taschen wieder da gestanden. Ja, also das war schon.
0: Das Interessante war, so eine Sachen kamen meistens aus einer Ecke von Leuten, die selber eigentlich eher zu den Bessergestellten und Wohlhabenden gehören. Da wurden Lebensumstände und Einstellungen hochgejubelt, die man, wenn man tatsächlich daherkam, eigentlich hinter sich lassen wollte.
3: Und ach du meine Güte, jetzt sind sie Kommerz und so weiter, verkaufen sich. Also diese kruden Vorstellungen von Leuten, die es eigentlich gut mit einem meinen, aber eben einfach keinerlei Vorstellung haben, wie eine Band funktioniert und was da ökonomisch, um sie funktionieren zu lassen, notwendig ist. Die wird jede Underground-Band auch heutzutage wahrscheinlich genauso noch erleben müssen.
2: Und dann haben wir als Band versucht, so ein bisschen aus diesen Studenten-Parker-Anorak-Metier rauszukommen. Da haben wir dann so ein bisschen uns bunte Hemden angezogen und auf der Bühne so ein bisschen Plastikblumen. Wir wollten jetzt so ein bunter gestalten. Da wurden wir gleich angefeindet. Ja, jetzt machen sie auf Popgruppe und sowas alles. Die dachten, wir spielen nur für die Studenten. Ja, wir wollten aber auch für andere junge Leute spielen. Und wenn man mal ein bisschen mehr Geld haben wollte für irgendwas, für einen Auftritt, dann war man gleich verschrien, jetzt wären sie kommerziell.
0: Das war ja dann auch ein Konflikt, wo die Scherben als Ganzes reingerieten, wo ihnen dann vorgeworfen wurde, dass sie sich irgendwie mal ein neues Jackett gekauft haben oder was der Teufel was. Und ich erinnere mich, als sie sich endlich größere, lautere Verstärker leisten konnten, da haben sie die so ganz laienhaft mit Farbe bepinselt, damit sie alt und billig aussehen.
2: Und das hat ja auf die Dauer, hält es ja keine Band durch, wenn nur Minus eingefahren wird. Ich bin ja deswegen auch irgendwann ausgestiegen, weil ich konnte diese Armut nicht mehr ertragen. Das war furchtbar. Also, die haben teilweise, haben wir nur Spaghetti mit Wasser und gekocht und wir konnten nicht mal eine Tomatensauce dazu machen. Also es war wirklich ätzend manchmal, ja. Es war furchtbar. Also die haben die ganzen Studenten da den Anspruch gestellt, nur keine Macht für niemand und wir müssen ja raus. Also diese ganzen Polit-Songs.
0: Ich kann mich an ein Konzert erinnern, wo die Bandmitglieder einfach keine Lust hatten, wie eine Musicbox immer nochmal keine Macht für niemand oder Macht kaputt zu spielen. Und deswegen das Konzert mit Little Richard's Tutti Frutti begann, einfach Rock'n'Roll gespielt hat. Das gab dann doch einige empörte Zwischenrufe.
4: Wir wollen Scherbe! Die letzte Schlacht gewinnen wir! Komm, schnell, Scherbe, scheiß Ego-Pan!
5: Es gibt nichts Besseres als hier ist Essen.
6: Könnt ihr mal da runter? Die Dinger gehen kaputt, das hat keinen Zweck, außerdem hört er immer. Die müssen auch arbeiten. Das ist doch Arbeit, was ihr machen. Eure Freizeit ist
2: nur
6: Arbeit.
2: Wir wollten auch nicht nur immer Polit-Songs machen, wir wollten auch Songs machen, die zum Träumen anleiten, dass man auch von was träumt und auch darüber singen kann. Ja, also für uns, das war eine ganz eine Entwicklung, das musste so passieren, dass also nicht nur immer knallhart und in die Knarre in der Hand und bla bla bla, sondern dass man auch vom Paradies singen konnte. Ja, warum auch nicht?
3: Einerseits in Berlin selber, also die Lebensverhältnisse, das war kein Dauerzustand. Wir fingen schon 1973, 74 an, irgendwo zu versuchen, uns in Westdeutschland niederzulassen. Meistens eben ging es darum, einen Landgasthof zu suchen, der jetzt irgendwie heruntergewirtschaftet war, wo man einfach dann viel Platz hatte für Leute.
2: Die Entscheidung wurde getroffen, weil die ganze Band keinen Bock mehr auf diese ganze Studentenbewegung hatte, die ständig uns da für irgendwelche Auftritte haben wollten und dann ständig rumgemault haben, weil dass diese Auftritte nicht so nach ihrem Sinne waren und so. Und die Scherben, die waren total überfordert mit diesen ganzen, als Agitprop-Band zu gelten. Und die wollten einfach sich zurückziehen und wollten in Ruhe lassen werden. Kann ich auch verstehen, weil das war einfach zu heftig.
1: Während sich manche der linken Studierenden nach dem Zerfall der 68er-Bewegung, dem bewaffneten Kampf, indischen Gurus oder der neuen Rechten anschlossen, verschlug es Tonsteine Scherben nach Friesenhagen, Nordfriesland. Von der dort gegründeten Landkommune aus veröffentlichte die Band zwei weitere Alben. Auf dem schwarzen Album, der eher unbekannten, aber durchaus hörenswerten vierten Platte, finden sich nur selten Politparolen. Dafür Bibelverse, magische Zahlenreihen und Tarotkartenmotive. Mitte der 70er Jahre war auch die Lehrlings- und Jugendzentrumsbewegung abgeebbt. Einige der besetzten Jugendzentren und Wohnprojekte gerieten ins Visier von KommunalpolitikerInnen. Sie ließen viele Orte der Selbstverwaltung wieder schließen, unter dem Vorwand von linker Unterwanderung und Vandalismus. Doch einige Hausprojekte blieben. Das Georg-von-Rauch-Haus in Berlin-Kreuzberg und das Apple-Haus in Tübingen, die beide nach Tonsteine-Scherben-Konzerten besetzt wurden, existieren noch heute. Das Jutz in Mannheim, das Jutze Hammerschlag in Schorndorf, das Tommy-Weisbecker-Haus in Berlin, das UJZ Kornstraße in Hannover, all diese bis heute bestehenden Projekte sind Überbleibsel der Lehrlings- und Jugendzentrumsbewegung. Sie sind Zeugnisse einer vergessenen Strömung innerhalb der kämpfenden Klasse, zu der auch Tonsteine Scherben gehörte.
2: Diese Songs sind für mich, ich konnte eine Zeit lang konnte ich es nicht mehr hören, weil ich muss ehrlich sagen, das in mir zu tief ins Herz geht. Also das, die Texte und alle, das ist so was von so echt, ja, was heute immer noch stimmt. Und wenn ich die Welt sehe und die Musik dazu höre, dann denke ich, wow, die haben vor 50 Jahren schon die Wahrheit gesungen.
1: Die Geschichte der Band lenkt unterdessen den Blick auf einen weiteren unbelichteten Aspekt früherer Kämpfe, die Befreiungsbewegung der Schwulen und Lesben, zu der Tonsteine Scherben ebenfalls musikalisch beitrugen. Als Ausblick hören wir daher den Song Fummelrock. Tonsteine Scherben spielen hier die Musik. Der Gesang stammt von der schwulen Theatergruppe Brühwarm.
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Flimmernde Wüsten, in denen nur der Wind wohnt. Flüsse, die breit und schwer wie die trägen Gedanken eines Sommernachmittags dahinfließen. An ihren Ufern wogende Getreidefelder vom Duft schattiger Obstgärten

stellten die Felder roten Brücken aus seltsamem Metall. 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Dann sah ich ihre Städte, Städte, deren Schönheit ich nicht beschreiben kann. Städte, ohne Hass und ohne Hast. 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Ich sah keine marschierenden Truppen, keine bombenwerfenden Flugzeuge. 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

Nacht mit ihren Tausenden von Sternen. Ich habe viele schlaue Bücher gewälzt, um den Namen dieses Sterns zu erfahren. Habe vielen klugen Leuten sein Aussehen beschrieben. Es kann nur einer sein. Mein Stern. Dein Stern. Unsere Heimat. Die Erde. Die Zukunft der Erde. Die Erde der Zukunft. Sie liegt vor uns.

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1: Hallo und herzlich willkommen bei Literadio, heute im Literaturhaus. Ich freue mich sehr, heute Kaschka Brilla begrüßen zu dürfen und mit dir über deinen Roman Mein Vater, der Gulag, die Krähe und ich zu sprechen, der 2025 im Residenzverlag erschienen ist. Bevor wir aber dazu kommen, würde ich dich gerne kurz vorstellen. Du bist zwischen Wien und Warschau aufgewachsen, hast am Deutschen Literaturinstitut in Leipzig studiert und warst Redakteurin des Monatsmagazins Anschläge. 2020 ist dein Debütroman Roter Affe erschienen und 2022 der Roman Die Eistaucher. Für dein Schreiben hast du schon mehrere Stipendien und Preise bekommen und ich freue mich, heute dich hier begrüßen zu dürfen.
2: Dankeschön, vielen Dank für die Einladung. Ich freue mich auch sehr.
1: Ich freue mich auch sehr und dann würde ich gleich schon einmal dich bitten, mit einem Ausschnitt aus deinem Roman zu starten.
2: Kurz bevor du starbst, fiel mir eine Haselnuss auf den Kopf. Dann rief meine Mutter nach mir und ich lief ins Haus. Um deine letzten Atemzüge zu hören, legte ich mich neben dich auf das Bett und schob meinen Arm unter deinen Nacken. So hielt ich dich fest an mich gedrückt, damit du sicher sein konntest, nicht allein zu sterben, damit deine Seele in Frieden zu mir sprechen könnte, wenn ich Jahre später die Vergangenheit aufschlagen und deine Geschichte erzählen würde. Und hier bin ich voller Zuversicht, sagst du, und ich sage, dass ich dieser Aufgabe ohne dich nicht gewachsen sei. Zusammen, sagst du. Zusammen stimme ich dir zu und blinzle in den Wald hinein, in dem ich meinte, dich einige Tage nach deinem Tod gesehen zu haben.
1: Dankeschön. Diese Stelle hat mich beim Lesen schon deshalb auch so berührt, weil mich die emotionale Verbindung zwischen dem Du und dem Ich, in dem Fall zwischen Vater und Tochter, so getroffen hat und das schon eigentlich ganz zu Anfang deines Romans und für mich auch ganz gut darstellt, wie dieser Roman in meinem Leseempfinden auch sehr stark von diesem Dialog zwischen dem Du und dem Ich lebt und dass sich das durch den Roman zieht, auch durch die Recherche des Ichs in Bezug auf den eigenen Vater und auch auf die Erfahrungen des Vaters. Könntest du kurz auf quasi die erste Idee oder den ersten Impuls eingehen, mit dem du in dieses Romanprojekt, in das Schreiben hineingehen wolltest?
2: Also die erste Idee und auch der erste Impuls waren letztendlich die letzten Lebensjahre meines Vaters, als er schon ziemlich schwer an Krebs erkrankt war und sich gewünscht hat, dass seine Zeit im Gulag, seine Zeit im Widerstand, er war im polnischen Widerstand, im Zweiten Weltkrieg, er ist 26er Jahrgang, in der Armia Krajowa war er und wurde dann gegen Ende des Krieges, also eigentlich sogar schon ein Jahr nach dem Zweiten Weltkrieg, deportiert nach Sibirien. Und diese Zeit, also sowohl die Jahre während des Kriegs, als er als Kurier für die Armia Krajowa tätig war, als auch die Zeit im Gulag, waren Zeiten, die ihn natürlich sehr stark geprägt hatten, bis zum Schluss. Er hat immer viel darüber gesprochen und es war halt sein Wunsch, dass diese Jahre, diese Geschichte nicht in Vergessenheit gerät, dass sie eben aufgeschrieben und publiziert wird und damit in der Welt bleibt. Und dieses Versprechen habe ich ihm gegeben vor seinem Tod und das war letztendlich der ausschlaggebende Punkt dafür, dass ich dann dieses Romanprojekt in Angriff genommen habe. Dieses Buchprojekt am Anfang war gar nicht sicher, ob es ein Roman werden wird, welche Form es haben wird, aber dann ist es letztendlich ein stark autofiktionaler Roman geworden.
1: Dieses Versprechen kommt ja auch in der Handlung, nenne ich sie mal unter Anführungszeichen, also im Sinne von im Text selbst direkt vor und wird auch konkret angesprochen und auch dieser Pakt, der zwischen Tochter und Vater geschlossen wird, aber auch viele verschiedene Momente des Zuhörens, des Recherchierens, auch der Diskussion und der Konflikte auf verschiedenen Ebenen, wenn es auch um die Erfahrungen des Vaters und im Gulag und auch die Identität des Ichs geht, zum Beispiel auch über Homophobie und auch ihre sexuelle Orientierung und auch über ganz verschiedene Diskussionen über Menschenrechte, Vergangenes, Heutiges. Und ich wollte dich in der Hinsicht fragen, ob es beim Schreiben Augenblicke oder Textstellen gab, die dich selbst überrascht haben.
2: Das ist, finde ich, immer sehr, sehr schwer nachträglich zu verifizieren. Wahrscheinlich wird das schon so gewesen sein. Ich könnte jetzt keine Stelle wirklich herauspicken, wo das so war. Ich glaube, ich hatte, also als es dann zu dem Punkt kam, dass ich die Form gefunden hatte für dieses Unterfangen, das Projekt sehr klar vor Augen und habe nicht so viel nachdenken müssen, im Sinn von, also wie das ja, wenn man wirklich fiktional schreibt, muss man sich ja die Szenen nochmal anders vor Augen führen. Und hier habe ich ja aus dem geschöpft, großteils aus dem geschöpft, was da war. Und die größten Entscheidungen waren wahrscheinlich die Reihenfolgen der Textstellen letztendlich. Aber die Inhalte, die hatte ich sehr, sehr klar vor Augen, als ich mit dem Projekt begonnen habe. Also da war jetzt in dem Sinn nichts überraschend.
1: Danke. Und weil du auch auf die Reihenfolge der Textstellen eingegangen bist, der Text bzw. der Roman ist ja auch in drei Abschnitte, drei Teile geteilt. Und ich wollte dich fragen, wie du dann bei der Struktur vorgegangen bist. Also ob du viel mit Überarbeitung geschrieben hast oder ob sich das im Laufe des Schreibens entwickelt hat, wie der Roman eingeteilt sein würde und wie du die Reihenfolge letztendlich bestimmen konntest für dich.
2: Das war auf jeden Fall etwas, das sich im Laufe des Schreibens, der Arbeit damit immer wieder neu strukturiert hat und wahrscheinlich haben sich diese drei Teile organisch dann aus dem Gesamttext ergeben. Mehr als dass ich sie vorab geplant hätte, tatsächlich.
1: Und ist das das erste Mal, dass sie sich mehr so ergeben haben? Oder planst du auch generell weniger beim Schreiben? Wie war es bei den bisherigen Schreibprojekten?
2: Also ich würde sagen, dass jeder Roman zumindest, bei den Romanen, die sind ja, alle drei sind, finde ich, sehr unterschiedlich gebaut. Und deswegen war die Arbeit daran auch eine sehr unterschiedliche. Also der Rote Affe hat ja quasi mehr einen linearen Aufbau, weil es diesen Roadtrip gibt und der verleiht dem gesamten Roman seine Struktur, während bei den Eistauchern zwei Zeitebenen ständig irgendwie ineinander geschoben werden und trotzdem sich gegenseitig beeinflussen, weswegen es ja gar nicht möglich gewesen wäre, bei den Eistauchern also eine Zeitebene zu schreiben und die andere, sondern ich musste quasi ständig wirklich parallel, also wenn ich die eine Zeitebene geschrieben habe, musste ich dann daraufhin die andere Zeitebene schreiben, weil sie sich auch gegenseitig bedingt haben und aufeinander bezogen haben. Das war sicher vom strukturellen Aufwand her von den drei Romanen der herausforderndste, auch mit den vielen sich abwechselnden Perspektiven, aus denen er geschrieben ist. Der Rote Affe spielt sehr viel mit Genres und Formen. Das war vom Aufbau her ein starkes Augenmerk. Aber also das sind schon so Entscheidungen, die ich quasi vorab treffe, aber den Verlauf und die Figurenentwicklung sind ja eben nicht umsonst, heißt das ja, Entwicklung sind etwas, was sich im Laufe des Schreibens prozessartig ergibt und ich glaube, anders wäre es ja gar nicht möglich. Und insofern ist ja dann auch alles immer wieder überraschend, weil ich ja nicht von Anfang an genau sagen kann, wie die Figuren am Ende des Romans dastehen werden. Das ist sicher bei Mein Vater, der Gulag, die Krähe und ich anders gewesen, weil so vieles auf wahren Begebenheiten beruht. Also ich wusste ja, dass Karl fliegen wird, Karl die Krähe, dass er irgendwann, dass der Flügel heilen wird und er fliegen wird. Ich hätte mich natürlich auch gegen die Wirklichkeit entscheiden können.
1: Ja.
2: Aber ich fand ja, dass quasi mein Deal in diesem Buch war, wenn ich die Wirklichkeit meines Vaters verwende, dann verwende ich auch meine. Und insofern waren die Entwicklungen der Ich-Erzählerin, des Vaters und der Krähe vorhersehbar beim Schreiben. Und das war nicht der überraschende Teil. Vielleicht war der überraschendste Teil der emotionale Kampf mit diesen Aufnahmen, mit der Vergangenheit und auch mit der Geschichte, also der Geschichte dieser Zeit, die ich recherchiert habe und über die ich so viel gelesen habe und die ja eine unglaublich schmerzhafte Geschichte ist. Also auch wenn man sie heute liest, finde ich noch immer, es ist wirklich kaum auszuhalten, sich diese Sachen durchzulesen und natürlich dann noch schwieriger auszuhalten, wenn man sie aus dem Mund seines Vaters dann auch noch zeitlich versetzt, also nach seinem Tod nochmals hört und einerseits so eine emotionale Distanz dazu hat und auf der anderen Seite auch nicht mehr die Möglichkeit, Trost zu spenden.
1: Ja. Ja. Trost zu spenden und wie ich mir vorstellen kann, da auch in dieser Kommunikation, in diesem Gespräch Trost zu erhalten, Trost zu spenden, etwas schöpfen zu können, gemeinsam sein zu können. Auch die Recherche und die Aussagen und Erfahrungen des Vaters hat mich im Laufe der Handlung immer wieder getroffen und auch in ganz unterschiedlichen emotionalen Verfassungen hinterlassen. Ich hatte mir dann vorgestellt, wie diese vielleicht Suchbewegung beim Schreiben auch ausgeschaut hat, dem nachzugehen, dem Gesprochenen des Vaters. Und auch, wenn ich auch nicht vieles aus dem eigenen Kontext direkt nachvollziehen konnte, einiges auch wiedererkennen konnte. Mein Großvater war auch im Gulag 10 Jahre lang. Und dann, glaube ich, sich zurückzuversetzen an einem Ort oder Zeitpunkt, wo die Person, die gesprochen hat und die eigenen Erfahrungen geteilt hat, am Leben ist und das fast schon zu archivieren, aber gleichzeitig auch die eigenen Erfahrungen beim Zuhören, beim Aushalten, glaube ich, niederzuschreiben. Das war sehr eindrücklich in deinem Text. Ich glaube auch, weil mir immer wieder auch die Körperlichkeit und diese emotionale Intimität, die du in den Text in unterschiedlichen Situationen mit eingebracht hast, mit der Krähe, mit den NachbarInnen, mit Esther, mit dem Corona-Pandemie-Lockdown-Kontext und auch der eigenen Krankheit und Erkrankung des Vaters. Und ich fand auch die Bilder, die du fortlaufend in deinem Text benutzt hast, sehr, sehr eindrücklich. Also einerseits auch das Eis oder die Kälte, die Eisbären, die Tiere, die auf Schnee bezogen sind, die du immer wieder mit eingebaut hast, das Meer, den Wald, um ja als Assoziation für den Vater oder auch für den Tod des Vaters. Und ich hatte mich beim Lesen auch gefragt, wie die Krähe als Figur und als Bild entstanden ist und wie du da an Schreiben rangegangen bist. Ich glaube, ich hatte so meine eigenen Theorien, aber es würde mich sehr interessieren, was du dazu sagst.
2: Na, ich bin auch interessiert an deinen Theorien. Ich glaube, für mich war klar, dass es in diesem Buch und in dieser Geschichte, also sowohl in der Geschichte meines Vaters als auch in meiner eigenen Geschichte, braucht es einen Hoffnungsträger. Und das kann weder ich noch mein Vater sein. Der muss quasi von außen kommen, dieser Hoffnungsträger. Das war mir ganz wichtig. Ich wollte nicht, auch für meinen Vater, nicht ein Buch rausbringen, weil mein Vater war ein sehr lebensfroher und lebensbejahender Mensch. Und trotzdem sind natürlich diese Erlebnisse, die im Fokus stehen, sehr zermürbend. Und ich wollte eben das Lebendige trotzdem stark einbinden. Das Lebendige einerseits, die Hoffnung und auch bis zu einem gewissen Grad das Unmögliche, das dann letztlich immer wieder möglich wird, wenn einer gar nicht damit rechnet. Und eine Freundschaft, nenne ich es jetzt mal, zwischen einem Menschen und einem Wildtier gehört für mich zu diesen Unmöglichkeiten, die doch immer wieder passieren, wo sich zwei Lebewesen, die unterschiedlicher fast gar nicht sein könnten, erkennen und eine Verbindung eingehen, die bis ins Herz geht. Und das wollte ich gerne diesen anderen Erzählungen mitgeben in diesem Buch.
1: Das ist auch für mich so beim Lesen rübergekommen. Ich muss sagen, zwischendurch habe ich gezweifelt, ob ich diesem Hoffnungsschimmer vertrauen will, so als Leserin, weil du auch vorhin gemeint hattest, dass es irgendwo auch vorhersehbar ist, zum Beispiel auch dieser Flug von Karl. Aber ich war mir dann auch nicht immer sicher, wie lange Karl da bleiben würde als Krähe und auch als Freund von der Ich-Erzählerin, also einfach als eine Figur, die der Ich-Erzählerin auch sehr viel Nähe und Hoffnung gibt in der Isolation, in der Einsamkeit auch, die beschrieben wird. Und dann hat es mich sehr abgeholt, dass es dann doch wirklich ein Hoffnungsschimmer in der Geschichte war.
2: Ja. Ich finde, man muss nicht immer grausam sein als Autorin. Ich finde, man kann durchaus manchmal die Sachen, die notwendig sind, auch so geben.
1: Und ich habe das, glaube ich, auch wirklich gebraucht beim Lesen. Und
2: ich habe es beim Schreiben auch gebraucht.

0: die Aufzeichnungen durchgegangen bist, die du von deinem Vater hattest. Ja, welche Herausforderungen es eigentlich gab, Gewalt oder auch wirklich schmerzhafte Erfahrungen in einen Text zu bringen?
1: Also es war wirklich kein Spaß, diesen Roman zu schreiben, auch gerade angesichts eben dieser Passagen. Ich habe wahnsinnig viel wirklich geweint, während ich an diesem Projekt gearbeitet habe. Ich glaube auch nicht, dass ich so bald wieder so etwas machen möchte. Ehrlich zu sein, ich habe mich dann auch sehr gefragt, wie das Kollegen, Kolleginnen machen, die sich diesen Themengebieten nahezu schon verschreiben. Also ich habe schon eine, natürlich schon eine Faszination zu irgendwie den dunklen Seiten des Menschseins, das würde ich schon sagen, aber das ging doch nochmal anders an meine Grenzen. Und
0: ja,
1: ich bin wirklich auch, ich bin sehr froh, dass dieses Buch draußen ist und dass es einiges an Aufmerksamkeit bekommen hat. Ich bin sehr, sehr glücklich. Ich bin ja jetzt seit einer Woche zurück, knapp einer Woche zurück aus Polen, dass es quasi eine Lesereise mit dem Buch in Polen gegeben hat, dass zumindest schon mal Ausschnitte auf Polnisch übersetzt worden sind von Agnieszka Kowaluk, um hier auch die Übersetzerin zu nennen, eine ganz tolle Übersetzerin. Und ich habe dann auch bei den Lesungen diese Ausschnitte auf Polnisch gelesen, vorgelesen und fand das damit wirklich diesem Versprechen nochmal gerechter geworden zu sein, dass das Buch auch in die Heimat meines Vaters quasi zurückgefunden hat und dort Gehör gefunden hat. Und dann wird es ja auch noch eine Lesung in London geben, weil es auch eine kurze Übersetzung eben ins Englische gibt von Passagen. Das sind so Sachen, die finde ich super wichtig und das freut mich total. Wirklich in erster Linie für die Sache, muss ich sagen. Und dann bin ich irgendwann auch ganz froh, wenn, wenn ich das Buch zurück ins Regal stellen kann. Und ich habe mir ganz fest vorgenommen, dass das nächste Projekt, an dem ich arbeite, da möchte ich ganz viel Spaß dabei haben. Und mich jedes Mal, nicht jedes Mal, das wäre vielleicht übertrieben, aber doch immer wieder drauf freuen, mich dran zu setzen, weil ich muss schon zugeben, dass mir dieses Projekt, da habe ich mich doch jedes Mal ein bisschen dahin getreten, weiterzumachen und das zu Ende zu bringen und wirklich so mein Bestes, mein Allerbestes zu geben. Und es hat mich schon auch wahnsinnig erschöpft einfach.
0: Ja. Das klingt sehr verständlich, wenn man das Buch gelesen hat, auch wenn ich nur einen Einblick als Leserin bekommen durfte. Und weil du auch die Lesereise in Polen angesprochen hast, gab es, ich sag mal, trotz aller Intensität, die auch zu Recht mit diesem Text verbunden wird und auch trotz der schweren Gedanken und Gefühle, auch Augenblicke in der Rezeption in Polen, aber auch sonst allgemein, die dich gefreut haben an deinem Roman?
1: Auf jeden Fall. Also es hat mich ganz viel an der Rezeption gefreut. Es freut mich ja auch wirklich, diese Geschichten, denen Raum zu verschaffen. Also sowohl irgendwie der Widerstandsgeschichte meines Vaters, aber auch der queeren Geschichtsschreibung, weil ich wirklich beiden immer versuche, sehr viel Platz zu geben in den Veranstaltungen, in den Lesungen. Und damit gibt es ja nochmal eine andere Ebene der Sinnhaftigkeit, die mir auch Kraft gibt, das zu machen. Also der Sinnhaftigkeit jenseits jetzt natürlich einer literarischen Sinnhaftigkeit, aber ja. Nein, und es gibt auch viele sehr berührende Momente, also gerade auch auf dieser Lesereise in Polen, wo sich Leute bedankt haben, dass so ein wichtiger Teil polnischer Geschichte auch aus einer polnischen Perspektive im deutschsprachigen Raum erscheinen konnte. Ja. Und das hat mich natürlich schon wahnsinnig gefreut, dass das so verstanden wird, so gesehen wird. Ja.

0: stelle mir das auch als ganz besondere Erfahrung vor, wenn auch das eigene Schreiben, was zunächst auf Deutsch erschienen ist, dann auch wirklich auf Polnisch in Polen rezipiert wird und übersetzt wird. Und ich wollte dich dann bitten, auch noch einen Ausschnitt, wenn du magst, vorzulesen.
1: Ja, gerne. Das ist jetzt ein Ausschnitt, den ich direkt aus den Gesprächen mit meinem Vater ins Deutsche übersetzt habe. Senju, das war ein Lager, in dem Ziegel hergestellt wurden. Eine Ziegelfabrik war das. Und in diesem Lager war ich 1946, 47 und 48. Danach haben sie mich nach Moskau deportiert. In Senju war ich also am längsten und die Sterblichkeit aufgrund von Hunger, Krankheiten und Kälte war dort sehr hoch. In Senju waren wir auch zuständig für den Erhalt der Eisenbahnstrecke, auf der Kohletransporte von Workuta in den Süden der Sowjetunion fuhren. Weißt du, Sibirien, das waren 70 cm Vaseline und darunter lag Schlamm. Und wenn diese Güterzüge darüber fuhren, brachen manchmal die Schienen auf der Strecke ein und wir mussten hinfahren und das ausbessern, damit die Transporte weiterfahren konnten. Die Gefangenen wurden dort nicht einmal besonders bewacht, weil man ohnehin nirgendwo hinwegrennen konnte. Wenn man aufgehört hat zu arbeiten, ist man einfach erfroren. Und genau das habe ich mir gedacht. Ach was, ich erfriere einfach. Schließlich hatte ich das Leben satt und dann bin ich stehen geblieben. Ich habe mich nicht mehr bewegt, nur noch gezittert. Wahrscheinlich wäre ich erfroren, hätte mich nicht so ein Blatt neu gerettet. Bei den Lagerfeuern saßen Wärter und Banditen und einer dieser Banditen hat gesehen, dass ich da so stehe und schon erfriere und sprang auf und schrie, was machst du denn? Stotte dir Lajesch. Willst du sterben? Ty chacie umieret? Er schleift mich zur Feuerstelle, gibt mir seinen Mantel und ich darf bleiben, bis mir nicht mehr kalt ist, bis ich nicht mehr sterben möchte. Ein Verbrecher, ein Russe, mein Feind, rettet mir das Leben. Ich habe keine Ahnung, warum. Ich war ja kein Russe. Die Russen wurden dort besser behandelt. Einfach so. Ich habe ihn danach nie wieder gesehen. Auch nicht im Lager. Ohne ihn wäre ich erfroren. Ja, sage ich. Sonst gäbe es mich nicht. Genau. Wir lachen. Weil alles plötzlich so leicht scheint. Weil das Leben nichts anderes ist als das Leuchten eines Glühwürmchens, als Karls aufgerissener Schnabel, als Esthers Augenaufschlag und der Arm eines Banditen, der dich zur Feuerstelle zieht und deinen Sterbeplan vereitelt und mir das Leben schenkt.
0: Vielen lieben Dank. Und weil du auch im Gespräch meintest, dass du bei deinem nächsten Projekt möglichst viel Spaß haben und auch rausholen willst für dich selbst, wollte ich dich fragen, ob du einen Ausblick geben kannst, woran du derzeit arbeitest.
1: Nein, das ist noch, das steckt noch einfach so in den Kinderschuhen, dass ich da noch gar nicht darüber sprechen kann.
0: Dann habe ich aber auch schon eine andere Frage parat. Okay. Und zwar sind wie wir auch anhand des Auszuges sehen konnten, in den Text selbst auch immer wieder Stellen eingebettet, in denen konkret das Gespräch zwischen Tochter und Vater zu lesen sind. Und am Ende des Romans hinten gibt es auch eine Bibliografie. Könntest du noch kurz auf deinen Rechercheprozess eingehen, den du für dieses Buch gemacht hast?
1: Also der war so chaotisch, wie meine Rechercheprozesse immer sind. Mhm. Das heißt, ich habe begonnen, also ich hatte über fast 15 Jahre habe ich Material gesammelt und bin damit wirklich so an all die Orte gezogen, wo ich gewohnt habe. Ja, es war so eine Kiste voller Bücher, die sind so mit mir von Wien nach Frankreich, nach Leipzig, nach Berlin, nach Leipzig und zurück nach Wien gezogen. Und mit denen habe ich begonnen. Mhm. Also das waren Bücher einerseits eben von Martin Pollack, Galizien war eins der Bücher, von Timothy Snyder. Mhm. Und da habe ich begonnen und dann habe ich anhand auch derer Bibliografien weitergearbeitet. Und es ist ja so, gerade ich glaube, im literarischen Schreiben, was es ja letztendlich auch war, es ist ja kein Geschichtsbuch, fliegen einer ja oft die Bücher dann so zu. Also man streut ja eben diese Information, woran einer da arbeitet, und dann kriegt man auch von anderen Informationen. Das haben ja immer wieder eben auch Leute auf Social Media, mit denen ich quasi in der Ferne befreundet bin, dann geschrieben, kennst du denn dieses Buch oder jenes oder hast du das schon gesehen? Und da waren doch immer wieder eben auch Titel dabei, die ich noch nicht kannte und die ich mir dann bestellt habe oder ausgeborgt. Und so habe ich mich quasi von einem zum nächsten gehangelt. Und irgendwann habe ich das Gefühl, gerade wenn man so kreuz und quer zu einem Thema liest, ergibt sich dann über diese rhizomartigen Stränge dann irgendwann so ein Ganzes, und man kriegt ein ganz gutes Gefühl für den Raum und die Zeit, über die man schreibt.
0: Ich fand das auch besonders beeindruckend und spannend, wie dieser Prozess des Recherchierens dann auch in den Text eingebettet wurde und wie ich ihn dann quasi fast schon selbst auf einer Spurensuche nachverfolgen durfte. Und an dieser Stelle möchte ich mich ganz herzlich für das Gespräch bedanken.
1: Ich bedanke mich auch ganz herzlich. Ja,
0: hat mich sehr gefreut.
1: Ich auch.
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0: Einen wunderschönen guten Abend und willkommen hier zu Aufgelauscht. An den Decks hört ihr schon den Kurb. Und wir werden euch jetzt die nächsten 4 Stunden mit schöner elektronischer Musik verzaubern. Ja, dann wir melden uns später nochmal. Stay tuned.
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